0: der Branche. Auch die Landwirte drängen auf Preisanpassungen. Sie verweisen darauf, dass die hohen Kosten für Dünger, Energie und Treibstoff ihre Betriebe schon länger erheblich belasten. Tanja Wagner, Nachrichtenredaktion.
1: Zehntausende Menschen haben in Madrid für das Recht auf Wohnen und gegen Zwangsräumungen demonstriert. Der Protest stand unter dem Motto »Keine weitere Mari Carmen« und richtete sich vor allem gegen die Zwangsräumung einer 87-Jährigen, die nach 70 Jahren aus ihrer Wohnung in der spanischen Hauptstadt vertrieben worden war. Das Innenministerium sprach von rund 25.000 Teilnehmern, die Veranstalter vom Mieterverband von 300.000.
2: Das Wetter.
3: Bis zum Morgen bildet sich hier und da ein bisschen Nebel. Temperaturen gehen zurück auf 11 bis 7 Grad. Ja, und der Sonntag, der gehört dann eindeutig dem Sommer. Im Herbst bis zu 28 Grad sind drin. Viel Sonne, so ein paar Wolken sind unterwegs und Regen ist weiterhin kein Thema.
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5: Zurzeit liegen uns keine Meldungen vor. Wir wünschen allen unterwegs gute Fahrt.
3: Schlaflos in der Nacht um kurz nach zwei. Ja, das ist nervig, aber wenn ihr schon schlaflos da im Bett liegt, dann denkt doch mal über eure Wünsche nach, denn seit dieser Woche erfüllen wir die wieder und vielleicht ab morgen, am Montag in der Morgenshow, vielleicht schon euren Wunsch. Wie ihr mitmacht, klären wir gleich nach drei jetzt am Stück. Rockset sind am Start, Ellie Goulding und das hier ist Martin Garrix und Repeat It. Ich bin Sven Sandbote.
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0: Die sind auch in der Nacht immer wieder sehr gut zu hören. Roxette, It Must Have Been Love, kommt gut in den Sonntag. Ja, auch heute ist der Sommer wieder richtig gut mit am Start. Sommer Ende September, wenn der nochmal dabei ist, dann nehmen wir das natürlich sehr gerne mit. Wobei Alexandra, die setzt da noch einen drauf. Für sie geht's nämlich auf die Insel.
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0: Alexandra hat sich beim Wunscherfüller nämlich eine VIP-Clubnacht auf Ibiza klar gemacht. Während ihr euch schon mal auf die 28 Grad maximal heute an diesem Sonntag freuen dürft, bekommt Alexandra nochmal eine volle Ladung Sommer. Ibiza, VIP-Clubnacht und dazu Musik von Medusa und James Hype. Der Plan ist natürlich total super, ne? Kleine Verlängerung des Sommers und vielleicht klingelt ja das Telefon ab Montag auch bei euch, denn wir sind ja wieder als Wunscherfüller unterwegs und machen euch jeden Tag happy. 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
1: Das Wetter.
2: Heute Nacht sind nur vereinzelt so ein paar Wolken unterwegs. Dafür wabert bis zum Morgen hier und da so ein bisschen Nebel durchs Land bei 11 bis 7 Grad. Den brutzelt die Sonne allerdings nachher recht zügig weg. Dann gibt's viel Sonnenschein, nur wenige Wolken. Und die Temperaturen, die sind echt sommerlich unterwegs. Bis zu 28 Grad erwarten euch.
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3: Zurzeit liegen uns keine Meldungen vor. Wir wünschen allen unterwegs gute Fahrt.
2: Es gibt neue Musik von Miley Cyrus, die gönnen wir uns gleich ganz entspannt nach Civil und Stumbling In für die Nacht. Sven Sandbote ist hier, grüß euch.
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1: Ich bin Tine Klimach. Außenminister Wadephul sieht nach seinem Gespräch mit dem russischen Kollegen Lavrov weiterhin große Differenzen bei den Bemühungen um ein Ende des Ukraine-Kriegs. Dem ZDF sagte er, sein Angebot zur Deeskalation sei in Moskau bislang nicht auf offene Ohren gestoßen.
2: Mir war es wichtig, klarzumachen, dass Deutschland derartige Dinge wie den Drohnenangriff in Leipzig nicht akzeptiert, dass das eine Eskalation ist, die nicht akzeptabel ist. Und ich habe Russland klar gewarnt, nicht so weiterzumachen. Wir können uns verteidigen, wir können uns wehren, das werden wir auch tun. Ich habe ihm angeboten, zu deeskalieren, insbesondere auch mit Blick auf die Situation in der Ukraine, aber das hat noch keine offenen Ohren gefunden.
1: Ob es weitere Gespräche geben wird, liegt im Wesentlichen in russischer Hand, so Bundesaußenminister Wadephul. Die SPD stemmt sich gegen Reformpläne von CDU-Gesundheitsminister Lindemann bei der Pflege. Wenige Tage vor dem Kabinettstermin kündigt SPD-Fraktionschef Mirsch in der Bild an, ein reines Kürzungspaket mache die SPD-Bundestagsfraktion so nicht mit.
3: Die Pflegekassen schlagen Alarm. Das Geld reicht hinten und vorne nicht. Darum will die Regierung sie noch stärker als jetzt entlasten. Am Mittwoch will Gesundheitsminister Lindemann seine Pläne im Kabinett vorlegen. Doch das könnte an der SPD scheitern. Denn die fordert strukturelle Reformen und dass sich Privatversicherte stärker beteiligen. Der aktuelle Vorschlag sei vor allem ein Kürzungspaket. Die SPD wirbt außerdem nach wie vor für einen Preisdeckel für Pflegende in Heimen. Denn die müssen aktuell im Schnitt fast 3.400 Euro im Monat aus eigener Tasche dazu zahlen. Thomas Bremser, Nachrichtenredaktion.
1: Papst Leo hat bei seinem Frankreich-Besuch in Paris eine Messe mit rund 800.000 Menschen gefeiert. Zuvor wurde das Oberhaupt der katholischen Kirche bei einer Fahrt im Papamobil über den Champs-Élysées von einer großen Menschenmenge bejubelt. Am Nachmittag reiste der Papst weiter zum Wallfahrtsort Lourdes. Zum Sport. Die deutsche Fußballnationalmannschaft bestreitet heute Abend ihr erstes Heimspiel unter dem neuen Bundestrainer Jürgen Klopp. Gegner im ausverkauften Augsburger Stadion ist Griechenland. 3 Tage nach dem 1:1 zum Auftakt der Nations League gegen die Niederlande strebt Klopp mit der DFB-Auswahl seinen ersten Sieg an.
4: Das Wetter.
5: Stellenweise ist es neblig, bei Werten um 16 bis 10 Grad. Später bekommen wir einen Mix aus Sonne und Wolken und es wird heiß. Bis zu 28 Grad sind drin. Regnen wird es erstmal nicht.
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6: Zurzeit liegen uns keine Meldungen vor. Wir wünschen allen unterwegs gute Fahrt.
5: Taylor Swift ist mit neuer Musik wieder zurück. Da hören wir gleich natürlich rein. Natascha Wittmark hier, hallo.
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5: Und gleich heißt in diesem Fall nach 3 Songs. Will.i.am und Britney Spears spiele ich euch. Elton John, Candle in the Wind. Und den Anfang macht, ihr hört es schon, Dua Lipa mit Houdini.

0: Das hat sie jetzt gesagt. Britney Bitch. Zusammen mit Will I Am, Scream and Shout. So, jetzt hören wir die einzig wahre Taylor Swift. Die ist nach ihrer Hochzeitspause wohl offiziell wieder im Studio zurück. Ihr letztes Album, das ist ja schon ein Jahr her, The Life of a Showgirl. Das ist in Taylor Swift-Zeiten gemessen ja eine Ewigkeit. Wahrscheinlich hat er einfach die Hochzeitsplanung viel Zeit in Anspruch genommen. Naja. Also ein Jahr, das ist für die meisten Musiker ja eine normale Zeitspanne. Aber Taylor Swift, die haut ja sonst einen Song nach dem anderen raus. The Life of a Showgirl, das hatte sie auch so nebenher geschrieben, ne, während sie auf Welttournee war. Danach kam nichts musikalisch von ihr, abgesehen natürlich von ihrem musikalischen Beitrag für Toy Story 5. Jetzt hat sie aus dem Nichts die Deluxe-Version ihres letzten Albums, also von The Life of a Showgirl, veröffentlicht mit 4 neuen Songs drauf. Und einen davon hören wir jetzt, Patient Zero. Die Idee zu dem Song ist bei einem Austausch mit ihren Freundinnen entstanden, erzählt sie.
1: Eine Freundin hat erzählt, dass sie angerufen wurde von einer neuen Freundin ihres Ex-Freundes, die wissen wollte, ob sie auch schon die gleichen Erfahrungen mit diesem Typen gemacht hat. In unserer Gruppe hat direkt jeder angefangen, ähnliche Storys zu erzählen. Ich habe mich also gefragt, ob ich einen Song dazu schreiben kann, aus der Perspektive der Ex, die durch all das schon mal durch musste. So ist Patient Zero entstanden und ich bin sehr stolz drauf.
2: And so that's what I did and Patient Zero is the result and I'm really proud of it.
0: Und den hören wir jetzt. Das ist Patient Zero von Taylor Swift.

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0: das Wetter.
1: Die Temperaturen liegen aktuell zwischen 16 und 10 Grad. Dazu ist es stellenweise neblig. Später wird es dann sommerlich heiß. Bis zu 28 Grad sind drin. Und dazu bekommen wir viel Sonne. Nur wenige lockere Wolken schieben sich vor die Mahl.
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2: A52 Mönchengladbach-Düsseldorf zwischen Kreuz Nersen und Karst Nord. 5 Kilometer Stau, 11 Minuten Zeitverlust. Wir wünschen allen unterwegs gute Fahrt.
1: So, und wir springen direkt wieder in unsere Playlist, passend zur Tages- bzw. Nachtzeit. Und für alle, die jetzt noch wach sind, ist das Turn the Lights Off von Ketto.
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0: Tiffany Harris mit Vertigo. So, gleich hört ihr 50% Reggae und 50% Irish Folk. Gentleman und Michael Patrick Kelly im Duett mit Wildfire spiele ich euch.
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1: Ich bin Tine Klimach. Russlands Außenminister Lavrov hat den europäischen Staaten vor den Vereinten Nationen vorgeworfen, Friedensverhandlungen über die Ukraine zu behindern. Europa tue alles, um eine politische Lösung zu verhindern, so Lavrov. Zugleich kündigte er an, Russland werde seinen Krieg gegen die Ukraine fortsetzen und seine militärischen Ziele erreichen. Welche Rechte haben Kundinnen und Kunden, wenn das T-Shirt beim ersten Tragen reißt oder das Spielzeug schnell den Geist aufgibt? Das sollen sie schneller als bislang erkennen können. Ab heute müssen dafür in der ganzen EU 2 einheitliche Labels verwendet werden.
2: Es gibt jetzt 2 neue Labels, die beim Kauf von Konsumgütern die Kunden über ihre Rechte informieren sollen. Das eine ist das sogenannte Gewährleistungslabel. Das wird nicht an dem Gegenstand angebracht, den man kauft, sondern es wird überall an der Wand oder neben der Kasse zu sehen sein, mit einer Menge Text. Der klärt unter anderem darüber auf, dass es in der EU eine Gewährleistung von mindestens 2 Jahren gibt. Außerdem gibt es künftig ein sogenanntes Garant-Label. Das sieht man, wenn der Händler ohne zusätzliche Kosten mehr als 2 Jahre Garantie gibt. Aus Brüssel, Dieter Ebeling.
1: Milch, Joghurt und Quark könnten bald schon wieder teurer werden. Erste Gespräche über die Preise der sogenannten weißen Linie laufen bereits, bestätigte der Milchindustrieverband der Deutschen Presseagentur. Hintergrund ist unter anderem der Klimawandel.
3: Trinkmilch, Joghurt, Quark und Co. Die Nachfrage nach Milchprodukten boomt und Grund ist unter anderem der Proteinhype. Gleichzeitig ist das Angebot knapper geworden. Die Dürre im Sommer und der befürchtete starke El Niño-Effekt lassen die Lieferungen einbrechen. Derzeit liegt der Milchpreis auf einem 5-Jahrestief. Preiserhöhungen seien daher durchaus angebracht, heißt es aus der Branche. Auch die Landwirte drängen auf Preisanpassungen. Sie verweisen darauf, dass die hohen Kosten für Dünger, Energie und Treibstoff ihre Betriebe schon länger erheblich belasten. Tanja Wagner, Nachrichtenredaktion.
1: Zehntausende Menschen haben in Madrid für das Recht auf Wohnen und gegen Zwangsräumungen demonstriert. Der Protest stand unter dem Motto »Keine weitere Mari Carmen« und richtete sich vor allem gegen die Zwangsräumung einer 87-Jährigen, die nach 70 Jahren aus ihrer Wohnung in der spanischen Hauptstadt vertrieben worden war. Das Innenministerium sprach von rund 25.000 Teilnehmern, die Veranstalter vom Mieterverband von 300.000.
4: Das Wetter.
5: Dennoch brauchen wir eine Jacke draußen. 16 bis 10 Grad sind's. Später reicht dann T-Shirt. Bis zu 28 Grad bekommen wir heute in der Spitze. Dazu einen Mix aus Sonne und Wolken und es bleibt trocken.
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7: A52 Düsseldorf-Mönchengladbach zwischen Schiefbahn und Kreuz-Nersen. Dichter Verkehr, 10 Minuten Zeitverlust. Wir wünschen allen unterwegs gute Fahrt.
5: Wir gehen jetzt in die 80er hier mit Talk Talk, It's My Life ist das für euch.
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0: Alizea bringt so ein bisschen französischen Flair hier rein. Rund 450.000 Menschen aus ganz Europa pilgern nach NRW in den nächsten Tagen. Genauer gesagt nach Düsseldorf. Da treten ja die Backstreet Boys 10-mal auf. Beziehungsweise jetzt nur noch 8-mal, weil 2 Konzerte, die waren ja jetzt schon. Der Kollege Sascha Fassbender war auch da und hat mal getestet, wie textsicher ihr seid.
1: So, und ich starte etwas und ihr, und das ist das Gute, macht in der Gruppe den Rest. Das heißt, man hört gar nicht, wie gut oder schlecht es ist.
2: Hätte ich mir das gewusst, hätte ich nicht mitgemacht.
1: Also, every

0: Wow, danke. Desire,
1: guck mal, eine bleibt standhaft. Noch einmal.
2: I want it that way.
1: Back streets, back.
3: Also Klassik scheinen alle zu sitzen. Ihr seid gut aufgestellt, würde ich sagen. Heute Abend ist ja schon das nächste Konzert der Backstreet Boys in Düsseldorf.
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0: das Wetter.
1: Stellenweise ist es neblig, bei Werten um 16 bis 10 Grad. Später bekommen wir einen Mix aus Sonne und Wolken und es wird heiß. Bis zu 28 Grad sind drin. Regnen wird es erstmal nicht.
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3: Zurzeit liegen uns keine Meldungen vor. Wir wünschen allen unterwegs gute Fahrt.
1: Ihr könnt schon mal eure Cowboy-Stiefel umschnallen. Shaboozy mit seiner neuen Single Cowgirl spiele ich euch. Gleich nach Samba mit Homewrecker.
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1: Ich bin Tine Klimach. München ist der deutsche Olympiakandidat für 2036, 2040 oder 2044. Die bayerische Landeshauptstadt setzte sich auf der Mitgliederversammlung des Olympischen Sportbunds gegen Köln-Rhein-Ruhr durch. Auch zur Freude von Bayerns Ministerpräsident Söder. Er sehe die Bewerbung als absolute Chance für Deutschland.
2: Es ist was Historisches und wir wollen alles geben, damit wir am Ende gemeinschaftlich als Deutschland, als Partner für Nord, für Süd, für Ost und West am Ende uns als ein Land präsentieren. Das ist unser Ziel und dafür wollen wir arbeiten und danke für das Vertrauen.
1: Jetzt muss München im internationalen Auswahlverfahren des IOC bestehen. Die erste Vorauswahl für die Vergabe der Sommerspiele 2036 soll im März abgeschlossen sein. Die EU stellt mehr als 700 Millionen Euro für Vertriebene in Teilen Afrikas sowie von Krisen betroffene Menschen weltweit bereit. Das kündigte EU-Kommissionspräsidentin Ursula von der Leyen in einer Videobotschaft an. Mit dem neuen Paket würden vertriebene Gemeinschaften in ganz Afrika unterstützt, sowie die Gemeinschaften, die sie aufnehmen. Außerdem werde die Nothilfe für Menschen aufgestockt, die von Kriegen im Nahen Osten und in der Ukraine betroffen sind, so von der Leyen. Papst Leo hat im Stadtzentrum von Paris eine große Messe mit 800.000 Teilnehmern gefeiert. Das Oberhaupt der katholischen Kirche wurde auf seiner Fahrt mit dem Papamobil von einer riesigen Menschenmenge bejubelt.
3: Der Andrang und die Begeisterung für den Papst im sonst eher kirchenkritischen Frankreich waren einfach überwältigend. Schon viele Stunden vor der Ankunft des Kirchenoberhauptes strömten Zehntausende ins Zentrum der französischen Hauptstadt. Auf den Jubel entlang der Straßen folgten dann Einkehr und Andacht während der Messe im XXL-Format. In seiner Predigt rief Leo XIV. Die Menschen zu Gottvertrauen und zur Weitergabe des Glaubens auf. Auch aus Deutschland angereiste Gläubige befanden sich unter den Besuchern. Aus Paris, Michael Evers.
1: Überschwemmte Straßen, Stromausfälle, abgesagte Flüge. Ein heftiger Sturm zieht mit starken Winden und Regen über den Nordosten der USA. Zehntausende Menschen waren in mehreren US-Bundesstaaten ohne Strom. Allein in New York sollen 35.000 Haushalte davon betroffen sein. Dort wurde außerdem ein Mann von einem umstürzenden Baum tödlich verletzt, wie US-Medien berichteten. Im Flugverkehr wurden zahlreiche Ausfälle und Verspätungen gemeldet.
0: Das Wetter.
4: Die Temperaturen liegen aktuell zwischen 16 und 10 Grad. Dazu ist es stellenweise neblig. Später wird es dann sommerlich heiß. Bis zu 28 Grad sind drin. Und dazu bekommen wir viel Sonne. Nur wenige lockere Wolken schieben sich vor die Mahl.
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5: A52 Mönchengladbach-Düsseldorf zwischen Kreuz-Nersen und Karst-Nord. 2 Kilometer Stau, 11 Minuten Zeitverlust. Wir wünschen allen unterwegs gute Fahrt.
4: Gleich gehen wir in die 90er mit Savage Garden. Vorher spiele ich euch noch Regard mit Ride It und Temper City mit Self-Aware. Ich bin Natascha Wittmark. Einen schönen guten Morgen an diesem frühen Sonntag.
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0: Zum Mond und wieder zurück geht's hier mit Savage Garden. An diesem sehr, sehr frühen Sonntag. Also ich weiß ja nicht, was ihr heute vorhabt. Aber ich weiß, wo ihr unseren Hannes Höfer auf jeden Fall nicht finden werdet. Im Fitnessstudio.
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2: Gibt's eigentlich einen Hygienebeauftragten im Fitnessstudio? Kerl, legen ja die meisten alles ab, was sie irgendwann mal gelernt haben. Also direkt vom Affenfelsen an die Hantelbank. Ich bin vom Muskelaufbau direkt in den Immunsystemaufbau übergegangen. Ja, an einer Hantel findest du ja mehr Viren als auf dem Lebendtiermarkt in Wuhan. Da wird die komplette Körperhygiene von den eigenen vier Wänden in die Fitte outgesourced. Ich lag da gerade auf so einer Yogamatte, hab ums Überleben gekämpft. Und kein Meter von meiner Rübe puppelt sich da irgendeine Influencerin die Flusen aus den Füßen. In der Umkleide, da wurde es erst richtig wild. Ne? Da wurde sich rasiert, die Nägel geschnitten und alles ausgedünstet, weil keine Miete zahlt. Ich bin da durch eine Wolke Schweiß-Proteinfurz gegangen, überdeckt mit Brun und Banani for Man. Ich war völlig benebelt von dem Dunst. Auf einmal bombe ich unfreiwillig das Fotoshooting vom Ganzkörperspiegel vom Bodybuilder-Verein Herne Süd. Hast ja gar keinen Bock mehr. Und dann gehst du nach Hause und irgendwie fühlst du dich ja trotzdem unfitter als vorher, weil Selbstzweifel, die haben ja keine Inkubationszeiten. Die haben bei mir direkt zugeschlagen. Und als ich mich wieder aufrappeln wollte, wieder hinzugehen, da hat dann der grippale Infekt bei mir angeklopft, den ich mir von irgendeinem Gerät abgewischt habe. Also immer dran denken, Leute. Regeneration ist extrem wichtig. Und wenn ich die richtig beherrsche, gehe ich auch wieder ins Fitnessstudio.
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0: das Wetter.
1: Ja, noch brauchen wir eine Jacke draußen. 16 bis 10 Grad sind's. Später reicht dann T-Shirt. Bis zu 28 Grad bekommen wir heute in der Spitze. Dazu einen Mix aus Sonne und Wolken und es bleibt trocken.
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2: Zurzeit liegen uns keine Meldungen vor. Wir wünschen allen unterwegs gute Fahrt.
1: Einen schönen guten Morgen, Natascha Wittmark hier. Wir schauen gleich mal, was es Neues so zum Streamen gibt.
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0: Oft wird ja über deutsche Serien und Filme gemeckert. Bei Four Blocks, da waren sich aber die Kritiker doch weitestgehend einig, ist richtig, richtig gut. Nach 3 Staffeln war dann aber Schluss, dachten wir. Jetzt gibt's aber doch eine Zugabe auf HBO Max mit Four Blocks Zero. Film- und Streaming-Experte Jörg Albrecht.
1: Ja, das klingt nach einer kalorienreduzierten Version von Four Blocks. Das Zero steht aber dafür, dass die Serie quasi ins Jahr Null zurückspringt. Four Blocks hat ja in der Gegenwart gespielt. Hauptfigur und Familienclan-Boss Ali Toni Hamadi lebt da bereits 26 Jahre in Berlin-Neukölln. Und jetzt erfahren wir etwas über seine Anfänge in den 1990er Jahren. Four Blocks Zero ist also ein Prequel, das die Vorgeschichte der Hamadis erzählt.
2: Wir haben neue Spieler in der Stadt. Die bauen sich hier was auf. Und wir machen's kaputt.
3: Neukölln gehört uns.
1: Die Serie beginnt mit der Rückkehr von Tonis Onkel Ibrahim nach Neukölln. Jahrelang saß der im Libanon im Knast. In Berlin soll Ibrahim jetzt nicht nur einen Auftragsmord begehen. Der Onkel hat auch große Pläne, bei denen ihm Toni zur Seite stehen soll.
4: Wir dürfen nicht die Kontrolle verlieren.
0: Four Blocks war ja eine Serie, die schonungslos hart, aber auch ziemlich glaubwürdig war. Kann das Prequel denn da mithalten?
1: Kann es definitiv. Auch Four Blocks Zero zeichnet sich durch eine absolut treffsichere Milieubeschreibung aus. Es geht also nicht nur um Clankriminalität, sondern auch um Themen wie Familie, Rassismus und das soziale Umfeld in Neukölln. Vor allem aber ist es wieder eine knallharte Serie geworden, die trotzdem vermeidet, die Gewalt in irgendeiner Weise zu glorifizieren. Also ein richtig starker Nachklapp zu Four Blocks.
0: Also einen Daumen hoch gibt's für Four Blocks Zero. Viel Spaß beim Gucken.
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1: Ich bin Tanja Wagner. Russlands Außenminister Lavrov hat den europäischen Staaten vor den Vereinten Nationen vorgeworfen, Friedensverhandlungen über die Ukraine zu behindern. Europa tue alles, um eine politische Lösung zu verhindern, sagte Lavrov in New York. Zugleich kündigte er an, Russland werde seinen Krieg gegen die Ukraine fortsetzen und seine militärischen Ziele erreichen. Russland führt seit mehr als 4,5 Jahren einen Angriffskrieg gegen das Nachbarland. Die Pflegekassen ermahnen die SPD, die angekündigte Pflegereform nicht zu blockieren. Nicht zu handeln wäre fatal, sagte der Chef des Kassenspitzenverbands Blatt der deutschen Presseagentur. Die Pflegereform müsse jetzt in den Deutschen Bundestag.
2: Die Kassen der Pflegeversicherung sind leer und bis Ende des Jahres ganz, so der Kassenspitzenverband. Gesundheitsminister Lindemann will 8 Milliarden Euro im nächsten Jahr einsparen. Das ist Teil der Pflegereform. Aber da will die SPD nicht mitmachen. Fraktionschef Miersch sagte klar, man wolle kein reines Kürzungspaket. Die Reform müsse Pflege als gesellschaftliche Aufgabe begreifen. Deshalb müssten dazu auch Privatversicherte ihren Beitrag leisten. Er erwarte konkrete Vorschläge. Tine Klimach, Berlin.
1: Bundeskanzler Merz hofft nach der Entscheidung für München als deutschen Olympiakandidaten den Zuschlag zu bekommen. Olympia gehöre nach Deutschland, schrieb Merz bei X. München hatte sich im Zweikampf gegen die Regionen Köln-Rhein-Ruhr klar durchgesetzt.
3: Kurze Wege, eine kurze Anreise zu den Wettkämpfen und dass über 50% der Sportarten im Olympiastadion stattfinden sollen. Mit diesem Konzept hat München überzeugt. Die Region Köln-Rhein-Ruhr hingegen hat eine Absage kassiert. Über 50 Jahre nach den letzten Sommerspielen wollen also nicht nur die Münchnerinnen und Münchner die Spiele wieder in der Stadt, sondern auch der DOSB. Aus München, Pia Wegner.
1: Die Verbraucherzentralen fordern ein einheitliches, einfaches Fahrpreismodell im gesamten öffentlichen Personennahverkehr. Die Chefin des Bundesverbands POP verwies auf das Deutschlandticket. Wer in Deutschland Bus und Bahn nutzt, brauche ein Tarifsystem, das überall gleich funktioniert. Gelegenheitsnutzer stünden aber weiterhin vor einem unübersichtlichen Flickenteppich aus Verbundgrenzen, Tarifzonen und Ticketangeboten. Und das waren die Nachrichten mit Tanja Wagner.
0: Das Wetter.
4: Heute stören nur wenige Wolken, oft kommt die Sonne raus, dazu 24 bis 28 Grad. Also die Übergangsjacke kann definitiv zu Hause bleiben bei der Fahrradtour. Morgen gibt es zum Wochenstart einen Sonne-Wolken-Mix, dann sind einzelne Regenschauer nicht ganz ausgeschlossen. Meistens ist es aber trocken. Die warmen Werte, die bleiben.
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4: Es gibt noch keine Staus an diesem Sonntagmorgen. Gute Fahrt euch. Wir starten den Sonntag ganz locker, ist ja erst kurz nach 6. Die Chainsmokers lasse ich uns da mit Coldplay zusammen. Hier kommt Something Just Like This. Und damit einen schönen guten Morgen. Kommt erstmal klar so früh, Kaffee hilft, habe ich mir sagen lassen. Patrick Rickert, mein Name, schönes Wochenende.
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0: Ja, überall um uns herum husten sie, ne? Oder es gibt Leute, die schniefen. Erkältungszeit halt. Wir alle waren mal erkältet und dann ist ja irgendwie ein bisschen seltsam, ne? Ein Jahr später kommt die Erkältung wieder, das Virus hat sich ein bisschen verändert und schon erkennt unser Körper das nicht mehr. Also bei allem, was unser Körper kann, das ist schon komisch, oder?
1: Hallo, Grenzkontrolle, der Name bitte?
2: Reiz. Hustenreiz.
1: Wissen Sie, Sie sehen aus wie jemand, den wir letztes Jahr schon hier hatten. Aber das sind Sie ja nicht, also der hatte ja kein Schnurrbart. Ja. Für das Einlassformular, da müsste ich jetzt dann nur noch wissen, was machen Sie denn beruflich?

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0: Das Wetter.
1: Ein sehr schöner Sonntag steht an mit bis zu 28 Grad in der Spitze. Dazu viel Sonne. Mal stören zwar Wolken, die sind aber ganz harmlos. Es bleibt auf jeden Fall trocken. Der Wochenstart bringt uns ein paar mehr Wolken, zwischendurch aber trotzdem immer wieder sonnige Abschnitte. Stellenweise kann ein Regenschauer dabei sein, muss nicht. Das ist eher selten. Dazu wieder 28 Grad.
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1: Es gibt noch keine Staus an diesem Sonntagmorgen. Gute Fahrt euch weiterhin. Und gleich ein Song gegen die dröhnende Blaskapelle im Kopf, falls ihr gestern Party gemacht habt. Denn das war auch der Grund, warum Jon Bon Jovi diesen Song geschrieben hat. Er hat abends ein bisschen zu viel getrunken und am nächsten Morgen hatte er einen Riesenkater und fühlte sich alles andere als auf Rosen gebettet. So entstand Bed of Roses, eine romantische Ballade. Gleich für euch. Vorher spiele ich uns Shakira und Dai Dai. Patrick Rickert hier. Schönen Sonntag.
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0: Tiger Cruz macht uns wach. There She Goes. Guten Morgen am Sonntag. Man muss ihn einfach mögen, oder? Jürgen Klopp, unser Kloppo. Diese Woche war seine erste Probe als Nationaltrainer. Es gab ein Unentschieden gegen die Niederlande. Und auf der Pressekonferenz vor dem Spiel war er wie immer ultra locker drauf. Und da ging es auch um die neuen Trikots der Nationalmannschaft. Die sehen richtig gut aus. Bisschen minimalistischer, in schwarz, 4 goldene Streifen. Und ein Reporter wollte von Kloppo wissen, ja sag mal, was soll denn dieses neue Trikot kosten?
1: Also jemand, der keine Ahnung, was ein Trikot kostet, soll sagen, was er glaubt, was das Trikot kosten sollte. Da würde ich jetzt nicht unbedingt mich als Experten bezeichnen. Ich hoffe, es ist für denjenigen, der es kauft, den Preis wert. Das wäre mir sehr recht.
0: Ja, am Ende meinte er so, 70, 80 Euro wären okay. Offizieller Preis ist noch nicht raus. Die anderen waren meistens eher so um die 100. Es ist übrigens nach 77 Jahren das allerletzte Trikot von Adidas. Ab nächstem Jahr übernimmt Nike ja dann die Ausrüstung der Nationalmannschaft.
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1: Ich bin Tanja Wagner. Bundesaußenminister Wadefuhl hat sich in New York überraschend mit seinem russischen Kollegen Lavrov getroffen. Das erste bilaterale Treffen der Außenminister der beiden Länder seit Jahren fand am Rande der UN-Generaldebatte statt. Das Gespräch dauerte gut 20 Minuten und endete mit einem Handschlag beider Minister. Viel Neues gab es aber nicht. Es herrsche weiterhin bei vielen Punkten Uneinigkeit, so Wadefuhl nach dem Treffen. Der Fleischkonsum in Deutschland ändert sich, der Trend geht aber weniger zum vollständigen Verzicht als vielmehr zu einem bewussteren Umgang. Zwar kaufen etwas weniger Haushalte Fleisch und Wurst als noch vor einigen Jahren, aber die verbliebenen Käufer legten bei den Mengen zu. Das geht aus Daten von YouGov und dem Sinus-Institut hervor.
2: Deutschland ist und bleibt ein Land der Fleischesser. 93% der befragten Haushalte haben in diesem Jahr schon Fleisch gekauft. Also fast alle, auch wenn es 2 Prozentpunkte weniger waren als 2022. Die gekaufte Fleischmenge nahm etwas zu. Viele wollen sich bewusster und ausgewogener ernähren. Einen klaren Fleischlos-Trend gibt's laut Umfrage aber nicht. Gut jeder vierte Fleischesser plant zwar, seinen Konsum von Fleisch und Wurst zu reduzieren, aber nur wenige wollen Vegetarier oder Veganer werden. Uli Reitinger, Nachrichtenredaktion.
1: Die berühmte Schweizer Neutralität ist heute auf dem Prüfstand. In einer Volksabstimmung wird den Tag über entschieden, ob sie in der Verfassung des Landes strikter verankert wird. Der Vorschlag sieht vor, dass sich das Land künftig so wie bisher aus bewaffneten Konflikten heraushält, sowie sein Territorium für Kriegsparteien sperrt. Außerdem soll die Schweiz auch keine Sanktionen mehr gegen Länder verhängen, die einen Krieg begonnen haben. Jürgen Klopp wird bei seinem Heimdebüt als Bundestrainer einen Wechsel im Tor vornehmen. Alexander Nübel wird im Nations League-Spiel gegen Griechenland sein 4. Länderspiel bestreiten. Klopp lobte den Gegner und spricht von einer goldenen Generation bei Griechenland.
3: In meiner Idealvorstellung ist alles, was sie offensiv können und anbieten und machen und wenn sie hochtalentiert sind, gegen uns nicht möglich. In der Zukunft wird das so sein. Wird das morgen schon so sein? Gucken wir. Ganz einfach.
1: Und das waren die Nachrichten mit Tanja Wagner.
4: Das Wetter.
5: Wir freuen uns auf einen schönen Sonntag. Es wird sonnig und warm. Bis zu 28 Grad sind in der Spitze heute drin. Manchmal stören Wolken, die sind aber harmlos. Es bleibt trocken. Morgen sind ein paar mehr Wolken unterwegs. Dann kann es vereinzelt kurze Regenschauer geben. Wenn was runterkommt, dann aber nicht viel. Trotzdem kommt die Sonne auch zum Wochenstart morgen ganz gut durch. Und dazu gibt es wieder angenehm warme 28 Grad.
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5: Es gibt eine Meldung um kurz nach 7 von der A52 in Mönchengladbach Richtung Düsseldorf zwischen dem Kreuz Nersen und Kasten Nord. 4 Kilometer Stau, 11 Minuten Zeitverlust. Gute Fahrt euch unterwegs. Und gleich spiele ich uns Nico Santos' Why Don't You Stay, ganz neue Musik, denn das Album ist auch schon fast am Start. Und ihr, jetzt kommt's, könnt dieses Album hören, und zwar bei einem Pre-Listening-Konzert von Nico Santos. Er spielt euch quasi alles vor, bevor es alle anderen hören. Wie ihr da dran kommt, das erzähle ich euch um 7:15. Patrick Rickert hier, guten Morgen.
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0: Das Wetter.
1: An diesem Sonntag gibt es einen Sonne-Wolken-Mix, dazu 24 bis 28 Grad, trocken bleibt es auch. Morgen zum Wochenstart sind ein paar mehr Wolken unterwegs, hier und da kann es kurze Regenschauer geben, es bleibt aber spätsommerlich warm. Wir bekommen morgen auch wieder bis zu 28 Grad.
0: NRW Verkehr.
1: A52 Mönchengladbach Richtung Düsseldorf zwischen dem Kreuz Nersen und Karst Nord 3 Kilometer Stau, Zeitverlust fast 20 Minuten. Und auf der A52 Düsseldorf Mönchengladbach in der Gegenrichtung, da steht ihr zwischen Karst Nord und dem Kreuz Nersen 5 Minuten im Stau. Gute Fahrt euch! Gleich gibt's zum Start in diesen Sonntag Musik von Meat Love aus den 90ern. I do anything for love. Wir starten aber mit etwas ganz Aktuellem aus diesem Jahr. Hier kommt Cat's Eye und Animal. Ich bin Patrick Rickert. Schönes Wochenende.
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0: Guten Morgen, schönes Wochenende euch. Und jetzt könnten wir gerne mal die Diskussion aufmachen. Haben Comedians überhaupt Urlaub verdient? Brauchen die Urlaub? Die haben doch hauptberuflich schon Spaß. Ja, wir könnten abstimmen. Aber egal, wie das Ergebnis ausfällt, Atze sitzt schon im Flieger.
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3: Ja, nee, ist klar.
4: Ja, der Herbst hat ja auch noch ein paar schöne Tage. Der Satz kommt oft von Männern in meinem Alter. Aber wollen wir doch mal ehrlich bleiben. Die schönen Tage im Herbst hängen doch in erster Linie vom geografischen Standort ab. Deshalb mache ich grundsätzlich Urlaub im Herbst. Ihr seht, ich hätte auch lieber Bock, im Sommer Urlaub zu machen. Aber wenn man im Herbst schöne Urlaubsbilder postet, dann ärgern sich die Freunde und Verwandten mehr. Ja, und dann habe ich wieder Spaß dran. Wenn ich an der Poolbar sitze und mir vorstelle, wie mein Kumpel Axel gerade mit seinem labbrigen Filterkaffee am Schreibtisch sitzt, meinen Status stalkt und direkt schon das erste Mal laut Scheiße durchs Büro brüllt. Das ist für mich schöner als ein Frühbucherrabatt. Ja, das klingt jetzt ein bisschen gehässig und so kennt man mich ja auch gar nicht, aber ich bin auch nur ein Mensch. Und Glück definiert sich ja auch über den Kontrast. Und jetzt mal ehrlich, wie oft sind wir bei diesem Vergleich nur zweite Sieger? Aber den Urlaub dann zu machen, wenn alle anderen schon wieder an der Schippe sind, das ist die Macht des kleinen Mannes. Ich treibe das auch gerne mal auf die Spitze und heb mir einen Teil der Urlaubsfotos auf. Sehe, die poste ich dann erst im Januar, damit die denken, ich wäre schon wieder auf den Seychellen. Ja, während ich natürlich wieder auf Tour bin und in irgendeinem Billighotel in Erfurt hocke. Ja, Freunde, so ist das Leben. Yin und Yang. Kommt nur drauf an, wie du es verkaufst.
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1: Mit Mirko Knappert. Schönen guten Morgen. Damit haben im Vorfeld wohl nur wenige gerechnet. Am Rande der Vollversammlung der Vereinten Nationen in New York hat sich Bundesaußenminister Wadephul mit seinem russischen Amtskollegen Lavrov getroffen. Es war das erste Gespräch beider Außenminister seit Beginn des Kriegs in der Ukraine vor 4 Jahren. Mehr dazu aus New York von Anne Pollmann.
2: Außenminister Wadephul habe Russland zur Deeskalation aufgefordert, hieß es aus deutschen Delegationskreisen. Er habe betont, Vorfälle wie der Anschlagsversuch in Leipzig würden Deutschlands Unterstützung der Ukraine nicht erschüttern. Sie beeinträchtigten aber das ohnehin beschädigte deutsch-russische Verhältnis. Das Treffen in New York findet vor dem Hintergrund anhaltender Bemühungen um ein Ende des Ukraine-Krieges statt.
1: Dankeschön, Anne. Und wir schauen auf weitere Themen an diesem Sonntagmorgen. Die Pflegekassen warnen die SPD davor, die angekündigte Pflegereform zu blockieren. Nicht zu handeln wäre fatal, sagte der Chef des Kassenspitzenverbandes Blatt der deutschen Presseagentur. Die Pflegereform müsse jetzt in den Deutschen Bundestag kommen. Auf der Autobahn 96 im Ostallgäu ist ein Reisebus umgekippt. 2 Menschen kamen dabei ums Leben. Mehrere weitere seien verletzt worden, teilte die Polizei mit. Nähere Details gibt es noch nicht. Über den Nordosten der USA zieht ein heftiger Sturm mit starken Winden und Regen. In mehreren Bundesstaaten ist der Strom ausgefallen. Allein in New York waren 35.000 Haushalte betroffen. 1 Mensch kam durch einen umkippenden Baum ums Leben. Der Traum von Olympischen und Paralympischen Spielen in NRW ist ausgeträumt. Deutschland wird sich mit München um die Wettbewerbe ab 2036 bewerben. Das hat die außerordentliche Mitgliederversammlung des Deutschen Olympischen Sportbunds gestern entschieden. Jetzt versuchen Politik und Entscheidungsträger aus den Rivalen Verbündete zu machen. Es brauche Geschlossenheit, um die Spiele endlich wieder nach Deutschland zu holen. Das sagte auch NRW-Ministerpräsident Wüst bei der Verkündung in Baden-Baden. In Köln haben Vertreter von Land und den NRW-Kommunen die Entscheidung bei einem Public Viewing verfolgt. Für uns mit dabei war Frank Waltl.
3: Enttäuschung und Ernüchterung nach der Verkündung bei der offiziellen Watchparty der NRW-Landesregierung im Sport- und Olympiamuseum in Köln. Aber auch nur ganz kurz. Einmal schütteln, dann gab's kurzen Applaus und etwas Stolz mischte sich so langsam unter die Gefühlswelt der Anwesenden. Wir haben gut gekämpft, Köln-Rhein-Ruhr hatte eine sehr gute Bewerbung und hat München ein spannendes Kopf-an-Kopf-Rennen geliefert. Und jetzt heiße es, geschlossen für die Spiele in Deutschland zu kämpfen, so der Tenor. Aber es gab eben auch Stimmen, die sagten, wir haben mit Köln-Rhein-Ruhr ein starkes Commitment zum Sport in NRW abgegeben und dieses Commitment müsse jetzt auch ohne Olympia mit Leben und Unterstützung gefüllt werden. Sonst sei die ganze Bewerbung Köln-Rhein-Ruhr unglaubwürdig.
1: Und das waren die Nachrichten mit Mirko Knappert.
4: Das Wetter.
5: Heute stören nur wenige Wolken, oft kommt die Sonne raus, dazu 24 bis 28 Grad. Also die Übergangsjacke kann definitiv zu Hause bleiben bei der Fahrradtour. Morgen gibt es zum Wochenstart einen Sonne-Wolken-Mix, dann sind einzelne Regenschauer nicht ganz ausgeschlossen. Meistens ist es aber trocken. Die warmen Werte, die bleiben.
4: NRW Verkehr.
5: Es gibt einen Stau auf der A52 Mönchengladbach in Fahrtrichtung Düsseldorf zwischen dem Kreuz Nersen und Kast Nord. 2 Kilometer Stau, 24 Minuten dauert es dort länger.
6: Also ich sag ja immer, Stau ist nur hinten blöd, vorne geht's eigentlich. Und damit herzlich willkommen und einen schönen guten Morgen. Manfred Rütten ist hier mit dem Magazin der Kirchen und bei uns sind heute ein paar Könige zu Gast. Außerdem erinnern wir an den Gründervater der Christoffel-Blinden-Mission. Und zum Schluss nehmen wir euch noch mit nach Bonn, da ist nämlich am nächsten Samstag ordentlich was los. Was genau, das hört ihr natürlich hier bei uns.
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1: Es ist der erste Artikel in unserem Grundgesetz und wohl auch der wichtigste. Die Würde des Menschen ist unantastbar. Für den Theologen und gelernten Tischler Ralf Knoblauch ist dieser Satz eine Herzensangelegenheit und gleichzeitig auch die Inspiration für seine kleinen Kunstwerke. Lauter Könige und Königinnen aus Holz hat er in den letzten 20 Jahren schon geschnitzt.
2: Etwa 1600 Königsfiguren sind da bis jetzt zusammengekommen. Keine gleich der anderen, trotzdem haben sie alle eine gemeinsame Botschaft, sagt Ralf Knoblauch.
3: Menschenwürde heißt für mich, wir sind alle aus dem einen Holz geschnitzt. Alle haben diesen königlichen Anspruch, dass er wertvoll ist, dass er einzigartig ist und dass diese Würde, dieser Wert unantastbar ist.
2: Noch bevor er den täglichen Dienst in seiner Bonner Kirchengemeinde antritt, steht Ralf Knoblauch schon in seiner Werkstatt, um aus einem rohen Holzbalken eine neue Königin oder einen neuen König zu schnitzen. Oft hat er dabei ein ganz konkretes Gesicht vor Augen.
3: Letztlich speist sich diese kreative Stunde morgens aus meiner pastoralen Arbeit mit Menschen in sehr prekären Lebenslagen, wo die Menschen auch den Blick für die eigene Würde verloren haben.
2: Wenn die Schnitzarbeit nach anderthalb Wochen beendet ist, bekommt jede Königsfigur mit etwas Acrylfarbe den letzten Schliff. Und natürlich eine Krone aus Goldmetall als Zeichen für die Königs- und Menschenwürde. So manche Figur hat Knoblauch schon als Mutmacher verschenkt an Menschen, die er in der Seelsorge betreut hat. Doch die meisten seiner Werke schickt er auf Reisen, überall dorthin,
3: wo Menschen vor allen Dingen auch in die Kommunikation mit diesen Skulpturen treten wollen. Sie sind keine Dekoration, sondern sie laden immer ein, das Thema Würde wach und präsent zu halten. Und sie erzeugen im Gegenüber meistens eine positive Wirkung durch ihre Mimik, nämlich sie haben alle dieses leichte, schmunzelnde Lächeln im Gesicht.
2: Das kann Simone Stichling-Geisel nur bestätigen. Sie hat Knoblauchs Königsfiguren auf der Neusser Landesgartenschau entdeckt und war sofort fasziniert.
4: Es gibt sie mit den unterschiedlichsten körperlichen Einschränkungen und mit ganz unterschiedlichen Positionen, wo sie die Krone haben. Also sowohl klassisch auf dem Kopf, als aber auch einfach in der Hand. Und auch da ist es faszinierend zu sehen, dass dieser König nichts an seiner Königlichkeit oder Würde verliert, dadurch, dass er die Krone nicht auf dem Kopf hat.
2: Jill Blume-Amosu für Himmel und Erde.

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1: Seit über 100 Jahren kämpft die Christoffel-Blinden-Mission weltweit gegen den Teufelskreis aus Behinderung und Armut. Ihr Gründer und Namensgeber war der evangelische Pastor Ernst Jakob Christoffel aus Mönchengladbach. Er wäre im September 150 Jahre alt geworden. In seinen Heimen in der Türkei und im heutigen Iran kümmerte sich Christoffel um behinderte Menschen. Sein letzter noch lebender Schüler ist der 88-jährige Abbas Shah Mohammedi. Cornelia Derichsweiler hat ihn getroffen.
2: Abbas Shah Mohammedi kam als Jugendlicher zu Christoffel ins Heim. Bei ihm fühlte er sich zum ersten Mal als blinder Mensch angenommen.
3: Er fragte mich einmal, wie viele Augen hast du? Ich sagte, keine. Dann nahm er meine Hände und zählte meine Finger. So viele Augen hast du.
2: Christoffel zeigte ihm, mit den Fingern zu lesen und brachte ihm die Blindenschrift bei. Auch gehörlosen und andersbehinderten Menschen gab der engagierte Pastor Unterricht. Spielerisch half er ihnen, sich im Leben zurechtzufinden.
3: Einmal, dass er mit uns Versteck spielte und wunderte sich, dass wir ihn fanden. Und einmal fragte er mich, woher hast du denn das gemerkt, dass ich da bin, in dieser Ecke? Und sagte ich, ja, an der Zigarre.
2: Christoffel hat sein Leben geprägt und seinen Glauben. Von Geburt an Moslem wurde Shah Mohammedi zu seinem letzten Täufling. Eine ganz besondere Bedeutung für ihn hat deshalb auch der Taufspruch, den er von Christoffel bekam.
3: Der in dir angefangen hat, das gute Werk, der wird es auch vollenden. Bis zum heutigen Tag bin ich überzeugt, dass er mir den Weg gewiesen hat, den Weg zum Glauben, dass ich dann später als Pfarrer für Blinde in Berlin sein durfte.
2: Shah Mohammedi weiß, Christoffel hat immer an ihn geglaubt und ihn gefördert. Damit hat er ihm und vielen anderen Menschen eine bessere Zukunft ermöglicht.

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1: Mein Name ist Paul Brauers. Schönen guten Morgen. Gleich um 9.30 Uhr feiert die Gemeinde in St. Christophorus gemeinsam mit Erzbischof Dr. Udumala Bala die Heilige Messe. Erzbischof Dr. Udumala Bala wurde in Kanpur in Indien geboren und empfing 1979 das Sakrament der Priesterweihe für das Bistum Warangal. Von 1990 bis 1994 studierte er in Rom Moraltheologie. Er war in verschiedenen Pfarreien tätig, unter anderem als Finanzadministrator des Bistums sowie als Dozent für Moraltheologie am Priesterseminar in Hyderabad. Von 2006 bis 2013 diente er als stellvertretender Generalsekretär der katholischen Bischofskonferenz von Indien. Papst Franziskus ernannte ihn 2013 zum Bischof von Warangal. Zudem war er bis 2024 apostolischer Administrator des Bistums Kammam. Letztes Jahr ernannte ihn Papst Franziskus zum Metropoliten und Erzbischof von Visakhapatnam. Die Vereinte Evangelische Mission mit Sitz in Wuppertal warnt nach den Landtagswahlen in Sachsen-Anhalt, Mecklenburg-Vorpommern und Berlin vor einer politischen Vereinnahmung des christlichen Glaubens. Nationalismus und Ausgrenzung dürfte nicht mit christlichen Werten begründet werden, so der Aufsichtsrat. Auch die drei evangelischen Landeskirchen in NRW zeigen sich besorgt über den starken Zulauf zur AfD. Sie fordern die Politik auf, die Sorgen der Menschen ernst zu nehmen und Probleme, etwa bei Wohnen, Bildung und sozialer Sicherheit, zu lösen. Die Kirchen wollen zugleich Orte der Verständigung sein, auch für Menschen mit unterschiedlichen politischen Ansichten. Entscheidend sei, die Würde jedes Menschen zu achten und miteinander im Gespräch zu bleiben. Die katholische Citykirche Wuppertal lädt morgen am Montag um 12.30 Uhr zu einer Wallfahrt zu Ehren des heiligen Judas Thaddäus in die Bahnhofsmission am Gleis 1 des Wuppertaler Hauptbahnhofs ein. Eingeladen sind alle, die sich in schwierigen Lebenslagen befinden, Hoffnung suchen oder am Rand der Gesellschaft stehen. Vor einem Bild des heiligen Judas Thaddäus, welches die Künstlerin Carmen Maiswinkel angefertigt hat, findet eine kurze Andacht statt. Im Anschluss gibt es einen kleinen Imbiss. Der heilige Judas Thaddäus gehört zu den fast vergessenen Aposteln. Er ist der Fürsprecher und Helfer in schwierigen Lebenslagen. Sein Gedenktag ist der 28. Oktober. Ein Abend über das Leben, seine Brüche und das Loslassen. Am kommenden Freitag lädt der evangelische Kirchenkreis Wuppertal zu einer besonderen Veranstaltung in die Citykirche Elberfeld ein. Shabnam und Wolfgang Arzt erzählen aus dem Leben mit ihrer Tochter Jael, die mit Trisomie 18 geboren wurde und entgegen aller Prognosen 13 Jahre lebte. Grundlage ist ihr Buch Umarmen und Loslassen. Der Abend verbindet Lesung und persönliche Geschichten mit Live-Musik von Annika Boos und Marco Lombardo. Beginn ist um 19 Uhr. Die Veranstaltung steht unter dem Leitgedanken des Evangelischen Kirchentags 2027, Du bist kostbar, und soll zugleich auf den Kirchentag in Düsseldorf einstimmen. Vor gut zwei Jahren starteten die beiden Bibelwissenschaftler Dr. Till Magnus Steiner und Dr. Werner Kleine das Projekt Die Schrifterzähler Dei Verbum. Altbekannte biblische Texte werden neu und anders erzählt. Das Projekt ist als Podcast angelegt, bei dem eine Staffel aus jeweils 7 Folgen besteht. Bei den Neuerzählungen greifen die beiden Schrifterzähler auf ihre wissenschaftlichen Kompetenzen zurück. Jetzt sind die ersten 4 Staffeln in einem Buch im Verlag Katholisches Bibelwerk erschienen. Die Bibel steckt voller Geschichten. Seit Jahrhunderten werden sie erzählt. Doch je länger das Nacherzählen ins Stocken gerät, desto mehr droht die Weitergabe des Glaubens zu erstarren. Aus inspirierendem Wort Gottes werden vertraute, abgegriffene Texte, die kaum noch überraschen. Dabei interpretiert die Bibel selbst ihre Geschichte immer wieder neu, von der Schöpfungsgeschichte bis zu den 4 Evangelien. Diese Vielfalt macht die Heilige Schrift lebendig. Mit einem ökumenischen Friedenswochenende wollen die Kirchen in Beyenburg am kommenden Samstag und Sonntag für 24 Stunden zeigen, dass Frieden vor Ort beginnt. Es startet mit einem Kinder- und Familienprogramm und einem Konzert. Geplant sind außerdem eine Friedensandacht und ein Friedensdialog mit Tagesthemenmoderator Jörg Schönenborn. In der Nacht bleiben die Kirchen zum Gebet und zur Begegnung geöffnet. Am Sonntag gibt es einen ökumenischen Friedensgang von der evangelischen zur katholischen Kirche. Die Aktion endet mit einer Familienmesse. Mehr Infos dazu gibt es auf www.evangelisch-wuppertal.de.
0: Die evangelische und die katholische Kirche wünschen einen schönen Sonntag.
2: Das Wetter. Ein sehr schöner Sonntag steht an mit bis zu 28 Grad in der Spitze. Dazu viel Sonne. Mal stören zwar Wolken, die sind aber ganz harmlos. Es bleibt auf jeden Fall trocken. Der Wochenstart bringt uns ein paar mehr Wolken, zwischendurch aber trotzdem immer wieder sonnige Abschnitte. Stellenweise kann ein Regenschauer dabei sein, muss nicht. Das ist eher selten. Dazu wieder 28 Grad.
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2: A1, Köln Richtung Dortmund zwischen Hagen-Nord und dem Westhofener Kreuz 1 Kilometer Stau, ein Plus von 25 Minuten. Und auf der A52 Mönchengladbach Richtung Düsseldorf, da dauert es zwischen Kreuz Nersen und Karst-Nord eine halbe Stunde länger. Es gibt 3 Kilometer Stau.
3: Soweit der Blick auf die Straßen und damit gehen wir jetzt rein in die zweite Halbzeit. Freie Rede unter freiem Himmel, so könnte man das beschreiben, was da am kommenden Samstag in Bonn stattfinden soll. Die beiden großen Kirchen decken den Tisch auf dem Bonner Münsterplatz und laden ein zu einer Tafel der Demokratie. Am Tag der Deutschen Einheit sollen die Leute bei Kaffee und Kuchen miteinander ins Gespräch kommen. Worüber genau, das klären wir in ein paar Minuten hier im Magazin der Kirchen. Ich bin Manfred Rütten, wünsche euch einen schönen guten Morgen.
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1: Am kommenden Samstag feiern wir wieder den Tag der deutschen Einheit. Aber wenn man sich die jüngsten Wahlergebnisse anguckt, dann scheint diese Einheit langsam zu zerbröseln. Die politischen Gewichte verschieben sich nicht nur im Osten. Die Kirchen in Bonn laden deshalb am 3. Oktober auf dem großen Platz vor dem Bonner Münster zu einer Tafel der Demokratie ein. Konstanze Nolte vom ökumenischen Projektteam sagt, warum.
2: Ich persönlich glaube einfach, dass Kirche in allen Lebensbereichen des Menschen Relevanz hat und auch deshalb sich positionieren muss und Haltung zeigen muss. Wo Menschen gar nicht mehr reden können, muss Kirche reden oder eben den Mut haben, andere zu ermutigen, was zu sagen.
3: Haltung zeigen für Menschenwürde. Das ist schon seit mehr als einem Jahr das Thema zahlreicher Veranstaltungen, organisiert von den beiden großen Kirchen. Und immer wieder geht es dabei auch um die Haltung gegenüber der AfD. Für Konstanze Nolte von der katholischen Kirche gibt es aus christlicher Sicht eine ganz klare Grenze.
2: Dieses völkisch-nationale, dieses Menschenbild, das andere ausgrenzt. Da geht es ja nicht nur um Migranten, was ja viele immer meinen. Es geht ja in der letzten Konsequenz um alle, die nicht super funktionabel sind. Menschen mit Beeinträchtigungen, Menschen, die langzeitarbeitslos sind, die psychisch erkrankt sind. Und das widerspricht natürlich zutiefst unserem christlichen Menschenbild.
3: Allen Menschen Raum geben und Gemeinschaft stiften. Das ist das Ziel der Kirchen. Bei der Tafel der Demokratie gibt es klare Gesprächsregeln. Zuhören, Ausreden und Gemeinschaft stiften. Das ist das Ziel der

0: Voraussetzung, damit wir überhaupt wieder miteinander sprechen, ist, dass wir Orte schaffen, wo wir einander zuhören.
1: Genau so ein Ort soll die Tafel der Demokratie sein. Am 3. Oktober ab 14.30 Uhr auf dem Platz vor dem Bonner Münster. Es dürfte spannend werden. Joachim Gerhardt für Himmel und Erde.

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1: Mit Mirko Knappert. Schönen guten Morgen. Es gibt weiterhin große Differenzen auf der Suche nach einem Frieden für die Ukraine. Das ist das Fazit von Bundesaußenminister Wadephul. Der CDU-Politiker hat sich am Rande der UN-Vollversammlung in New York mit seinem russischen Amtskollegen Lavrov getroffen. Wadephuls Angebot zu einer Deeskalation sei in Moskau bislang nicht auf offene Ohren gestoßen. Das sagte er dem ZDF.
2: Es war ein intensives Gespräch. Natürlich sind wir über wesentliche Punkte nicht einig geworden. Mir war es wichtig, klarzumachen, dass Deutschland derartige Dinge wie den Drohnenangriff in Leipzig nicht akzeptiert, dass das eine Eskalation ist, die nicht akzeptabel ist. Und ich habe Russland klar gewarnt, nicht so weiterzumachen. Wir können uns verteidigen, wir können uns wehren, das werden wir auch tun. Ich habe ihm angeboten, zu deeskalieren, insbesondere auch mit Blick auf die Situation in der Ukraine, aber das hat noch keine offenen Ohren gefunden.
1: Russlands Außenminister Lavrov selbst sieht nach dem Gespräch mit seinem deutschen Kollegen keine Fortschritte. Deutschland habe das Treffen am Vortag in letzter Minute angefragt, so Lavrov. Es war das erste seit Beginn des russischen Angriffskriegs auf die Ukraine vor 4 Jahren. Und das sind weitere Themen an diesem Sonntag. In der EU gibt es ab heute 2 neue Label. Sie sollen darüber informieren, welche Rechte wir als Verbraucher haben. Zum Beispiel, wenn Technikgeräte oder Kleidungsstücke schnell kaputt gehen. Das Gewährleistungslabel weist auf die mindestens 2 Jahre geltenden Rechte hin, gibt ein Hersteller zusätzlich eine freiwillige Garantie auf die Haltbarkeit eines Produkts, zeigt das neue Garant-Label. Die geplante Pflegereform muss jetzt im Bundestag debattiert werden. Es herrsche Alarmstufe Rot, das sagte der Chef des Kassenspitzenverbandes Blatt, der dpa. Bis Ende des Jahres werde in der Pflege ein Minus von 4,4 Milliarden Euro erwartet. Nicht zu handeln wäre fatal, so Blatt. In Köln ist eine Straßenbahn mit einem Auto zusammengestoßen. Der Fahrer des Wagens wurde eingeklemmt, er überlebte den Unfall nicht. In Wuppertal sind am Abend 2 Menschen mit ihrem Auto von der A46 Ausfahrt Elberfeld von der Fahrbahn abgekommen und gegen einen Baum geprallt. Der Wagen fing Feuer, beide Insassen starben noch am Unfallort. Wie neutral soll die Schweiz sein? Darüber stimmen die Eidgenossen heute ab. Es geht um die Frage, ob die Neutralität ihres Landes stärker in der Verfassung verankert werden soll. Christiane Ulrich mit weiteren Infos aus Genf.
3: Hört man die Befürworter an, dann geht es um Krieg und Frieden. Aber die Gegner argwöhnen, dass nur die Bahn freigemacht werden soll für Geschäfte mit Kriegsparteien. Die einen sagen, eine strikt neutrale Schweiz werde auch bei Krieg in Europa nicht angegriffen. Die anderen halten das für Wunschdenken. Wenn die Initiative angenommen würde, dann dürfte die Schweiz aber keine Sanktionen mehr verhängen, etwa gegen Russland wegen des Angriffskriegs auf die Ukraine.
1: Und das waren die Nachrichten mit Mirko Knappert.
4: Wir schauen auf das Wetter bei uns im Bergischen an diesem Sonntag. Jetzt gerade schon Sonnenschein zum Start in den Tag bei 13 bis 17 Grad. 25 Grad sind heute in der Spitze drin, also eher sommerlich statt herbstlich, würde ich sagen. Viel Sonne, ab dem Mittag kommen ein paar Wolken zu uns, die haben aber keinen Regen dabei. Morgen zum Start in die neue Woche wird das Wetter ganz ähnlich. Wir gucken auf die Verkehrsinfos. Um 9:15 ist nicht so viel los auf den Straßen. Ich habe eine Warnmeldung für euch von der A1. Dortmund Richtung Köln zwischen Burscheid und Kreuz Leverkusen. Da sind gerade nur 2 Spuren frei. Da steht ein kaputter LKW. Dann noch ein kleiner Stau, beziehungsweise der ist eigentlich gar nicht so klein. A1 Richtung Dortmund zwischen Hagen Nord und Westhofener Kreuz nur 2 Kilometer Stau, macht aber fast 1 Stunde plus. Wenn ihr in die Richtung müsst, dann würde ich euch empfehlen, euch eine alternative Route zu suchen. Allen unterwegs wünsche ich eine gute und staufreie und stressfreie Fahrt auf jeden Fall.
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4: Mit Anni Stoßberg, schön, dass ihr dabei seid. Ihr habt es gerade in den Nachrichten gehört, der schlimme Unfall in Wuppertal im Bereich der A46 mit 2 Toten. Gucken wir gleich nochmal drauf. Guten Morgen.

0: Gleich 10 nach 9 am Sonntagmorgen. Ich bin Anni Stoßberg und muss ehrlich sagen, solche Meldungen, die möchte ich am liebsten gar nicht im Radio erzählen. Habt ihr vielleicht gerade eben bei uns in den Nachrichten gehört. In Wuppertal-Elberfeld an der Opphofer Straße im Bereich der A46 hat es gestern Abend einen wirklich schlimmen Verkehrsunfall gegeben. Die Polizei hat mir gesagt, dass da ein Auto von der Autobahn abgefahren ist. So gegen 7:10 war das. Und man weiß noch nicht genau warum, aber dieses Auto ist dann nicht auf der Straße geblieben, sondern von der Straße abgekommen und gegen einen Baum geprallt. Im Auto saß ein 64 Jahre alter Mann, der ist das Auto gefahren, und eine 59-Jährige saß auf dem Beifahrersitz. Durch diesen schlimmen Unfall wurden beide im Auto eingeklemmt. Die Feuerwehr musste beide befreien, konnte aber nichts mehr für die beiden tun. Beide sind noch an Ort und Stelle verstorben und die Polizei ermittelt jetzt, wie es zu diesem schlimmen Unfall kommen konnte. 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
0: Ja, und ich weiß nicht, wie man aus solchen Themen rauskommt. Da gibt es eigentlich keinen galanten Ausgang, würde ich sagen. Musik hilft immer. Und ich habe heute einen Hund im Studio. Der guckt mich die ganze Zeit verwirrt an, was ich hier mache. Und das hilft dann auch immer ein bisschen.

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0: Juli, die perfekte Welle. Und ich komme gerade aus dem Nordseeurlaub. Passt ganz perfekt, dieser Song. Wir haben 17 Minuten nach 9. Ich bin Anni Stoßberg. Wir sind ja offiziell im Herbst, kalendarisch und meteorologisch auch. Und zum Herbst gehören neben, keine Ahnung, Kastanienmännchen, Eintöpfen oder Laub auch tatsächlich noch was anderes sehr Wichtiges.
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2: So, Freunde. Es ist Herbst. Damit aber auch offizieller Start für die Übergangsjacke. Ja! Ja, die gehört zur deutschen DNA wie Krustenbrot. Kein Land der Welt feiert die so ab wie wir. Das ist der VW unter den Kleidungsstücken. Obwohl auch irgendwie so der modische Blinddarm. Haben wir alle, hat aber keine richtige Funktion. Ja, und das ist witzig in einem Land, wo ja alles immer sinnvoll sein muss. Ich meine, die ist nicht wirklich warm, hält nicht so richtig Regen ab, aber trotzdem habe ich davon mehr als Unterhosen. Die passt natürlich zu unserem Wetter hier im Herbst, ne? Kann sich nicht so richtig entscheiden, ist von allen so ein bisschen, aber alleine das Wort Übergangsjacke. Modisch ist das ja oft mehr so ein Untergang. Nimmt man ja zum Beispiel mal die Königin der Übergangsjacken, die Steppweste. Mit steigendem Alter und Einkommen steigt ja der Steppwestenindex. Ihr wisst schon, was ich meine. Hier Sylter Softshell. Die Bonzenkutte. Ohne kommst du gar nicht auf den Golfplatz. Mit so einem Ding ist Christian Lindner eingeschult worden. Naja, wem's gefällt. Aber ich habe noch einen tollen Slogan für unser liebstes Kleidungsstück. Übergangsjacken. Hier bin ich Mensch, hier schlüpfe ich rein.
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0: Erstes Herbstwochenende mit Sonne und blauem Himmel und auch so leichten Sommervibes in Wuppertal.
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0: Bis zu 25 Grad sind heute bei uns drin. Dazu scheint die Sonne den ganzen Tag. Gleich ab dem Mittag kommen hier und da mehr Wolken dazu. Die sind aber nur Deko und bringen keinen Regen nach Wuppertal. Regen ist auch erstmal gar nicht in Sicht. Morgen wird das Wetter so wie heute. Dienstag gibt es dann weniger Wolken und es wird noch etwas wärmer. Da dreht der September nochmal richtig auf.
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0: Guten Morgen, es ist 9:30 Uhr. Wir schauen aufs Wetter bei uns an diesem ersten Herbstwochenende. Wenn ihr schon wach seid und auch schon länger wach seid, dann habt ihr schon gesehen, die Sonne scheint. Es war auch wieder ein sehr, sehr schöner Sonnenaufgang über dem Bergischen heute. Aktuell messen wir so 14 bis 17 Grad, je nachdem, wo die Sonne schon hinkommt und wo nicht. Später sind bis zu 25 Grad drin. Dazu scheint den ganzen Tag die Sonne. Da kommen nur ein paar Wolken dazu. Es bleibt aber trocken und die nächsten Tage werden ähnlich. Kurzer Blick auf die Straßen. Ich habe zwei Meldungen für euch um 9:45 Uhr von der A1. Einmal Köln Richtung Dortmund zwischen Hagen-Nord und Westhofener Kreuz. 2 Kilometer Stau. Da braucht ihr ungefähr eine halbe Stunde länger. Und die Gegenrichtung A1 Dortmund Richtung Köln zwischen Giffelsberg und Kreuz Wuppertal-Nord. Aktuell 2 Kilometer Stau. Das klaut euch eine Viertelstunde von der Uhr. Allen unterwegs und die gleich starten, wünsche ich eine gute und vor allem entspannte und sichere Fahrt.
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0: Ich bin Anni Stoßberg, schön, dass ihr dabei seid und das hier ist Will Smith, Man in Black.

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0: 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Natürlich bin ich ein bisschen enttäuscht,
1: sagt Wuppertals Oberbürgermeisterin Miriam Schärf.
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1: Warum ist sie enttäuscht? Es gibt keine Olympischen Spiele im Bergischen und der Region Rhein-Ruhr. Zumindest nicht 2036, 40 oder 44. Mit Köln-Rhein-Ruhr wollte NRW den Zuschlag gerne haben für eine deutsche Olympia-Bewerbung. Daraus wird nichts. Den Zuschlag hat München bekommen und Miriam Schärf ist eine faire Verliererin, kann man sagen.
0: Insofern gratuliere ich da München und drücke alle Daumen, dass jetzt die Bewerbung auch ausgewählt wird, damit wir deutsche Olympische Spiele haben werden.
1: Tapfer ist sie. Von der Entscheidung in Baden-Baden hatten sich aber viele hier in der Region mehr erhofft. Olympische Spiele, die hätten Schwung gebracht für unsere Region.
0: Ich hätte mir auch sehr gewünscht, dass es da weitergegangen wäre in den nächsten Jahren, dass man das gemeinsam plant. Das wäre für das Land NRW eine tolle Perspektive gewesen, den Zusammenhalt noch mal mehr zu stärken.
1: Also immerhin gibt es die Aussicht auf Olympische Spiele demnächst in Deutschland, nicht in der Region Rhein-Ruhr. Das steht seit gestern fest. 9.38 Uhr haben wir es am Sonntag. Ich bin Anni Stoßberg und das hier sind Weiß und Tom Gregory mit Never Let Me Down.

0: Ein unmoralisches Angebot, das doch sehr nach Sommer klingt. Anke Cracker mit Follow Me um gleich 21:45.
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0: Am ersten Herbstwochenende. Herbst, here we go. Seit dieser Woche sind wir offiziell drin im Herbst. Für viele ist das ein Grund zur Freude, weil das die liebste Jahreszeit ist, die dann startet. Frühling, Sommer, Herbst und Winter haben wir. Welche Jahreszeit mögt ihr denn am liebsten?
2: Der Frühling, weil dann alles neu beginnt, der Winter endlich vorbei ist und dann die Lebensfreude wiederkommt.
3: Für mich ist der Sommer am schönsten. Ja, weil es hell ist, die Sonne scheint, die Bäume sind grün. Eine ganz andere Lebenseinstellung als im Winter. Also man wird fitter und fröhlicher.
4: Oktober ist die beste Jahreszeit, weil es da ja so schön bunt ist. Die Blätter fallen runter, man kann es sich gemütlich machen zu Hause. Ist meine Lieblingsjahreszeit.
5: Ja, also ich finde, ich brauche meine vier Jahreszeiten. Und am liebsten mag ich den Frühling und den Herbst und alles hat gute Seiten, Vor- und Nachteile. Und eigentlich, also Sommer, was alles über 30 Grad ist, ist nichts für mich.
0: Ja, ich mag tatsächlich am liebsten den Übergang von Sommer und Herbst und tatsächlich auch den Frühling wieder, wenn alles blüht. Gut, Frühling, das dauert jetzt noch ein bisschen. So lange freue ich mich aber über das aktuelle Wetter im Bergischen zum Herbststart. Heute wieder mit viel Sonne und ich habe es eben schon erzählt und erzähle es heute Morgen noch ein paar Mal. Bis zu 25 Grad heute, die nächsten Tage sogar noch ein bisschen wärmer. Also so ein bisschen Sommer haben wir dann doch noch im September.

0: Madonna, Like a Prayer aus den 80ern. Und wir kommen zu einem Song, der auch schon über 15 Jahre alt ist und tatsächlich ja der Durchbruch war für die Sängerin, die dahinter steht, nämlich die amerikanische Singer-Songwriterin Christina Perry. Und ihr Lied wurde nur bekannt, weil eine Freundin das einfach mal für eine Tanzshow eingereicht wurde und das Lied da erstmal lief. Alle fanden es gut und es war der Durchbruch von Christina Perry.
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1: Mit Mirko Knappert. Schönen guten Morgen. Die Debatte um die Reform der Pflege geht weiter. Jetzt hat sich der Chef des Kassenspitzenverbandes Blatt zu Wort gemeldet und vor allem die SPD gewarnt. Nicht zu handeln wäre fatal, sagte Blatt der deutschen Presseagentur. Die Pflegereform müsse jetzt in den Deutschen Bundestag kommen. Mehr dazu von Tine Klimach.
2: Die Kassen der Pflegeversicherung sind leer und bis Ende des Jahres ganz, so der Kassenspitzenverband. Gesundheitsminister Lindemann will 8 Milliarden Euro im nächsten Jahr einsparen. Das ist Teil der Pflegereform. Aber da will die SPD nicht mitmachen. Fraktionschef Miersch sagte klar, man wolle kein reines Kürzungspaket. Die Reform müsse Pflege als gesellschaftliche Aufgabe begreifen. Deshalb müssten dazu auch Privatversicherte ihren Beitrag leisten. Er erwarte konkrete Vorschläge. Die Reformpläne will Gesundheitsminister Lindemann in der kommenden Woche ins Kabinett bringen.
1: Und jetzt weitere Nachrichten im Überblick. Nach dem Treffen der Außenminister von Deutschland und Russland ist eine Lösung für den Ukraine-Krieg weiter nicht in Sicht. Über wesentliche Punkte sei man sich nicht einig geworden, so Bundesaußenminister Wadefuhl im ZDF. Sein Angebot, im Konflikt zu deeskalieren, habe auf russischer Seite keine offenen Ohren gefunden. Die EU stellt über 700 Millionen Euro für die weltweite Krisenhilfe bereit. Ein Schwerpunkt liege hier auf Afrika, das sagte EU-Kommissionspräsidentin von der Leyen bei der UN-Vollversammlung in New York. Mit dem Geld sollen unter anderem Vertriebene und die Gemeinden, die sie aufnehmen, unterstützt werden. Die Deutschen kaufen etwas weniger Fleisch und Wurst als noch vor ein paar Jahren, wenn, dann aber in größeren Mengen. Das zeigen Daten von YouGov und dem Sinus-Institut. Besonders gefragt ist bei den Fleischkäufern Geflügel, gefolgt von Schweinefleisch. Es war ein wildes Debüt am Donnerstag von Jürgen Klopp als Bundestrainer, das 1:1 in der Nations League gegen die Niederlande. Und auch wenn es noch nicht geklappt hat mit dem ersten Sieg, ist die Hoffnung zurück in der deutschen Nationalmannschaft. Heute Abend soll es dann auch mit einem Dreier klappen. Gegner in Augsburg ist Griechenland. Danny Hoppe hat den Ausblick auf das Spiel.
3: Ein Spiel wie ein Boxkampf. So hat die französische Zeitung L'Équipe Partie 1 unter Jürgen Klopp beschrieben. Und das trifft es auch ganz gut. Natürlich hat noch nicht alles geklappt. 2 Tage Vorbereitung reichen halt nicht, um den Klopp-Fußball zu lernen, dazu mit vielen Gesichtern an Bord, die noch nie ein Länderspiel bestritten haben. Trotzdem gab es im Spiel gegen die Niederlande vieles, was Klopp schon ganz gut gefallen hat.
4: Die Intensität, die Bereitschaft, die Leidenschaft, die wir an den Tag gelegt haben, war gut.
3: Und Klopp war sogar ganz froh, dass nicht sofort alles geklappt hat. Wäre das schon das beste Spiel gewesen, dann wären alle anderen schlechter geworden, sagt er. Von daher, es ist noch Luft nach oben. Ein Dreier heute gegen Griechenland wäre aber auf jeden Fall gut, denn die Griechen sind mit einem Sieg in die Nations League gestartet und damit Gruppenerster. Durch die Verletzungen von Kai Havertz und Jamal Musiala muss Klopp sein Team etwas umbauen. Früher als geplant hat er Florian Wirtz und Jonathan Burkhardt zur Nationalelf geholt. Wirtz dürfte gegen Griechenland auch direkt von Beginn an starten.
1: Dankeschön, Danny. Und das waren die Nachrichten mit Mirko Knappert.
5: Wir schauen aufs Wetter bei uns im Bergischen. Jetzt gerade messen wir so 14 bis 17, teilweise schon 18 Grad, je nachdem, wo die Sonne schon hingekommen ist. Und es wird ein sommerlicher Herbsttag, ein sommerlicher Herbstsonntag. Bis zu 25 Grad sind heute drin. Viel Sonne, viel blauer Himmel, ab dem Mittag mit mehr Wolken. Die sind aber nur zur Deko da, Regen kommt da nicht. Die nächsten Tage werden so ähnlich bei uns. Wir gucken auf die Straßen. Allzu viel kann ich euch da nicht erzählen. A1 Köln Richtung Dortmund zwischen Hagen Nord- und Westhofener Kreuz. 1 Kilometer Stau macht so 25 Minuten plus. Und ihr steht auch gerade auf der 1 Dortmund Richtung Köln, also in der Gegenrichtung, zwischen Gevelsberg und Kreuz Wuppertal Nord. Da gibt es Stau in einer Länge von 2 Kilometern. Eine Viertelstunde klaut euch das von der Uhr. Ansonsten ist alles frei. Wenn ihr unterwegs seid oder gleich startet, wünsche ich euch eine sichere und vor allem eine angenehme Fahrt.
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5: Mit Anni Stoßberg, schön, dass ihr dabei seid. Wir schauen auch gleich auf die Nations League und das Spiel heute Abend. Und nach Hahn, wo gerade die große Hahner Kirmes läuft. Schönen Sonntag euch, entspannt euch ein bisschen. 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

0: Always von Bon Jovi. Ganz schön romantisch am Sonntagmorgen um 10 nach 10. Und so ein Besuch auf der Kirmes, der kann ja auch romantisch sein, oder?
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0: Vielleicht so eine Date-Idee. Ab geht's auf die Haner Kirmes. Es ist in Hahn das Highlight überhaupt des Jahres. Und da gehen auch viele Leute aus Wuppertal, Remscheid und Solingen hin. Ich habe tatsächlich von meiner Wohnung aus Blick auf die Haner Kirmes. Ich sehe die Fahrgeschäfte. Heute ist da sehr viel los. Es ist großer Familientag. Und für viele ist die Haner Kirmes einfach was super Besonderes.
2: Dann ist endlich mal was los hier und die Kinder haben da immer ganz viel Spaß. Ja, man hat die Möglichkeit, direkt vor der Haustür quasi was zu erleben.
3: Das ist Hahn im Ausnahmezustand. Man kennt seine eigene Stadt nicht wieder.
4: Es ist ja jedes Jahr ein großes Fest. Die ganze Stadt steht Kopf und das gehört dazu, denke ich.
5: Ich freue mich immer drauf. Wir freuen uns alle schon total drauf. Ja, es macht einfach immer super Spaß.
6: Meistens landen wir irgendwie jeden Tag mal hier, ja. Und wenn wir nur irgendwas Kleines essen gehen, man trifft immer viele von früher, die man kennt. Macht einfach Spaß.
7: Ich bin gerne mit Freunden da. Ein paar Bierchen trinken. Schulfrei ist auch, deswegen ist auch ganz gut. Auf jeden Fall Autoscooter ist immer ganz lustig.
8: Der Kirmesmontag ist für uns der Feiertag. Ne? Da trifft man alle Leute aus der Grundschule noch und das ist halt das Schöne. Ne?
0: Ja, ne, um das nochmal einzuordnen, wie wichtig die Haner Kirmes für die Stadt ist. Kirmesmontag, da sind alle Schulen zu in Hahn, schulfrei für die Kirmes. Viele Unternehmen und Betriebe, die gehen da auch mit dem Team hin, eine Runde über die Kirmes. Der Chef geht dann aus, wenn es ganz gut läuft, oder die Chefin. Die Haner Kirmes, die ist ja mitten in der Innenstadt. Die Haner City ist deswegen für 5 Tage gesperrt. So 300.000 bis 400.000 Besucherinnen und Besucher kommen da jedes Jahr hin, kommt ein bisschen aufs Wetter an, deswegen dieses Jahr wahrscheinlich gute Zahlen. Und auch in diesem Jahr gibt es zum Beispiel wieder neue Karussells, sagt die Kirmesplatzmeisterin Andrea Kotthaus.
9: Bei den Fahrgeschäften haben wir 6 Platzneuheiten. Dazu zählen unter anderem der Circus Circus, der Invader oder aber das Laufgeschäft Poco Loco. Viva Cuba ist auch ein Laufgeschäft, das ist auch neu bei uns in Hahn dieses Jahr. Fahrt zur Hölle 2.0, eine Geisterbahn. Also ich glaube, wir haben für alle ein bisschen was im Angebot.
0: Ja, also die Haner Kirmes geht noch bis Dienstag. Morgen eben der Kirmesmontag, wo sogar extra schulfrei ist. Wie cool ist das denn? Dienstag dann letzter Kirmestag und gefeiert wird der große Abschluss der Haner Kirmes in diesem Jahr. Wie immer mit einem Feuerwerk am Abend, so 20 bis 30 Minuten geht das dann. 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
0: Wir gucken auf den Fußball. Nach dem 1:1 in den Niederlanden geht es für die deutsche Fußballnationalmannschaft heute Abend weiter in der Nations League. Das ist das erste Heimspiel von Jürgen Klopp als Bundestrainer. In Augsburg wartet Griechenland. Und im Tor, habe ich mir sagen lassen, steht Alexander Nübel. Kollege Thomas Bremser ist da mehr im Thema. Thomas, gibt es sonst noch Änderungen in der Startelf? Und wie wird sich das Team heute Abend da wohl präsentieren? Was meinst du?
2: Ja, Alexander Nübel steht im Tor. Daneben hat Klopp nichts verraten. Nur, dass Florian Wirtz und Jonathan Burkhardt auf der Bank sitzen werden erstmal. Die beiden sind ja spontan schon angereist für die verletzten Musiala und Havertz. Klopp hatte wenig Zeit, sein Team auf Griechenland vorzubereiten.
3: In meiner Idealvorstellung ist alles, was sie offensiv können, gegen uns nicht möglich.
2: Ob das heute schon gelingt, abwarten, sagt Klopp. Was wir erwarten dürfen, sind wieder viel Kampf und Leidenschaft.
0: Ja, das hat Klopp seiner Mannschaft ja schon eingetrichtert, würde ich sagen. Die gute Laune ist auch zurück. Wie macht sich das Ganze denn bemerkbar? Was sagst du?
2: Ja, Klopp und Jonathan Tah waren hintereinander bei der Pressekonferenz und offenbar mussten beide ein bestimmtes Wort unterbringen. Klopp hat das vergessen und kam extra nochmal zurück ans Pult.
3: Wenn die Jungs morgen nicht performen, dann kommen meine alten Geheimratsecken wieder zurück.
2: Jonathan Tah hat sein Wort dann ganz am Ende untergebracht.
4: Gibt's eigentlich in München auch Schweineohren? Kennst du die aus Nordrhein-Westfalen? Ist das Gebäck?
2: Geheimratsecken und Schweineohren haben es also in die Medienrunde geschafft. Die Laune im Team ist scheinbar blendend.
0: Die könnte ja noch besser werden mit einem Sieg heute. Dazu beitragen sollen auch die Fans. Die dürfen ja auch zum Teil endlich wieder stehen während des Spiels. Kannst du da nochmal erklären, warum das jetzt so besonders ist?
2: Mehr als 25 Jahre waren Stehplätze verboten bei Länderspielen. Die UEFA testet schrittweise, sie wieder einzuführen. Und der DFB macht bei diesem Test jetzt mit und das freut auch Jürgen Klopp.
3: Die Stimmung im Stadion hat eine dramatische Auswirkung auf Leistung. Menschen, die stehen, da bekommt normalerweise die Lautstärke her.
2: Ich habe die Fans nach dem Spiel in Amsterdam gefragt, was sie dazu sagen.
5: Man kann natürlich dann auch ein bisschen mehr Stimmung erwarten, weil Fans das natürlich gewohnt sind.
6: Ich glaube, es pusht die Mannschaft schon.
2: Und 10.000 Stehplätze gibt es in Augsburg. Die Karten haben nur 18 Euro gekostet.
0: Die Heimspielpremiere von Jürgen Klopp steigt heute Abend um 20.45 Uhr. Deutschland gegen Griechenland wird übertragen am 1. Ich tippe auf ein 3-1.
7: Was?

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0: Hallo am Sonntag, 27. September. Wir sind eigentlich recht weit drin in diesem Herbst schon, meteorologisch und kalendarisch. Aber sommerlich wird es trotzdem heute. Bis zu 25 Grad im Bergischen. Viel Sonne, ein paar Wolken, da kommt aber kein Regen raus. Regen ist auch sowieso erstmal nicht in Sicht. Morgen zum Wochenstart bekommen wir das gleiche Wetter wie heute. Dienstag sogar noch freundlicher mit noch mehr Sonne. Und noch mehr Wärme, denn die Temperaturen gehen tatsächlich noch mal hoch auf so 26 bis 27 Grad. Kurzer Blick auf die Straßen. Da beschäftigt uns vor allem heute die A1. Einmal A1 Köln Richtung Dortmund zwischen Hagen-Nord und Westhofener Kreuz. 2 Kilometer Stau. Da braucht ihr gerade ungefähr 20 Minuten länger. Und die Gegenrichtung A1 Dortmund Richtung Köln zwischen Gevelsberg und Kreuz Wuppertal-Nord. 2 Kilometer Stau. Macht eine Viertelstunde plus an der Stelle. Ein unterwegs wünsche ich, wenn ihr nicht gerade in diesem Stau steht, eine gute, entspannte und vor allem eine sichere Fahrt.
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0: Mit Anni Stoßberg. Schön, dass ihr dabei seid. Und ich freue mich ja bei jedem Song hier auf der Playlist. Aber es gibt so den einen oder anderen, da drehe ich im Studio dann doch mal ein bisschen lauter. Kontrolliere dreimal, ob ich das Mikrofon aushabe, weil da ordentlich mitgesungen wird. So ein Song ist der hier, What's Up von den Four Non Blondes.

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0: 10.38 Uhr haben wir es am Sonntag. Ich hoffe, ihr habt einen schönen Sonntag im Bergischen.
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0: Vielleicht nutzt ihr das Wetter, legt die Füße hoch. Vielleicht macht ihr aber auch was Sinnvolles. Zum Beispiel, Vorschlag, den Kofferraum im Auto mal aufräumen. Der ein oder andere Kofferraum hat das sicherlich nötig. Meiner ist relativ aufgeräumt, weil ich mein Auto noch nicht so lange habe. Also da ist irgendwie Scheibenwischwasser drin, Motoröl und eine Decke und ein Jutebeutel. Meine Kollegin Vanessa Ambrosius hat mit euch mal in eure Kofferräume geguckt.
2: Okay, Ausrede, ich teile mir das Auto mit meinem Bruder. Ich weiß gar nicht, was da drin ist.
3: Ich teile mir das Auto noch nicht mal mit jemandem und ist trotzdem voller Müll. Also, oh Gott. Dann schauen wir mal. Oh.
2: Ja, das ist ein Paket, was ich zurückschicken muss.
3: Liegt das schon lange da?
2: So 2 Tage.
3: Okay, wir sehen sonst noch ganz viele Tüten.
2: Ja, Leergut haben wir viel. Tüten mit, warte, was ist das? Eisreiniger in Eiser.
3: Okay, aber das ergibt ja Sinn für ein Auto auf jeden Fall.
2: Ich habe eine Jacke, Schal, Tasche, tonnenweise Leergut. Ich habe Küchenrolle, ne, falls die Scheibe beschlägt. Noch mehr Enteiser, Klebeband.
3: Ja, vielleicht muss man jemanden Spiegel wieder ankleben oder so, der abfällt, ne?
2: Ich habe, was ist das hier, so ein Fensterschutz, ne? So, wenn es schneit, wenn es regnet, wenn es einfriert und so, ja.
3: Okay, aber ich sag mal, neben Leergut und dem Karton eigentlich nützliche Dinge fürs Auto.
2: Eigentlich schon, ne? Trotzdem Chaos, ne? Wie man.
4: Also mein Kofferraum ist tatsächlich immer leer. Vielleicht eine Einkaufstüte, aber mehr ist nicht drin. Ich hasse Unordnung.
5: Ich habe noch einen alten Farbtopf von unserem Umzug bei mir im Auto.
3: Wann war der Umzug? Schon vor 2 Jahren oder?
5: Im Februar.
6: Das ist ziemlich leer, leider. Wir haben eine Yogamatte, wir haben ein Nackenkissen, viele Einkaufstaschen.
3: Sieht erstmal praktisch aus. Wie kommt es mit der Yogamatte? Machst du da irgendwie Hobby oder beruflich was damit?
6: Von meiner Mutter tatsächlich sogar noch eine Plastikunterlage, damit nicht der Kofferraum ganz dreckig wird.
3: Boah, ordentlich. Oh, da tut sich noch was auf?
6: Ja, noch mehr Einkaufstaschen, noch viel mehr Einkaufstaschen.
3: Man kann nie genug haben.
6: Der Einkaufskorb, Corona-Masken.
3: Die sind wahrscheinlich auch seit 2020 da drin, oder?
6: Ja, die sind schon ziemlich lange da drin, ja. Und sonst nur noch alles, was Pflicht ist.
0: Ja, also das ist ja gar nicht so schlecht. Also ein leerer Kofferraum ist ja eigentlich auch schlecht, weil so ein paar Sachen muss man einfach auch dabei haben. So viel Ramsch war ja gar nicht drin in den Kofferraum hier bei uns im Bergischen. Und Einkaufstüten, habe ich die Erfahrung gemacht, kann man auch nicht genug im Kofferraum haben.

0: große Chancen auf den Sieg? Boah, weiß ich nicht. Haben die Jungs heute eher nicht, würde ich sagen. Eher Außenseiterchancen ab 16.30 Uhr in Gummersbach beim VfL. Das ist das große Bergische Derby im Handball. Und eigentlich sind die Gummersbacher da auch Favorit. Und der BRC reist eben auch als Tabellenletzter an, also so ein bisschen Underdog-mäßig unterwegs. Ich drücke auf jeden Fall die Daumen. Wie es ausgeht, hört ihr hier im Radio und könnt ihr auch in der App nachlesen und online bei uns.
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0: Ich bin Anni Stoßberg, nicht nur Handballfan, sondern auch Fan von guter Musik, wo man auch so einen kleinen Ohrwurm kriegen kann. Das ist auf jeden Fall der Fall bei dem nächsten Song hier auf der Playlist am Sonntagvormittag. Echo Smith spiele ich euch jetzt mit Cool Kids.

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1: Mit Mirko Knappert. Schönen guten Tag. In der Pflege ist das Geld in wenigen Monaten alle. Mit diesen drastischen Worten hat sich jetzt der Chef des Kassenspitzenverbandes Blatt zu Wort gemeldet. Dass die Pflege bis Ende des Jahres ein Defizit von 4,4 Milliarden Euro anhäufen werde, sei lange bekannt. Es herrsche Alarmstufe Rot, sagte Blatt der dpa. Nicht zu handeln wäre daher fatal. Er warnt deshalb vor einer Blockade der Pflegereform, wie sie die SPD angedroht hat. Blatt erneuerte nochmal die Forderung der Kassen, versicherungsfremde Leistungen wie Rentenbeiträge für pflegende Angehörige aus Steuermitteln zu finanzieren. Allein dabei gehe es um 5 Milliarden Euro. Unterstützung bei ihrer Blockadehaltung bekommt die SPD von der Gewerkschaft Verdi. Von dort heißt es, dass Reformen nötig seien, die die Menschen nicht weiter belasten. In der neuen Woche soll die Pflegereform in der Bundesregierung diskutiert werden. Und wir schauen jetzt auf das, was heute noch so wichtig ist. Bundesaußenminister Wadefuhl hat bei der UN-Vollversammlung vor den Risiken durch künstliche Intelligenz gewarnt. Es handele sich um eine Technologie, die Wirtschaft von Staaten zu Fall bringen und Lebensgrundlagen bedrohen könne, wenn sie in falsche Hände gerate. Die Vereinten Nationen müssten deshalb dafür sorgen, dass KI der Menschenwürde dient und dafür internationale Sicherheitsregeln aufstellen. S-Bahnen und Regionalzüge bei uns in NRW sind noch unpünktlicher geworden. Zwischen Januar und Juni dieses Jahres waren rund 30% der Züge zu spät. Das waren etwa 5% mehr als im selben Zeitraum des Vorjahres. Das geht aus vorläufigen Zahlen des Kompetenzzenters Integraler Taktfahrplan NRW hervor, die der dpa vorliegen. In Spaniens Hauptstadt Madrid haben zehntausende Menschen für das Recht auf Wohnen und gegen Zwangsräumungen demonstriert. Auslöser war der Fall einer Rentnerin. Sie musste ihre Wohnung nach 70 Jahren verlassen, nachdem das Haus an ein Immobilienunternehmen verkauft worden war. Es wird keine Olympischen und Paralympischen Spiele in NRW geben. Die Vertreter vom Deutschen Olympischen Sportbund haben sich für München als Bewerber um die Wettbewerbe ab 2036 entschieden. Jetzt versuchen Politik und Entscheidungsträger aus den Rivalen Verbündete zu machen. Es brauche Geschlossenheit, um die Spiele endlich wieder nach Deutschland zu holen. Das sagte auch NRW-Ministerpräsident Wüst bei der Verkündung in Baden-Baden. In Köln haben Vertreter von Land und den NRW-Kommunen die Entscheidung bei einem Public Viewing verfolgt. Für uns mit dabei war NRW-Reporter Frank Waltl.
2: Tja, Enttäuschung und Ernüchterung nach der Verkündung bei der offiziellen Watchparty der NRW-Landesregierung im Sport- und Olympiamuseum in Köln. Aber auch nur ganz kurz. Einmal schütteln, dann gab's kurzen Applaus und etwas Stolz mischte sich so langsam unter die Gefühlswelt der Anwesenden. Wir haben gut gekämpft, Köln-Rhein-Ruhr hatte eine sehr gute Bewerbung und hat München ein spannendes Kopf-an-Kopf-Rennen geliefert. Und jetzt heiße es, geschlossen für die Spiele in Deutschland zu kämpfen. So der Tenor. Aber es gab eben auch Stimmen, die sagten, wir haben mit Köln-Rhein-Ruhr ein starkes Commitment zum Sport in NRW abgegeben und dieses Commitment müsse jetzt auch ohne Olympia mit Leben und Unterstützung gefüllt werden. Sonst sei die ganze Bewerbung Köln-Rhein-Ruhr unglaubwürdig.
1: Dankeschön, Frank. Und das waren die Nachrichten mit Mirko Knappert.
3: Wir schauen aufs Wetter im Bergischen. Aktuell messen wir so 15 bis 19 Grad. Da, wo die Sonne schon hinkommt, wird schon schön warm. Die Temperaturen klettern heute auch noch ein bisschen nach oben. Bis zu 25 Grad sind drin. Also von wegen Herbst ist es schon sehr, sehr sommerlich mit viel Sonnenschein. Später ein paar Dekowolken, weiter kein Regen in Sicht. Morgen zum Start in die neue Woche wird das Wetter so wie heute. Dienstag tatsächlich noch etwas wärmer. Kurzer Blick auf die Straßen. Ich habe zwei Meldungen für euch von der A1. Einmal Köln Richtung Dortmund zwischen Hagen-Nord und Westhofener Kreuz. 2 Kilometer Stau, halbe Stunde plus. Und die Gegenrichtung A1 Dortmund Richtung Köln zwischen Gevelsberg und Kreuz Wuppertal-Nord. 3 Kilometer Stau. Da braucht ihr ungefähr eine Viertelstunde länger. Allen unterwegs wünsche ich eine gute und sichere Fahrt.
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3: Mit Anni Stoßberg, schön, dass ihr dabei seid. Und ich bin heute das erste Mal hier moderativ im Einsatz mit Hund im Studio. Ich muss sagen, das klappt sehr gut und ihr hört ihn ja auch nicht, ne?

0: Van Halen, Jump. Am Sonntagvormittag, 10 nach 11 haben wir es.
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0: Ich werfe jetzt einfach was in den Raum. Weihnachten bei den Hoppenstedts. Die Nudel oder auch die Herren in der Badewanne. Und Fans wissen sofort, wovon ich rede. Natürlich von Loriot. Das ist der große deutsche Komiker des letzten Jahrhunderts. Und nächste Woche, Mittwoch, gibt es im Solinger Lumenkino ein Loriot-Spezial mit dem Kinofilm Ödipussy.
2: Wir hatten doch alles besprochen.
3: Was haben wir besprochen?
2: Dass ich Tizis einladen sollte, in deinem Namen.
3: In Gottes Namen, habe ich gesagt. In Gottes Namen.
0: Im November geht's dann weiter mit dem zweiten Loriot-Film, Papa Ante Portas. Bei beiden Vorstellungen gibt es kleine Einführungen in die Filme vom Loriot-Experten Stefan Neumann von der Bergischen Uni in Wuppertal. Und er sagt, Loriot war zu seiner Zeit revolutionär.
4: Das war diese verklemmte Nachkriegszeit. Da hat er erstmal Cartoons gemacht und mit diesen Cartoons ja auch durchaus Aufsehen erregt. Er ist dadurch beim Stern rausgeflogen, weil er die Rolle zwischen Mensch und Hund verwechselt hat. Und das hat er eigentlich durchgehalten. Er hat sich immer sozusagen so ein bisschen über die Ränder des anerkannten Humors bewegt und dadurch natürlich auch Grenzen verschoben.
0: Stefan Neumann sagt auch, dass Loriot bis heute den Humor beeinflusst, weil auch viele aktuelle Comedians ihn als Vorbild nennen.
4: Wenn man was lernen will, über Timing beispielsweise und auch eben über das Zusammenspiel von verschiedenen Figuren, dann muss man sich Loriot angucken, so wie man sich Karl Valentin angucken muss. Und es gibt ja da so eine Reihe von tatsächlich deutschem Humor. Das bezweifelt man ja immer, aber den gibt es ja tatsächlich und der ist gar nicht so schlecht wie sein Ruf. Da gibt es ja so eine Reihe von Dingen, die bleiben.
0: Die Kinofilme sind das Spätwerk und auch ja, das Vermächtnis von Loriot, sagt Stefan Neumann. In den Filmen ist jede Szene akribisch vorbereitet und so oft gedreht worden, bis sie perfekt war.
4: Ich habe mal den Darsteller des Jungen aus Papa Ante Portas gesprochen und der hat Ähnliches erzählt, also dass er wirklich alles sehr, sehr oft und sehr, sehr präzise machen musste und das war noch ein Kind in der Zeit. Ne? Also.
0: Ihr merkt es, Stefan Neumann, der hat viel zu erzählen und die Loriot-Filme, die sind sowieso immer sehr sehenswert. Ödipussy am Mittwoch um 19.30 Uhr im Solinger Lumen, am 4. November dann Papa Ante Portas.

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6: 0800 5x4 07.
5: Gute Fahrt.

0: Hallo, am Sonntag, 11:30 haben wir es an einem sehr sonnigen Herbstsonntag. Wir gucken kurz aufs Wetter. So 15 bis 18, 19 Grad sind gerade schon drin. Vielleicht, wenn die Sonne bei euch auf dem Balkon oder im Garten steht, schon ein bisschen wärmer. Bis zu 25 Grad sind heute bei uns im Bergischen möglich. Dank der Sonne. Die bekommt ab dem Mittag ein paar Wolken dazu. Da kommt aber kein Regen raus. Und dieses spätsommerliche Wetter Ende September, das zieht sich durch. Auch der Wochenstart morgen wird so. Und am Dienstag wird es tatsächlich noch etwas wärmer. Wir gucken auf die Straßen. Da habe ich zwei Meldungen nach wie vor von der A1 für euch. A1 Köln Richtung Dortmund zwischen Hagen-Nord und Westhofener Kreuz. 3 Kilometer Stau, rechnet da mal ungefähr mit einer halben Stunde mehr. Und die Gegenrichtung A1 Dortmund Richtung Köln zwischen Giffelsberg und Kreuz Wuppertal-Nord. Da verliert ihr ungefähr 20 Minuten, weil auch da aktuell 3 Kilometer Stau sind. Allen unterwegs und die gleich starten, wünsche ich eine gute, sichere und möglichst entspannte Fahrt.
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0: Schön, dass ihr dabei seid. Ich bin Anni Stoßberg und das hier sind Tampa City mit Self-Aware.

0: quasi auf, weil ich das erste Mal überhaupt hier im Radio moderiere und einen Hund mit im Studio habe, einen kleinen Dalmatiner.
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0: Von meinen Eltern, aber der liegt hier unten und ist relativ unbeeindruckt von allem. Könnte daran liegen, dass ich eine Hundeflüsterin bin oder vermutlich eher, dass er so gechillt ist. Wir sprechen über Hunde und auch über nicht so gechillte Hunde, denn immer wieder kommt es vor, dass es irgendwie blöde Situationen mit Hunden und vor allem Besitzerinnen und Besitzern gibt. In NRW wird jetzt gerade deswegen über einen Hundeführerschein nachgedacht und diskutiert und wir wollen von euch wissen, wie ihr die Idee findet.
2: Gar nicht gut. Ja, nur Geldbeschafferei für die Hundeschulen. Ruf hier mal auf. Also grundsätzlich ist dagegen ja nichts einzuwenden. Und den Sachkundenachweis, den man bisher gemacht hat, der reicht an für sich vollkommen aus.
3: Finde ich gut, weil ich glaube, genug unterwegs sind, die einen gebrauchen könnten.
4: Ja, bestimmt, ja. Nicht nur für den Hund.
5: Natürlich ist das schön, wenn die Hunde, wenn man keine Angst haben muss. Wenn mir jemand entgegenkommt mit Hund und der hört und ein bisschen erzogen ist.
6: Ja, viele halten sich Hunde, wo die überhaupt nicht mit umgehen können.
5: Aber viele gehen da sowieso schon in eine Hundeschule, ne? Ich glaube, das wäre okay.
0: Ja, also Hundeführerschein wird diskutiert darüber. Ich würde sagen, aus der Erfahrung, die ich so gemacht habe, ist eine ziemlich, ziemlich gute Idee. 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

0: Sonntag ist es, 11:45 ist es und vielleicht auch beim ein oder anderen von euch Waschtag.
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0: Tatsächlich machen sich ja viele Gedanken darum, wie wir die Umwelt schonen können beim Wäschewaschen. Das geht relativ einfach, zum Beispiel wenn wir nicht bei 40, sondern nur bei 30 Grad waschen. In Deutschland läuft seit 4 Jahren eine Kampagne von WWF und von Ariel und auch von der Wuppertaler Firma CSCP. Und die werten sämtliche Daten und Statistiken dazu aus. Erstmal die Frage an euch, bei welchem Programm wascht ihr?
2: Ich wasche meine Wäsche bei 40 Grad, wobei 30 machen wir auch, aber das ist eher so einmal ein bisschen durchwaschen, ne? Aber grundsätzlich 40, ja.
3: Eine gefühlte übernommene Sauberkeit von der Mutter.
4: Es gibt ganz selten mal T-Shirts, wo sich irgendwas noch reingesetzt hat und da würde ich dann Gallseife an diese Stellen geben und trotzdem nur bei 30 Grad weiterhin waschen.
5: Ich denke auch ehrlich gesagt, diese 10 Grad machen nicht wirklich den Unterschied. Ich glaube, dann müsste man halt auf die 60 Grad greifen, wenn man wirklich hygienisch waschen möchte. Ich glaube, 30 und 40 Grad, das tut sich nicht.
6: Mit 40 Grad?
5: Wenn ich das Gefühl habe, bei 40 wird es sauberer als bei 30.
6: Ja, also alle Flecken gehen nicht raus. Ich habe schon probiert und je nach Stoff geht nicht alles direkt raus.
5: Ja, ich würde es auf jeden Fall nochmal probieren, weil es verändert sich ja auch vieles in der chemischen Industrie. Und ja, war ein guter Anstoß, es nochmal zu probieren. Vielen Dank.
0: Wäsche waschen bei 40 Grad, das ist für viele auch einfach Gewohnheitssache, sagt Luca Sander von CSCP.
7: Also, dass im Alltag man schon immer bei der Temperatur gewaschen hat, weil es hat ja gut funktioniert. Und dass man auch vielleicht in der Waschmaschine die Standardeinstellung bei 40 Grad hat. Oder vielleicht noch denkt von früher, dass höhere Temperaturen notwendig sind. Und viele haben wahrscheinlich nicht so mitbekommen, dass mittlerweile auch die modernen Waschmittel das wirklich bei niedrigerer Temperatur auch gut schaffen.
0: Tja, aber wir kennen es alle, Gewohnheiten ändern ist gar nicht mal so einfach. Deswegen erinnert die Kampagne auch seit 4 Jahren daran.
7: In den Läden kann man teilweise diese Wir-drehen-runter-Kampagne-Schilder sehen und mittlerweile sogar auf Produkten, sodass Leute, die dann ihr Waschmittel vor sich haben und waschen wollen, wirklich nochmal in dem Moment sehen, probier's doch mal bei 30 Grad. Also, warum nicht?
0: Ja, und ein bisschen was bringt es auch. In den letzten 4 Jahren ist die durchschnittliche Waschtemperatur in Deutschland um 2,44 Grad runtergegangen. Liegt statistisch gesehen aber immer noch bei um die 40 Grad. Luca und sein Team, die arbeiten weiter dran, dass irgendwann mal eine 3 vorne steht. Aber immer noch bei um die 40 Grad.

Ich habe die Zeichen auch gesehen. Die stehen für mich auf Feierabend. Ich bin Anni Stoßberg und verabschiede mich um 11:45 hier aus dem Radio. Wünsche euch einen schönen und entspannten Sonntag und wir hören uns ganz bald wieder. Tschüss!

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1: Mit Mirko Knappert. Schönen guten Tag. Die Debatte um die Reform der Pflege geht weiter. Jetzt hat sich der Chef des Kassenspitzenverbandes Blatt zu Wort gemeldet und vor allem die SPD gewarnt. Nicht zu handeln wäre fatal, sagte Blatt der deutschen Presseagentur. Die Pflegereform müsse jetzt in den Deutschen Bundestag kommen. Die weiteren Hintergründe von Tine Klimach.
2: Die Kassen der Pflegeversicherung sind leer und bis Ende des Jahres ganz, so der Kassenspitzenverband. Gesundheitsminister Lindemann will 8 Milliarden Euro im nächsten Jahr einsparen. Das ist Teil der Pflegereform. Aber da will die SPD nicht mitmachen. Fraktionschef Miersch sagte klar, man wolle kein reines Kürzungspaket. Die Reform müsse Pflege als gesellschaftliche Aufgabe begreifen. Deshalb müssten dazu auch Privatversicherte ihren Beitrag leisten. Er erwarte konkrete Vorschläge. Die Reformpläne will Gesundheitsminister Lindemann in der kommenden Woche ins Kabinett bringen.
1: Und jetzt weitere Nachrichten in der Übersicht. Nach dem Treffen der Außenminister von Deutschland und Russland ist eine Lösung im Ukraine-Krieg weiter nicht in Sicht. Über wesentliche Punkte sei man sich nicht einig geworden, so Bundesaußenminister Wadefuhl im ZDF. Sein Angebot, im Konflikt zu deeskalieren, habe auf russischer Seite keine offenen Ohren gefunden. Auf der Autobahn 96 im Ostallgäu ist ein Reisebus mit Touristen von den Philippinen umgekippt. Zwei Menschen kamen dabei ums Leben, mehrere weitere seien verletzt worden, teilte die Polizei mit. Eine Person befindet sich im kritischen Zustand. Eine Woche nach der Abgeordnetenhauswahl in Berlin ist der Weg für Sondierungsgespräche frei. Als letzte Partei hat jetzt auch die SPD ihr Go gegeben. Zuvor hatten sich schon Grüne und Linke für gemeinsame Sondierungen ausgesprochen. Die Linkspartei war bei der Wahl am vergangenen Sonntag stärkste Kraft geworden. Während der extremen Hitzewelle Ende Juni sind mehrere Menschen in NRW-Krankenhäusern gestorben. Hinweise auf Fremdverschulden gibt es bislang nicht. Damals waren in einem Krankenhaus in Leverkusen an einem Wochenende 12 Menschen gestorben. In 7 Fällen hatte die Staatsanwaltschaft Köln Ermittlungen eingeleitet. Konkrete Anhaltspunkte, dass diese Menschen durch Fehler des Klinikpersonals im Zusammenhang mit der Hitzewelle starben, habe es bislang nicht gegeben. In keinem der Fälle habe sich sicher feststellen lassen, dass die hohen Temperaturen für den Tod der Patienten haupt- oder mitursächlich waren, so die Staatsanwaltschaft. Dass die große Hitze in den Zimmern in manchen Fällen zu einer Verschlechterung des Gesundheitszustands der älteren Patienten beigetragen habe, sei zwar möglich, zweifelsfrei beweisen ließe sich das aber nicht. Im Fall einer verstorbenen 56-Jährigen in einem Dürener Krankenhaus wartet die zuständige Staatsanwaltschaft Aachen noch auf ein Fachgutachten. Und auch die Ermittlungen der Staatsanwaltschaft nach dem Tod einer Patientin in einer Duisburger Klinik sind noch nicht abgeschlossen. Und das waren die Nachrichten mit Mirko Knappert.
3: Das Wetter. Das ist heute so ein richtig schöner Sonntag. Sonne, so ein paar Wolken wechseln sich ab. Dazu bleibt es trocken und die Temperaturen, die sind im sommerlichen Bereich unterwegs. 24 bis 28 Grad erwarten euch heute. Naja, und auch die neue Woche bleibt warm. Morgen 25 bis sogar 29 Grad. Allerdings sind mehr Wolken unterwegs und es kann hier und da auch mal den einen oder anderen Schauer geben.
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3: Naja, von Sonntagsruhe auf den Autobahnen nicht wirklich viel zu sehen. Es ist gut was los. Hier sind die Staus mit Wartezeiten von 7 Minuten und mehr für euch. Wir legen los mit der A1 Köln-Dortmund. Zwischen Hagen-Nord und dem Westhofener Kreuz 2 Kilometer, Viertelstunde kommt dazu. Und in der Gegenrichtung also Dortmund-Köln zwischen Gevelsberg und dem Kreuz Wuppertal-Nord. Hier wird hier die Fahrbahn erneuert, dadurch 3 Kilometer Stau, 25 Minuten plus. Genauso sieht's auch auf der 2 aus, Dortmund-Hannover zwischen Bönen und Hamm. Dann die 45 Hagen-Dortmund zwischen dem Kreuz Hagen und dem Westhofener Kreuz. Auch hier 3 Kilometer, aber in schnellen 7 Minuten seid ihr da durch. Die A46 Brilon-Arnsberg-Neheim zwischen Arnsberg-Altstadt und Neheim-Süd. 2 Kilometer, 12 Minuten plus und noch 1 Kilometer auf der 59 Bonn-Köln zwischen Dreieck St. Augustin-West und Troisdorf. Hier braucht ihr 8 Minuten länger.
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5: Ihr hört die Wiederholung unserer Live-Sendung von Freitagnachmittag. Gast ist Robert Düssel, Wuppertaler Bauunternehmer und Projektentwickler. Schönen guten Tag, herzlich willkommen.
6: Ja, hallo, herzlichen Dank für die Einladung.
5: Sehr gerne. Was mögen Sie an Ihrem Job am allermeisten?
6: Wuppertal.
5: Sind auch hauptsächlich in Wuppertal aktiv,
6: ne? Ja, genau. Wir machen quasi nur Wuppertal und bauen, sanieren und entwickeln hier unsere Projekte.
5: So, da werden wir jetzt drüber sprechen, welche Gebäude haben Sie schon umgestaltet und wiederbelebt, das alte Commerzbankgebäude am Neumarkt zum Beispiel. Wie gehen Sie daran? Welche Rolle spielt der Denkmalschutz? Und wie ist eigentlich die Immobiliensituation in Wuppertal? Wir haben eine Stunde Zeit. Das ist der Elba-Talk bei Radio Wuppertal. Ich bin Michael Brockert.

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1: Radio Wuppertal, der Elba Talk. Ihr hört die Wiederholung unserer Live-Sendung von Freitagnachmittag. Gast ist Robert Düssel, Wuppertaler Bauunternehmer und Projektentwickler. Aktuelles Projekt ist das Concordia-Gebäude in Barmen. Ja. Das haben Sie jetzt gekauft, um was damit zu machen?
2: Zunächst einmal sind wir da in der absoluten Projektentwicklungsphase. Also wir sind ja jetzt gerade mal seit einem knappen Monat Eigentümer und es laufen Gespräche und wir haben Ideen, was wir da machen können, aber so richtig spruchreif ist noch nichts.
1: Okay, wir kennen das, ist ja direkt gegenüber des Rathauses da, ja. am Johannes-Rau-Platz. Das Gebäude kennt man. Was gehört da noch alles dazu zu dem Objekt?
2: Ja, das, was man so am Wert sieht, Das ist so die Front. Da ist oben die Gesellschaft Concordia. Also ganz wichtig auch, wir haben nicht die Gesellschaft Concordia gekauft, sondern das Haus, wo die Gesellschaft halt Mieter ist. Dann gibt es da ein Kundencenter der Stadtwerke und ansonsten steht da ziemlich viel leer.
1: Okay, das heißt, da ist aber ordentlich was zu erledigen dann.
2: Genau, da haben wir also auf jeden Fall 70% Leerstand und daher einiges zu entwickeln.
1: Und das alte Kino, der Fita-Palast, ne, gehört auch dazu, 98 geschlossen. Wie viel Kino ist das eigentlich noch?
2: Das sieht noch so aus wie 98, also ich war selbst da noch irgendwie 97 und habe da Titanic geguckt oder so. Nein, und wenn man da durchläuft, wir hatten da jetzt mal so ein Instagram-Reel, das haben auch viele Wuppertalerinnen und Wuppertaler gesehen, also das sieht noch aus wie damals, also es riecht auch noch nach Popcorn, zumindest habe ich so das Gefühl, dass es noch so riecht wie früher. Also die Kinostühle sind weg und da hängt auch keine Leinwand mehr, aber so der Treppenaufgang und die Passage, also wer das kennt von früher, der wird das auf jeden Fall wiedererkennen.
1: Und jetzt denken alle, oh, wie kommt da wieder ein Kino rein? Müssen wir sagen, nee, oder vielleicht dann doch?
2: Also wir sind für alles offen und haben auch schon mit einigen aus Wuppertal gesprochen. Wir stellen uns da auf jeden Fall was vor. Also die Wunschvorstellung ist, dass da wieder was Kulturelles hinkommt, dass da was ist, was auch für die Öffentlichkeit zugänglich ist, dass man das einfach wieder erlebbar macht in der Stelle.
1: Und wie gehen Sie eigentlich dann jetzt vor? Also wer hat da die Ideen? Wie funktioniert sowas?
2: Ja, wir sind natürlich hier in Wuppertal gut vernetzt und haben jetzt auch verschiedene Leute angesprochen und es melden sich auch Leute bei uns, die da Interesse haben oder sich einbringen, vom kleinen Ladenlokal bis halt zu der Kinofläche. Und wir müssen jetzt natürlich mal sortieren und schauen und gucken, was so zusammenpasst und was gut reinpasst und entwickeln das jetzt.
1: Und das liegt ja zentral in der Innenstadt quasi, direkt am Johannes-Rau-Platz. Geht man da nochmal anders ran, als wenn das irgendwo in der Stadt so ein bisschen versteckt ist?
2: Ja, also man muss sich natürlich darüber im Klaren sein, dass wir da an sehr präsenter Stelle sind und da sehe ich aber auch die Chance, weil ich habe so ein bisschen das Gefühl, Barmen ist so ein kleines bisschen im Umbruch. Wir haben ja da die Neugestaltung von der Fußgängerzone, Kulturteppich, Barmen ist da so ein Stichwort und da habe ich so den Eindruck, dass da was passiert und dass wir natürlich da auch unseren Teil zu beitragen können, dass gegenüber direkt vom Rathaus an dem tollen Platz da halt auch in Zukunft was passiert.
1: Wir werden das natürlich weiter beobachten. Was kostet eigentlich so ein Gebäude? Werden Sie nicht verraten, oder?
2: Nein, das kann ich leider nicht verraten.
1: Okay, das bleibt geheim.
2: Ist ja, auch das gut. Ist geheim.
1: Ja. Wenn bei euch jetzt im Radio Musik läuft, dann reden wir hier weiter. Ich habe Fragen dazu, wie Sie vorgehen beim Umbau alter Gebäude. 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Den gibt es in jeder Podcast-App.

0: 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Das ist die Wiederholung unserer Live-Sendung von Freitagnachmittag. Ich spreche mit Robert Düssel, Wuppertaler Projektentwickler und Bauunternehmer. Unter anderem haben sie das Commerzbankgebäude in Elberfeld am Neumarkt gekauft und umgestaltet. Was ist denn da bislang passiert?
1: Ja, das Haus haben wir 2023, also das habe ich zusammen mit einem Geschäftspartner gemacht, mit dem Ulrich Vollmer. Das haben wir gekauft und von Anfang an war klar, die Commerzbank, die da im Objekt ist, die braucht jetzt nicht mehr alles an Bankarbeitsplätzen und die oberen Etagen standen jetzt auch schon 10 Jahre leer. Wir waren glücklich, dass die Commerzbank sich hier in Elberfeld für den Standort entschieden hat. Also sie bleiben da und sind auch geblieben. Und oben haben wir uns dann halt auch Gedanken gemacht, okay, was machen wir denn jetzt hier in den oberen 3000 Quadratmetern, die leer stehen?
0: Wir haben eben schon über das Concordia-Gebäude gesprochen in Barm, was ja so richtig schön ist. Das Commerzbank-Gebäude ist wohl mit das Hässlichste, was da steht. Ja. Warum haben Sie gesagt, oh, das machen wir?
1: Ja, der graue Betonklotz mitten zwischen Poststraße und Wall ist ja ein massives Gebäude. Und Abriss ist irgendwie nicht im Sinne der Nachhaltigkeit. Also haben wir gedacht, okay, irgendwas müssen wir doch mit der Fassade machen, irgendwas Anstrich, verputzen oder verkleiden. Und dann kam die Idee, wir könnten doch da eine Begrünung anpflanzen.
0: Wie wird das aussehen?
1: Also wir haben, das Gebäude ist terrassenförmig aufgebaut und es gibt halt die Möglichkeit, ringsherum an den Fassaden halt so Kübel aufzustellen und das haben wir jetzt auch schon gemacht. Also die ersten Kübel stehen schon seit 1,5 Jahren da und man kann, wenn man nach oben guckt, auch schon die ersten Fortschritte sehen und aus den Kübeln wächst dann verschiedene Pflanzen, die uns, wo es Konzepte gibt, wie das auszusehen hat, werden da eingepflanzt und ragen dann quasi über die Brüstung drüber.
0: Also die hängen so runter und dann sind Genau. Richtig gute Idee. Ja sehr schön. Oben gibt es dann einen Veranstaltungsort, haben wir gerade schon angedeutet, quasi mit einer Dachterrasse. Wer hatte denn die Idee dazu?
1: Ja, die Idee ist tatsächlich erst später entstanden, weil wir haben quasi unten angefangen, also mit der dritten Etage. Da ist ein Coworking Space, das Studio One, reingekommen, mit was super angenommen wurde in Wuppertal. Da sind viele Startups, Gründerinnen und Gründer, junge Unternehmerinnen und Unternehmer sind da und nutzen das fleißig. Und da gibt es auch Besprechungsräume, die man dann dazu mieten kann. Und unser Geschäftsführer da, der Herr Henkels und Gründer des Ganzen, hat dann gesagt, wir könnten eigentlich da oben auch nochmal so eine große Eventfläche machen für die ganz großen oder für die großen Events oder für die Besprechungen und Tagungen von den Firmen.
0: Das ist jetzt quasi so eine Rooftop-Veranstaltungsfläche, richtig schön. Und was ich so verrückt finde, die Fläche war ja schon da. Das war ja vorher so eine Kiesfläche, also ein Dach quasi draußen. Ne? Warum ist da vorher noch keiner drauf gekommen, da eine Terrasse rauszumachen?
1: Ich glaube, das ist nicht so im Interesse der Bank gewesen. Ah. Das wird ja auch alles aus Frankfurt entschieden. Also die Idee hatten wir dann als Wuppertaler Eigentümer, dass wir da so gesagt haben, die Terrasse muss man eigentlich nutzen, weil wenn man da mal auf der Terrasse war, gerade wenn die Sonne untergeht und man hat diesen Blick aufs Rathaus und auf diesen 360-Grad-Blick, das ist schon toll.
0: Also wenn ihr mal einen Veranstaltungsort sucht, ne, mitten in der City, wäre da. Jetzt ist schräg gegenüber der Kaufhof, ne? Hätten Sie da Ideen, was man da machen könnte?
1: Ideen haben wir immer. Was mir besonders wichtig ist, dass da was passiert. Deswegen begrüße ich das auch, was unsere Oberbürgermeisterin da jetzt in die Hand genommen hat. Und das Schlimmste wäre einfach für Elberfeld, wenn das jetzt irgendwie jahrzehntelang leer steht und vor sich hin gammelt. Also deswegen, da muss eine Nutzung rein. Das ist für unsere City Elberfeld total wichtig.
0: Würden Sie das machen, wenn man Sie fragt?
1: Bisher wurde ich nicht gefragt.
0: Okay, also die Tür ist noch offen. Wir sprechen gleich nochmal über Neubauprojekte. Zum Beispiel gibt es ein Mehrfamilienhaus komplett aus Holz oder so ein kleines Hochhaus mit 14 Wohnungen. Sprechen wir gleich mit Robert Düssel, der Elba-Talk bei Radio Wuppertal.

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0: Das Wetter.
1: Aber wer von euch heute draußen unterwegs ist, der erwischt einen richtig tollen Sonntag. Sonne und Wolken gibt's im Wechsel dazu. Trockene und sommerlich warme 24 bis 28 Grad. Und morgen mit dem Start in die neue Woche wird sogar noch mal etwas wärmer. 29 Grad sind drin im Laufe des Tages. Allerdings mehr Wolken als heute. Und es kann noch mal den ein oder anderen Schauer geben.
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2: Ihr hört die Wiederholung unserer Live-Sendung von Freitagnachmittag. Gast ist Robert Düssel, Wuppertaler Bauunternehmer und Projektentwickler. Und meine Gäste bringen ja immer einen Song mit, den sie besonders mögen oder mit dem sie was verbinden. Und sie haben gesagt, Bittersweet Symphony von Verve, das wäre doch super.
3: Ja, das wünsche ich mir. Den Song finde ich toll, den fand ich schon immer toll. Und ich finde so bittersüß, das ist ja auch so wie unser Wuppertal.
2: Ach, total. Also bitteschön, The Verve, jetzt bei Radio Wuppertal.

0: Bittersweet Symphony, das ist der Hit, den uns Robert Düssel heute mitgebracht hat in den Elbertalk. Wuppertaler Bauunternehmer und Projektentwickler. Ein Projekt, das sie entwickelt haben, ist der Hochbunker am Rott. Da sind 14 Wohnungen reingekommen. Ja. Erstmal, wie sind Sie an den überhaupt gekommen?
1: Das kam tatsächlich über meinen Geschäftspartner Antonio Pinker, der Architekt, der kam damit mal irgendwann um die Ecke, wo er das jetzt irgendwo her hat. Ich glaube doch, über die Wirtschaftsförderung.
0: Ah, ja.
1: Über die Wirtschaftsförderung der Stadt Wuppertal, die hat uns angesprochen. Und dann haben wir gedacht, okay, ist ein dunkles Gebäude aus dunklen Zeiten. Ja. Und da jetzt Wohnraum reinzubringen, ist sicherlich ein spannendes Thema.
0: Und es ist ja einfach so ein dicker Betonklotz, der da in der Gegend steht. Ne? Was waren da so die größten Herausforderungen?
1: Die größten Herausforderungen waren auf jeden Fall, in dieses Gebäude Tageslicht reinzubekommen. Mhm. Also wir mussten halt Fenster da reinschneiden. Ich meine 77 Blöcke für so Terrassentüren haben wir da rausgeschnitten. Und das ist schon ein Kraftakt gewesen.
0: Ja, unser Bunker hat ja dicke Wände. 1,50 Meter oder wie dick sind die?
1: 1,50 Meter in dem Fall, gibt noch dickere. Wir hatten Glück, wir hatten nur 1,50 Meter. Und das war dann natürlich eine sportliche Aufgabe.
0: Und wo sind jetzt die Betonklötze, die Sie da rausgeschnitten haben?
1: Ja, die wurden halt rausgeschnitten und dann mit dem Kran da so rausgezogen aus dem Gebäude. Und die haben wir größtenteils, also ein paar haben wir glaube ich auch entsorgt, aber größtenteils sind die auf dem Grundstück stehen geblieben. Da ist noch ein großes Grundstück dabei, so als Einfriedung, als Mauer sozusagen stehen die jetzt da rum.
0: Jetzt ist das Ding ja komplett aus Beton. Ne? Wie kann man denn da, ich sag mal jetzt, neue Rohre, neue Kabel und so weiter verlegen?
1: Ja, das läuft eigentlich dann ähnlich, also im inneren Bereich, wie jetzt bei unseren anderen Altbausanierungen. Also man baut halt eine komplett neue Haustechnik vom Keller, hat das jetzt nicht, das Gebäude, aber vom Erdgeschoss dann hoch in die einzelnen Wohnungen. Und die Zwischendecken, die waren jetzt auch gar nicht so dick. Also da ist man ganz gut durchgekommen.
0: Und wie bunkerig ist das innen jetzt noch?
1: Also wir haben darauf geachtet, die Geschichte nicht ganz außen vor zu lassen. Also wir haben innen immer noch irgendwo die sichtbaren Betonelemente da. Also man sieht innen auch noch, dass man in einem Bunker ist. Mhm. Also beispielsweise haben wir da jetzt mal kein Parkett verlegt, was wir sonst gerne machen, sondern da ist halt so ein Sichtestrich drin, um halt auch dann so diese Beton und dieses Brachiale da auch nochmal im Innenbereich wiederzusehen.
0: Aber hoffentlich mit Fußbodenheizung.
1: Mit Fußbodenheizung natürlich.
0: Und wenn die Wände aus Beton sind, können die Leute denn da Bilder aufhängen überhaupt?
1: Ja, das geht schon. Da gibt es ja spezielle Dübel.
0: Ja, natürlich. Genau. Klar. Ja. Bekommen Sie so Rückmeldungen von den Familien, wie das ist, die da jetzt wohnen?
1: Also vor allen Dingen hören wir immer, die Aussicht ist schön, ja, weil das Gebäude ist halt siebengeschossig, steht da am Rott schon nicht ganz unten im Tal. Und wenn man da so ab der vierten Etage, hat man schon einen tollen Blick über Wuppertal und von ganz oben natürlich über die ganze Stadt.
0: Und die haben ja auch alle schöne Balkone bekommen außen.
1: Richtig,
0: ne, aus Metall.
1: Genau. Mhm. Ja, die haben wir so davor gesetzt.
0: Und jetzt, was ich auch sehr schön finde, ist die Fassade, die ist ja auch nicht mehr bunkerig, ne? Die ist ja sehr schön bunt gestaltet.
1: Ja, wir haben die Fassade haben wir saniert, aber auch man sollte da auch erkennen, dass es früher mal ein Bunker war und haben dann mit dem Wuppertaler Künstler Max, der hat uns dann quasi, das soll so ein bisschen wirken, als wird das aufplatzen und darunter ist halt das Bunte, das Frische, das war die Idee dahinter.
0: Der
1: sieht
0: ja
1: man
0: zum,
1: von der Nordbahntrasse.
0: Ja, super, der ja zum Beispiel auch die Lego-Brücken gemacht
1: genau,
0: hat. Ne?
1: Richtig, das ist der
0: bekannter
1: gleiche.
0: Wuppertaler Künstler. Wir sprechen gleich noch so ein bisschen über das große Holzhaus, das Sie gebaut haben, was da so die Herausforderungen in eure Sinn sind beim Bau. Robert Düssel ist heute der Gast im Elbertalk bei Radio Wuppertal.

0: 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Ihr hört die Wiederholung unserer Live-Sendung von Freitagnachmittag. Gast ist Robert Düssel, Wuppertaler Bauunternehmer und Projektentwickler. Zum Beispiel haben Sie auch ein Holzhaus, ein Mehrfamilienhaus aus Holz gebaut. Das erste Mehrfamilienhaus in Wuppertal, komplett aus Holz. Wie kam es dazu?
1: Ja, das ist tatsächlich eher so ein Projekt von unserem Architekten Toni Pinker. Der hat sich da mit beschäftigt, wie kann man das Bauen nachhaltiger machen und auch schneller. Also in Zeiten steigender Kosten ist es für uns ja auch immer ein Thema, wie können wir auch was schneller und günstiger bauen. Und da sind wir auf diese, oder ist er auf die massive Holzbauweise gekommen. Also das ist quasi ein gepresstes Holz, also ein nachhaltiger Rohstoff, was aus dem Abfall der Holzindustrie irgendwo gewonnen wird. Und da haben wir halt die Möglichkeiten, wie ein massives Gebäude sowas zu errichten.
0: Und fühlt sich Wohnen in so einem Holzhaus anders an?
1: Also ich wohne selber leider nicht in einem Holzhaus, aber ich habe von den Leuten gehört, die da wohnen, dass man das eigentlich gar nicht mehr so richtig mitbekommt, weil die Wände sehen am Ende innen so aus wie bei einer herkömmlichen Bauweise und das Gefühl ist, glaube ich, ähnlich.
0: Und wie oft kriegen Sie die Frage, wie brandgefährlich ist denn so ein Holzhaus?
1: Die Frage kommt auch schon mal auf, Brandschutz, Schallschutz, Energie und da sind die Werte und Fakten ähnlich wie bei der massiven Bauweise. Also das brennt auch einfach nicht so schnell zumindest. Ja.
0: Sie haben gerade schon die Nachhaltigkeit angedeutet, ne, die Ihnen so wichtig ist. Warum eigentlich?
1: Ja, das hat natürlich damit was zu tun, dass wir auch immer schauen, wo können wir nachhaltiger bauen, was können wir recyceln. Das ist beispielsweise bei einem anderen Projekt, haben wir alte Ziegelsteine genommen, damit verkleiden wir jetzt wieder die Fassade. Da machen wir uns schon immer Gedanken drüber, wo können wir ansetzen, was können wir ein bisschen besser machen.
0: Und ist nachhaltig bauen nicht immer auch ein bisschen teurer?
1: Nicht unbedingt. Also im Falle der Ziegelsteine ist es sicherlich günstiger, die alten vorhandenen zu benutzen, als neue zu kaufen. Und bei der massiven Holzbauweise sind wir zwar ähnlich, was die Baukosten betrifft, zu der herkömmlichen Bauweise. Wir haben allerdings den Vorteil, dass wir die Gebäude viel schneller errichten können. Und das spart dann natürlich auch wieder Zinsen in der Bauzeit und sowas halt.
0: Aber so viel rechnen dann, ne?
1: Ja, das ist viel Mathematik.
0: Und diese alten Ziegel, wo kriegt man die denn her überhaupt?
1: Ja, einige mussten wir nachkaufen, weil nicht alle haben wir so in unseren Baufarben gehabt. Aber einiges ist da aus dem Hochbunker gekommen, wo wir eben drüber gesprochen haben. Da sind so Zwischenwände rausgekommen. Dann ist ein bisschen Aufwand, weil die müssen ja sauber gemacht werden, auf Paletten gestapelt werden. Dann haben wir die zwischengelagert und dann sind die da zu der anderen Baustelle gekommen. Und das sieht man jetzt am Unterbarmer Friedhof in Unterbarm ganz schön, wie jetzt die alten Ziegel da den Neubau quasi verkleiden.
0: Aber wie schön eigentlich, wenn man Ziegel, die schon in Wuppertal waren, eigentlich nochmal verwendet, oder?
1: Ja, finde ich auch.
0: So, zum Schluss, ohne dass wir zu viel verraten, aber wie wohnen Sie selbst? Ist es Neubau, sanierter Altbau?
1: Ich wohne mit meiner Familie auf Lichtscheid. Wir haben da vor vielen Jahren, bald schon 20 Jahre ist es her, ein 60er-Jahre-Haus gebaut, was auch komplett sanierungsbedürftig war. Und das war auch einer von den Projekten damals, das eigene Haus dann, wo noch die Familie mit eingezogen ist und früher auch mein Büro noch mit im Haus war. Ja, da wohne ich.
0: Also selbst umgebaut, ne?
1: Selbst umgebaut.
0: Und ist das so, dass Sie heute denken, ah, das würde ich aber heute ein bisschen anders machen?
1: Ja, das ist natürlich so, ne? Also damals hatten wir andere Vorstellungen und so weiter und alle 5 Jahre kommen dann auch mal die Handwerker zu uns und da wird dann auch mal wieder was umgebaut.
0: Da müssen wir mal zum Chef, der braucht noch was Neues.
1: Ja, genau. Die haben dann leider nie Zeit für uns.
0: Bauunternehmer und Projektentwickler Robert Düssel heute im Elbertalk. Vielen Dank, dass Sie Zeit hatten heute für uns.
1: Ja, vielen Dank.
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1: Mit Mirko Knappert. Schönen guten Tag. In der EU begegnen uns ab heute zwei neue Labels. Die sollen uns Verbraucher auf unsere Rechte als Kunden hinweisen. Zum Beispiel, wenn ein Elektrogerät kurz nach dem Kauf schon wieder kaputt geht. Mehr Infos dazu aus Brüssel von Dieter Ebeling.
2: Es gibt jetzt zwei neue Labels, die beim Kauf von Konsumgütern die Kunden über ihre Rechte informieren sollen. Das eine ist das sogenannte Gewährleistungslabel. Das wird nicht an dem Gegenstand angebracht, den man kauft, sondern es wird überall an der Wand oder neben der Kasse zu sehen sein, mit einer Menge Text. Der klärt unter anderem darüber auf, dass es in der EU eine Gewährleistung von mindestens 2 Jahren gibt. Außerdem gibt es künftig ein sogenanntes Garant-Label. Das sieht man, wenn der Händler ohne zusätzliche Kosten mehr als 2 Jahre Garantie gibt.
1: Und das sind weitere Themen an diesem Sonntag. Die geplante Pflegereform muss jetzt im Bundestag debattiert werden. Es herrsche Alarmstufe Rot, sagte der Chef des Kassenspitzenverbandes Blatt, der dpa. Bis Ende des Jahres werde in der Pflege ein Minus von 4,4 Milliarden Euro erwartet. Nicht zu handeln wäre fatal, so Blatt. In Köln ist eine Straßenbahn mit einem Auto zusammengestoßen. Der Fahrer des Wagens wurde eingeklemmt, er überlebte den Unfall nicht. In Wuppertal sind am Abend 2 Menschen mit ihrem Auto in der A46 Ausfahrt Elberfeld von der Fahrbahn abgekommen und gegen einen Baum geprallt. Der Wagen fing Feuer, beide Insassen starben noch am Unfallort. Die Deutschen kaufen etwas weniger Fleisch und Wurst als noch vor ein paar Jahren, wenn, dann aber in größeren Mengen. Das zeigen Daten von YouGov und dem Sinus-Institut. Besonders gefragt ist bei den Fleischkäufern Geflügel, gefolgt von Schweinefleisch. Es war ein wildes Debüt am Donnerstag von Jürgen Klopp als Bundestrainer, das 1:1 in der Nations League gegen die Niederlande. Und auch wenn es noch nicht geklappt hat mit dem ersten Sieg, ist die Hoffnung zurück in der deutschen Nationalmannschaft. Heute Abend soll es dann auch mit einem Dreier klappen. Gegner in Augsburg ist Griechenland. Danny Hoppe hat den Ausblick auf das Spiel.
3: Ein Spiel wie ein Boxkampf. So hat die französische Zeitung L'Équipe Partie 1 unter Jürgen Klopp beschrieben. Und das trifft es auch ganz gut. Natürlich hat noch nicht alles geklappt. 2 Tage Vorbereitung reichen halt nicht, um den Klopp-Fußball zu lernen, dazu mit vielen Gesichtern an Bord, die noch nie ein Länderspiel bestritten haben. Trotzdem gab es im Spiel gegen die Niederlande vieles, was Klopp schon ganz gut gefallen hat.
4: Die Intensität, die Bereitschaft, die Leidenschaft, die wir an den Tag gelegt haben, war gut.
3: Und Klopp war sogar ganz froh, dass nicht sofort alles geklappt hat. Wäre das schon das beste Spiel gewesen, dann wären alle anderen schlechter geworden, sagt er. Von daher, es ist noch Luft nach oben. Ein Dreier heute gegen Griechenland wäre aber auf jeden Fall gut, denn die Griechen sind mit einem Sieg in die Nations League gestartet und damit Gruppenerster. Durch die Verletzungen von Kai Havertz und Jamal Musiala muss Klopp sein Team etwas umbauen. Früher als geplant hat er Florian Wirtz und Jonathan Burkhardt zur Nationalelf geholt. Wirtz dürfte gegen Griechenland auch direkt von Beginn an starten.
1: Dankeschön, Danny. Und das waren die Nachrichten mit Mirko Knappert.
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6: Schön ist er, der Sonntag. Immer wieder Sonne, zwischendurch so ein paar harmlose Wolken, teilweise auch Schleierwolken bei 24 bis 28 Grad. Die neue Woche wird mit 29 Grad dann nochmal ein bisschen wärmer. Es sind allerdings zum Wochenstart auch mehr Wolken unterwegs als noch heute. Und hier und da kann es auch mal den einen oder anderen Schauer geben.
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7: Und da ist weiterhin viel los. Hier sind die Staus mit Wartezeiten von 8 Minuten und mehr an diesem Sonntag für euch. Die Autobahn 1 Euskirchen-Köln zwischen Euskirchen und Erftstadt 3 Kilometer, dauert 11 Minuten länger. Dann nochmal die 1 Köln-Dortmund zwischen Hagen-Nord und dem Westhofener Kreuz 2 Kilometer, 12 Minuten plus. Und die 1 zum dritten Dortmund-Köln zwischen Gevelsberg und dem Kreuz Wuppertal-Nord durch die Bauarbeiten bis morgen früh 4 Kilometer Stau. 25 Minuten braucht ihr da allerdings länger. Dann biegen wir ab auf die Autobahn 4 Olpe-Köln zwischen Gummersbach und Bielstein. 1 Kilometer, da seid ihr in 8 Minuten durch. Genauso wie auf der 46 Briele und Arnsberg-Neheim. Zwischen Arnsberg-Altstadt und Neheim Süd das Ganze. Und die A59 Bonn-Köln zwischen dem Dreieck St. Augustin-West und Troisdorf. Auch hier 1 Kilometer mit 9 Minuten mehr. Der Name Jack Dean, der steht bei vielen von euch wahrscheinlich noch gar nicht auf dem Zettel. Daher lernt ihr gleich neue Musik kennen an diesem Sonntagmittag. Der Junge ist 26, kommt aus England und ist echt so ein Multitalent. Spielt die Instrumente selbst, schreibt und produziert seine Songs auch noch. Und bei Mercy geht's darum, dass er so viel um die Ohren hat, dass im Leben gar nicht so viel Zeit bleibt. Ja, ziemlich ernstes Thema, aber das Schöne ist, der Song klingt überhaupt kein bisschen ernst. Passt gut zum Sonntag, passt gut zum Wetter und passt zum Wochenendfeeling. Bekommt ihr nach Rihanna und Lady Gaga von mir serviert.
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6: Hallo, ich bin Sven Sandbote, bring euch durch den Sonntagmittag jetzt mit Abracadabra.

0: Allein diese Zahl, die klingt schon irre. Rund 450.000 Menschen aus ganz Europa, die sind in diesen und den kommenden Tagen in Düsseldorf unterwegs. Und der einzige Grund sind die Backstreet Boys. Die geben 10 Konzerte in Düsseldorf, 8 haben sie schon absolviert. Sascha Fassbender aus dem Wochenendteam, der hat sich ins Getümmel vor der Arena gestürzt. Und Sascha, du hast immer noch Ohrwürmer.
1: Oh ja, und ich hänge auch immer noch in den 90ern fest. Die Backstreet Boys haben einfach alle ihre Banger ausgepackt. Larger Than Life, Everybody, I Want It That Way, einfach alles.
2: Was war euer Highlight heute?
3: Alle
2: ganz voll. Ja, mein Gott, das kann man ja auch sagen.
3: That way.
2: Noch einmal?
3: I want it that way.
1: Alle im Publikum textsicher. Und was hatten die Jungs? Komplimente für die Deutschen dabei. Love Songs wurden Deutschland gewidmet. Klingt schleimig, aber Deutschland war halt auch einfach das Land mit den ersten großen Erfolgen für die 5. Deswegen eine extra Portion Liebe.
0: Und so ein paar kleine Startschwierigkeiten, die gab es auch bei dieser Konzertreihe.
1: Ja, sah für mich ein bisschen so aus. Der Einlass verspätete sich etwas, das Konzert verspätete sich auch um so ein paar Minuten. Deswegen habe ich mich dann schon vorher so ein bisschen eingesungen mit
4: Steffi, die Moni, die Sandra und die Vicky.
2: So, und ich starte etwas. Und ihr, und das ist das Gute, macht in der Gruppe den Rest. Das heißt, man hört gar nicht, wie gut oder schlecht es ist.
5: Hätte ich mir das gewusst, hätte ich nicht mitgemacht.
2: Also, everybody.
6: Yeah. Rock, rock your body.
2: Yeah. You are
6: my fire. The one
2: wow.
6: Desire. Believe.
2: Guck mal, eine bleibt standhaft. Backstreet's back.
0: Ich frage mich jetzt gerade, wer ist da eigentlich der größere Fan, die Mädels oder doch Sascha? Bis zum 7. Oktober treten die Jungs auf jeden Fall noch auf. Also sorry, mittlerweile müssen wir Herren sagen, und zwar in Düsseldorf. Übrigens die einzige Station auf ihrer Europatournee, und das bei uns in NRW. Da schicken wir doch ganz viel Liebe raus. Und hier sind sie mit Larger Than Life. Jetzt auch richtig und vernünftig gesungen.
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0: Das Wetter.
1: Es geht für euch durch den sommerlich warmen Sonntag. 24 bis 28 Grad sind heute drin. Dazu viel Sonne und Wolken sind reine Dekoware da oben am Himmel. Morgen geht's ähnlich warm weiter. 29 Grad sind drin in der Spitze. Allerdings mehr Wolken als noch heute. Und die Schauergefahr, die steigt auch an.
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2: Und da gibt's weiterhin für euch nur die Creme de la Creme der Staus an diesem Sonntag, nämlich alles mit 8 Minuten und mehr Wartezeit. Die A1 Euskirchen-Köln zwischen Euskirchen und Erftstadt 3 Kilometer, 11 Minuten kommen dazu. Die 1 dann Dortmund-Köln zwischen Gevelsberg und dem Kreuz Wuppertal-Nord 4 Kilometer, halbe Stunde durch die Baustelle. Die A3 Köln-Oberhausen zwischen Köln-Mühlheim und dem Kreuz Leverkusen 3 Kilometer, 8 Minuten plus. Rüber auf die A4 Olpe-Köln zwischen Gummersbach und Bielstein 2 Kilometer, 9 Minuten mehr und das gilt auch für die 46 Brilon Arnsberg-Neheim zwischen Arnsberg-Altstadt und Neheim-Süd. Hier gibt es aktuell 1 Kilometer. Und nochmal 1 Kilometer mit 9 Minuten plus auf der A59 Bonn-Köln zwischen dem Dreieck St. Augustin-West und Troisdorf in diesem Fall. Eine gute Fahrt. Der aktuelle Song von Ray Garvey und Imran wartet gleich. Rivers spiele ich euch an diesem Sonntagmittag.
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1: Und jetzt erstmal die, die auch am Sonntag arbeiten, die Men at Work. Na, die sind wie die Lkw-Fahrer, die haben aktuell auch kein Sonntagsfahrverbot mehr. Hier ist Down Under. Ich bin Sven Sandbote und bringe euch durch diesen 27. September. Schön, dass ihr dabei seid.

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0: Wenn Comedian Ingrid Kühne von ihrer Familie erzählt, ja, dann wisst ihr schon sehr schnell, ihr Mann und ihr Sohn, die liefern offenbar genug Stoff und Material für ein ganzes Bühnenprogramm. 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Zusammen mit Mirja Böß, mit Laura Brümmer oder auch mit Mirja Regensburg. Nächste Woche Sonntag, am 4. Oktober, geht's los. Dann ist Ingrid in Bergheim mit dabei. Und bevor es soweit ist, gibt's jetzt nochmal eine kleine Familiengeschichte für euren Sohn. Sonntag.
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3: Also ich bin froh, dass wir den jetzt so groß gekriegt haben. Ist ein bisschen unselbstständig, das merkst du. Ne? Der wohnt auch zu nah für dran. Ne? Kriegst du nachts dann eine WhatsApp, ne? Sitzt senkrecht im Bett. Mama zählt nass, ja. Ich sag, was? Mama zählt nass, ja. Sagt er, was meint der? Ich sag, Mama, ich stehe am Schützenfestzelt, es regnet, holst du mich ab. Ja, und als Mutter, was machst du, ne? Ne, Schlappen an, Strickjacke an, Joggingbuchse, dann holst du das Kind ab. Ne? Standen sie noch mit 4 Männern. Also Sven und die 3, die den gestützt hatten. Und dann habe ich den wirklich, ich hab die nach Hause gebracht, die Jungen nach Hause und zu Hause nur eine Decke drüber. Und daran merkst du, der ist noch nicht selbstständig. Ich bin nämlich gerade wieder zu Hause. Und was ist, kriege ich wieder eine WhatsApp. Sagt er, Mama, brauchst doch nicht kommen, ich bin schon zu Hause.
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1: Mit Mirko Knappert. Schönen guten Tag. In der EU gibt es ab heute zwei neue Label. Sie sollen darüber informieren, welche Rechte wir als Verbraucher haben. Zum Beispiel, wenn Technikgeräte oder Kleidungsstücke schnell kaputt gehen. Es gibt jetzt erst einmal das Gewährleistungslabel. Das weist uns auf die mindestens 2 Jahre lang geltenden Rechte hin. Heißt, im Falle des Falles haben wir Anspruch auf eine kostenlose Reparatur des gekauften Gegenstands oder sogar auf einen Ersatz. Das Gewährleistungslabel muss zum Beispiel an der Kasse zu sehen sein. Außerdem gibt es ab heute das sogenannte Garant-Label, und zwar dann, wenn ein Hersteller zusätzlich eine freiwillige Garantie auf die Haltbarkeit eines Produktes gibt. So sollen wir Verbraucher direkt sehen können, wie viele Jahre alles einwandfrei funktionieren soll und sonst vom Hersteller kostenlos repariert oder ersetzt wird. Und wir schauen jetzt auf weitere Themen an diesem Sonntag. In der Nähe einer Militärbasis in Großbritannien sind mehrere Männer festgenommen worden. Ihnen werden Verstöße gegen das Sprengstoffgesetz vorgeworfen, berichtet die Nachrichtenagentur PA. Genauere Details sind noch nicht bekannt. Der Militärstützpunkt wird von der US-Luftwaffe genutzt. Die Schweizer haben sich gegen eine strikte Neutralität ihres Landes in der Verfassung ausgesprochen. Bei einer Volksabstimmung votierten 71% mit Nein, berichtet das SRF-Fernsehen. Hätte die Abstimmung Erfolg gehabt, hätte die Schweiz zum Beispiel keine Sanktionen mehr etwa gegen Russland mitgetragen. Papst Leo setzt heute seine Frankreich-Reise fort. Dort hat der Pontifex im Pilgerort Lourdes eine weitere große Messe unter freiem Himmel gefeiert. Zu der gestrigen Messe in Paris waren 800.000 Menschen gekommen. Außerdem will sich der Papst am Nachmittag mit Opfern von sexuellem Missbrauch durch Geistliche treffen. Die Debatte um die Reform der Pflege geht weiter. Jetzt hat sich der Chef des Kassenspitzenverbandes Blatt zu Wort gemeldet und vor allem die SPD gewarnt. Nicht zu handeln wäre fatal, sagte Blatt der deutschen Presseagentur. Die Pflegereform müsse jetzt in den Deutschen Bundestag kommen. Tine Klimach mit den Hintergründen.
2: Die Kassen der Pflegeversicherung sind leer und bis Ende des Jahres ganz, so der Kassenspitzenverband. Gesundheitsminister Lindemann will 8 Milliarden Euro im nächsten Jahr einsparen. Das ist Teil der Pflegereform. Aber da will die SPD nicht mitmachen. Fraktionschef Miersch sagte klar, man wolle kein reines Kürzungspaket. Die Reform müsse Pflege als gesellschaftliche Aufgabe begreifen. Deshalb müssten dazu auch Privatversicherte ihren Beitrag leisten. Er erwarte konkrete Vorschläge. Die Reformpläne will Gesundheitsminister Lindemann in der kommenden Woche ins Kabinett bringen.
1: Dankeschön, Tine. Und das waren die Nachrichten mit Mirko Knappert.
3: Das Wetter.
4: Da haben wir heute nochmal die Gelegenheit, die Sonnencreme aufzubrauchen. Es bleibt sonnig und trocken, nur wenige Wolken sind dabei. 24 bis 29 Grad sind es in der Spitze. Morgen geht es ähnlich sommerlich weiter, mit bis zu 28 Grad bleibt es weiter warm. Es sind allerdings ein paar mehr Wolken dabei als heute. Und am nördlichen Rand von NRW können auch einzelne Tropfen runterkommen. Größtenteils bleibt es aber auch dann trocken.
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4: Wir schauen auf die Autobahn, das sind die längsten Staus. A1 Euskirchen-Köln zwischen Weilerswist West und Erftstadt, 2 Kilometer, 9 Minuten dauert es länger. A1 nochmal Dortmund-Köln jetzt zwischen Gevelsberg und dem Kreuz Wuppertal Nord, 3 Kilometer in der Baustelle, gute 20 Minuten müsst ihr mehr einrechnen. A3 Frankfurt-Köln zwischen Siebengebirge und Kreuzborn-Siegburg, 5 Kilometer, 11 Minuten kommen da on top. A4 Olpe-Köln zwischen Gummersbach und Bielstein, 2 Kilometer, 8 Minuten plus. A45 Hagen-Dortmund zwischen Kreuzhagen und dem Westhofener Kreuz, 5 Kilometer, auch 8 Minuten plus. Und noch die A52 Mönchengladbach-Düsseldorf zwischen dem Kreuz Nersen und Lüderich, 2 Kilometer Stau, eine Viertelstunde müsst ihr mehr einrechnen. Ja, ich würde sagen, bei diesen Temperaturen springen wir ins Wasser. Also in musikalischer Form, anders haben wir es nicht da. Das ist Wave von Fastboy. Ich bin Natascha Wittmark. Hallo an diesem wunderschönen Nachmittag.
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0: Cat's Eye mit Animal. Bei dem Wetter, da will man das kaum glauben, aber es sind keine 3 Monate mehr bis Weihnachten. Hat sich einer von euch schon Gedanken um Geschenke gemacht? Das habe ich mir gedacht. Ist jedes Jahr das Gleiche, aber aufgepasst. Die Kollegin Kim Klages hat nachgeforscht und festgestellt, die ersten Wunschlisten sind schon angelegt.
1: Was denkst du denn, was der Weihnachtsmann gerade so macht?
2: Bricht was zu essen.
1: Was zu essen? Was glaubst du denn, was ist der Weihnachtsmann denn?
2: Weiß ich nicht.
3: Ich glaube, der fängt die Geschenke ein.
1: Hast du denn auch schon Wünsche für Weihnachten?
3: Ja, hab ich. Eine Rainbow-Puppe.
1: Wie sehr freust du dich schon auf Weihnachten?
4: Ich freue mich schon.
5: Und dann kriege ich ganz viele Geschenke.
1: Antonia und Olivia sind Geschwister und die haben auch schon eine Ahnung, was der Weihnachtsmann jetzt gerade so treibt.
6: Der packt die Geschenke ein.
1: Ja, auch eure schon?
6: Ja.
1: Was wünscht ihr euch denn dieses Jahr zu Weihnachten? Habt ihr da schon eine Idee?
7: Eigentlich gar nichts.
1: Wünschst du dir denn was zu Weihnachten, Antonia?
8: Ja, ein Hund.
9: Ein Spielzeug, wo man mit, der macht dann wow, wow.
0: Den hatte ich tatsächlich auch mal. Der konnte dann auch 5 cm gehen, wenn man den Schalter zur anderen Seite umgelegt hat. Naja, also Weihnachten kommt schneller, als ihr denkt. Einige der Beschenkten sind offenbar auch bei 28 Grad Außentemperatur schon sehr bereit. Guck mal, und sowas wie ein Weihnachtssong habe ich jetzt auch. Naja. Red Hot Chili Peppers mit Snow.
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0: Das Wetter.
1: Da ändert sich heute nicht mehr viel dran. Es bleibt sonnig und trocken und sommerlich warm. 24 bis 29 Grad sind es in der Spitze. Morgen ist es dann bewölkt. Die Sonne ist aber auch gut dabei. Einzelne kurze Schauer sind ganz im Nordwesten von NRW mal möglich. Größtenteils bleibt es aber trocken und es wird mit bis zu 28 Grad auch wieder warm.
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1: Das sind hier die Staus ab 7 Minuten Stauzeit. A1 Euskirchen-Köln zwischen Weilerswist-West und Erftstadt 2 Kilometer, 9 Minuten dauert es länger. Nochmal A1 Dortmund-Köln jetzt zwischen Gevelsberg und dem Kreuz Wuppertal-Nord 4 Kilometer in der Baustelle. Eine knappe halbe Stunde braucht ihr dadurch. A3 Frankfurt-Köln zwischen Siebengebirge und dem Kreuz Bonn-Siegburg 6 Kilometer, eine Viertelstunde kommt oben drauf. A4 Olpe-Köln zwischen Gummersbach und Bielstein 2 Kilometer, 9 Minuten plus. Und noch die 59 Bonn-Köln zwischen Dreieck St. Augustin West und Troisdorf 1 Kilometer Stau, 7 Minuten plus. Gut durch und hoffentlich bald an, liebe Autofahrer. Ich bin Natascha Wittmark, einen schönen Nachmittag. Jetzt wird's episch in unserer Playlist.
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1: Sag ich doch. Queen, the show must go on für euch. Und gleich dann neue Musik von Miley Cyrus. Bass persuades.

0: Radio Wuppertal hier. Wir hören uns am Montagmorgen wieder. Dann wird es ja endlich mal seriös, ne, wenn ich über 40 bin. Also ob. Na, ich freue mich über ein schönes Geburtstagswochenende. Und in der neuen Woche habe ich ein schönes Thema. Dann geht es nämlich um die Frage Schwebebahn statt Wuppertal. Einen Versuch gab es jetzt schon öfter, dass das zum Beispiel auf die Ortsschilder kommt. Ist politisch aber immer wieder gescheitert. Aber jetzt ist die Frage, wie ist denn die Stimmung in der Stadt? Das versuchen wir herauszufinden in der neuen Woche. Bis dahin, schönes Wochenende.
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0: Swims, Mr. Know-It-All. Eben haben wir über Weihnachtswunschlisten gesprochen, aber so lange müsst ihr ja eigentlich gar nicht warten.
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0: Wir erfüllen ja eure Wünsche jetzt schon, beziehungsweise ab morgen wieder. Einige Wünsche haben wir ja diese Woche auch schon erfüllt, zum Beispiel für Adina. Die hat sich was von unserer Wunscherfüller-Wunschliste gewünscht und fliegt jetzt zu Shabusi aufs Konzert. Sie fliegt, weil das Konzert ist in New York und das wäre zum Laufen ja ein bisschen weit. Deshalb bekommt sie von uns Flugtickets und Hotel dazu und das wünscht sie sich tatsächlich schon lange.
2: Ich liebe den Sänger und ich hatte auch tatsächlich schon geguckt, wann der mal nach Deutschland kommt und hat mir extra so einen Ticketalarm gestellt und ja, jetzt einfach den dann da live sehen zu dürfen und auch treffen zu können, das ist Wahnsinn, also unbeschreiblich.
0: Ein Meet and Greet mit Shabusi ist auch mit im Paket. Es werden, glaube ich, ein paar sehr aufregende Tage für sie. Und zum Einstimmen für Adina gibt es jetzt ja auch Shabusi mit A Bar Song. 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Und auf unserer Wunscherfüller-Wunschliste gibt es auch noch einige andere Konzerte oder auch Events. 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
1: Mit Mirko Knappert. Schönen guten Tag. Der Sozialflügel der CDU hat den Kurs der eigenen Partei kritisiert und fordert deren Chef Kanzler Merz zu Veränderungen auf. Die CDU werde den eigenen Ansprüchen als Volkspartei nicht mehr gerecht. Das sagte der Vorsitzende der christlich-demokratischen Arbeitnehmerschaft Radke dem ZDF. Mehr dazu von Lea Matschulat.
2: Der Anspruch der CDU müsse sein, wieder eine Volkspartei zu werden, fordert CDA-Chef Radke. Dem Vorsitzenden der christlich-demokratischen Arbeitnehmerschaft geht es auch darum, die arbeitende Mitte zurückzugewinnen. Die CDU habe einfach zu viele gesellschaftliche Gruppen aus dem Blick verloren. Eine Volkspartei, die nur noch mit sich selbst spreche, höre auf, eine Volkspartei zu sein. Radke schlägt vor, mehr Menschen aus zum Beispiel dem Handwerk oder der Pflege in den Wahlkreisen aufzustellen.
1: Dankeschön, Lea. Und jetzt weitere Nachrichten in der Übersicht. In der EU gibt es ab heute zwei neue Label. Sie sollen darüber informieren, welche Rechte wir als Verbraucher haben. Zum Beispiel, wenn Technikgeräte oder Kleidungsstücke schnell kaputt gehen. Das Gewährleistungslabel weist auf die mindestens 2 Jahre geltenden Rechte hin, gibt an Hersteller zusätzlich eine freiwillige Garantie auf die Haltbarkeit eines Produkts, zeigt das Garan-Label. Nach einem neuen Zwischenfall hat der ChatGPT-Entwickler OpenAI das Training seiner KI-Modelle erst einmal gestoppt. Bei dem jüngsten Vorfall hatte eine KI Kontakt zu einem externen Chatbot aufgenommen, obwohl sie keinen Internetzugang haben sollte. Die Software habe eine Lücke in den Netzwerkeinstellungen gefunden und ausgenutzt, so OpenAI. In Spaniens Hauptstadt Madrid haben zehntausende Menschen für das Recht auf Wohnen und gegen Zwangsräumungen demonstriert. Auslöser war der Fall einer Rentnerin. Sie musste ihre Wohnung nach 70 Jahren verlassen, nachdem das Haus an ein Immobilienunternehmen verkauft worden war. Nach dem Unentschieden gegen die Niederlande in der Nations League am Donnerstag soll heute der erste Dreier unter Neubundestrainer Jürgen Klopp her. Die deutsche Fußballnationalmannschaft trifft am Abend in Augsburg auf Griechenland und die führen nach einem Spieltag die Tabelle in der Nations League an, Thomas Bremser berichtet.
3: Welche Mannschaft werden die Fans am Abend sehen? Daraus macht Jürgen Klopp auch diesmal ein Geheimnis. Offiziell bekannt ist, dass Alexander Nübel im Tor stehen wird. Das sei schon länger geplant gewesen. Nico Schlotterbeck rutscht raus auf die Tribüne, denn ein Spieler muss Klopp aussortieren, weil sonst für die UEFA zu viele im Kader wären. Schlotterbeck war lange verletzt und spielte in Amsterdam durch, deshalb jetzt die Pause. Gut möglich, dass Klopp erneut einige Debütanten ranlässt gegen junge und hochtalentierte Griechen.
1: Anpfiff der Partie ist um 20.45 Uhr. Das erste überträgt live. Und das waren die Nachrichten mit Mirko Knappert.
4: Das Wetter.
5: Da sehen wir weiter viel die Sonne heute Nachmittag und am Abend. Nur einzelne lockere Wolken sind dabei. 24 bis 29 Grad haben wir dazu. Auch morgen wird es wieder so sommerlich warm bei ähnlichen Temperaturen. Es sind dann etwas mehr Wolken dabei, die schieben sich immer mal vor die Sonne. Wenige Tropfen können ganz am Rand im Nordwesten von NRW auch runterkommen. Sonst bleibt es aber trocken.
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5: Mit den längsten Staus ab 10 Minuten Stauzeit jetzt. A1 Dortmund-Köln zwischen Gewelsberg und Kreuz Wuppertal-Nord 3 Kilometer in der Baustelle. Knappe 20 Minuten müsst ihr mehr einrechnen. A3 Frankfurt-Köln zwischen Siebengebirge und Kreuz Bonn-Siegburg 6 Kilometer. Auch da dauert es knappe 20 Minuten länger. A45 Hagen-Dortmund zwischen Kreuzhagen und dem Westhofener Kreuz 5 Kilometer. 10 Minuten kommen oben drauf. Nochmal A45 Dortmund-Hagen jetzt zwischen Kreuz Dortmund-Nordwest und Kreuz Dortmund-West. 3 Kilometer Stau, eine knappe Viertelstunde müsst ihr mehr einrechnen. A52 Essen-Düsseldorf zwischen Essen-Rüttenscheid und Breitscheid. 3 Kilometer, 11 Minuten plus. Und noch die 59 Bonn-Köln zwischen dem Dreieck St. Augustin-West und Troisdorf. 1 Kilometer, 10 Minuten plus. Natascha Wittmacki, hallo. Gleich feiern wir großes Jubiläum, und zwar von U2. 50 Jahre machen die ja schon zusammen Musik, und zwar in gleicher Besetzung. Ein Rekord übrigens, hat keine Band vor ihnen geschafft. Und zum Jubiläum kommt bald ein neues Album von ihnen. Das erste seit 9 Jahren. Und da hören wir gleich mal rein. Sie haben nämlich einen neuen Song daraus veröffentlicht.
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0: die feiern großes Jubiläum. Vor 50 Jahren haben sie sich gegründet in einer Schule in Dublin und machen immer noch zusammen Musik in Originalbesetzung. Damit halten sie übrigens einen historischen Weltrekord in Sachen Beständigkeit. Also sie feiern dieses Wochenende großes 50. Jubiläum und das machen sie natürlich als Band mit einem neuen Song. Silenzio heißt er. Dabei klingt er gar nicht so nach Silenzio bei den Gitarren. Naja, aber das hört ihr mal selbst. Das ist Silenzio von U2 für euch. Und bald schon gibt es auch noch Nachschub. Im November, da erscheint nämlich ihr neues Album. Das erste seit 9 Jahren. Unter anderem auch mit einem Feature der vor kurzem verstorbenen Dolly Parton drauf. Das letzte Mal, dass ihr Gesang aufgenommen wurde. Also es wird eine sehr besondere Platte.
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1: Dann bleibt sommerlich, auch am Abend 24 bis 29 Grad haben wir. Ein paar lockere Wolken schieben sich immer mal vor die Sonne, aber runter kommt da nichts. Morgen bekommen wir dann einen Mix aus Sonne und ein paar mehr Wolken als heute. Es bleibt aber weiter größtenteils trocken. Nur ganz im Nordwesten sind einzelne kurze Schauer nicht ganz ausgeschlossen.
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1: Der Blick auf die Autobahn, das sind die längsten Staus. A1 Dortmund-Köln zwischen Gevelsberg und dem Kreuz Wuppertal-Nord, 3 Kilometer in der Baustelle. Eine knappe halbe Stunde braucht ihr dadurch. A3 Frankfurt-Köln zwischen Siebengebirge und Lohma, 6 Kilometer. Eine knappe Viertelstunde dauert es länger. A4 Köln-Aachen zwischen Kreuz Köln-Gremberg und Köln-Eiffeltor, 4 Kilometer Stau. Gute 10 Minuten braucht ihr länger. A52 Mönchengladbach-Düsseldorf zwischen Kreuz-Nersen und Karst-Nord, 5 Kilometer Stau. Gute 20 Minuten braucht ihr durch. Da ist die Autobahn wegen Bauarbeiten gesperrt. Und dann noch die A59 Bonn-Köln zwischen dem Dreieck St. Augustin-West und Troisdorf, 2 Kilometer Stau, 11 Minuten plus. Da kommt gut durch. Ich bin Natascha Wittmark. Passend zum T-Shirt-Wetter machen wir jetzt hier weiter mit einem Sommersong. Michiko von DJ Goja.
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0: Es fühlt sich draußen mehr nach Sommer an, aber wir sind ja offiziell im Herbst. Und das merkt man natürlich an der gut gefüllten Spekulatius-Auslage im Supermarkt, aber auch am Kürbis. Ja, wir sind wieder in der Zeit, da steht vor jedem Café eine Kreidetafel. Darauf gemalt eine Tasse Kaffee, ringsherum verziert mit orangenen Blättern und Kürbissen. Und in großen Buchstaben wird angepriesen, jetzt wieder da, Pumpkin Spice Latte. Das seit Jahren ungeschlagene Trendgetränk des Herbstes, aber damit ist ja nicht genug, ne? Kollege Niklas Lünebach war einkaufen und hat festgestellt, mittlerweile gibt es ja alles mit Kürbisgewürz. Und ich glaube, das findet er nicht so lecker.
1: Es ist das Jahr 2025. Wir befinden uns in einem kalten, mit blauem Deckenlicht durchfluteten Büro einer Produktentwicklerfirma. Mit einem Mausklick bestellt ein Mitarbeiter statt 10 Kilo Kürbisgewürz aus Versehen 10 Tonnen. Anders kann ich mir zumindest nicht erklären, warum es jetzt alles mit Pumpkin Spice gibt. Pumpkin Spice Agavensirup, Pumpkin Spice Mandelcreme, Pumpkin Spice Schokobälle, Pumpkin Spice Popcorn. Gut, bei Essen kann ich das ja noch irgendwo verstehen. Aber es ist ja wirklich überall Kürbis drin. Es gibt Pumpkin Spice Gesichtsmasken. Hä? Wieso das? Es gibt Pumpkin Spice Lippenpflegestifte. Weil Gott bewahre, dass du zwischen Frühstück mit Pumpkin Spice Marmelade und der Pumpkin Spice Mittagsbolognese mal 10 Minuten keinen Kürbisgeschmack im Mund hast, muss man sich erstmal einen Pumpkin Spice Lippenpflegestift draufschmieren, ja? Und was bitte soll Pumpkin Spice Body Lotion? Soll ich mich erst eincremen, dann ablutschen? Dann hat die Creme ja gar keine Zeit einzuziehen. Es macht keinen Sinn. Und überall riecht es nach Kürbisduftkerzen. Und klar, ne, Kürbis ist im Herbst Trend, weil es ist ein Herbstgemüse. Aber im Frühling, da haben wir ja zum Beispiel auch Spargel. Gibt es da jetzt in jedem Café im April Spargel Spice Latte? Oder gibt es eine Spargel Spice Body Lotion? Habe ich noch nicht gesehen. Und nirgendwo riecht es im Frühling nach Spargel Spice Duftkerzen. Und ich hoffe inständig, dass ich jetzt keinen Produktentwickler für den nächsten Frühling auf irgendwelche Ideen gebracht habe.
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1: Ich bin Ursula Winkler. Die SPD im Bundestag beharrt darauf, die Reformpläne für die Pflege zu überarbeiten. Wir wollen keine Pflegereform, die nur das nächste Finanzloch stopft, sagte Vize-Fraktionschefin Schmidt der Deutschen Presseagentur. Gesundheitsminister Lindemann hatte angekündigt, seinen Reformentwurf am Mittwoch ins Kabinett bringen zu wollen. SPD-Fraktionschef Mirsch hatte die Pläne in der Bild-Zeitung bereits als reines Kürzungspaket kritisiert und Blockade angedroht. Zwei Menschen sind bei einem Reisebusunfall auf der A96 im Ostallgäu gestorben. Viele weitere Menschen der philippinischen Reisegruppe wurden verletzt. Der Reisebus war am Morgen auf dem Weg zum Münchner Oktoberfest.
2: Der schwere Unfall ereignete sich am frühen Morgen auf der A96 zwischen Buchloe Ost und Landsberg am Lech West. An Bord eine Reisegruppe mit 40 bis 50 Menschen, hauptsächlich aus den Philippinen. Der Bus, gemeldet in Italien, kam ohne Beteiligung von weiteren Fahrzeugen rechts von der Straße ab, kippte um und blieb dann neben einer Mulde liegen. Warum ist noch unklar. Aus München Fabian Schaffer.
1: Erstmals seit 2021 ist die hohe Zahl der Entschädigungsklagen bei Gerichten wegen verspäteter oder stornierter Flüge wieder deutlich zurückgegangen. Das teilte der Deutsche Richterbund mit. Im ersten Halbjahr verzeichneten die Amtsgerichte an den 20 größten Flughafenstandorten gut 53.000 Klagen von Passagieren. Das waren fast 20% weniger Fälle als im ersten Halbjahr 2025. Die aktuellen Zahlen seien aber noch immer doppelt so hoch wie vor 5 Jahren, hieß es. In wenigen Stunden heißt es Heimdebüt für Jürgen Klopp als Bundestrainer. In Augsburg trifft die deutsche Fußballnationalmannschaft auf Griechenland. Und die führen nach einem Spieltag die Tabelle in der Nations League an.
3: Welche Mannschaft werden die Fans am Abend sehen? Daraus macht Jürgen Klopp auch diesmal ein Geheimnis. Offiziell bekannt ist, dass Alexander Nübel im Tor stehen wird. Das sei schon länger geplant gewesen. Nico Schlotterbeck rutscht raus auf die Tribüne. Denn ein Spieler muss Klopp aussortieren, weil sonst für die UEFA zu viele im Kader wären. Schlotterbeck war lange verletzt und spielte in Amsterdam durch. Deshalb jetzt die Pause. Gut möglich, dass Klopp erneut einige Debütanten ranlässt gegen junge und hochtalentierte Griechen. Thomas Bremser, Nachrichtenredaktion.
1: Anpfiff am Abend in Augsburg ist um 20.45 Uhr. Und das waren die Nachrichten mit Ursula Winkler.
4: Das Wetter.
5: Da haben wir heute noch mal die Gelegenheit, die Sonnencreme aufzubrauchen. Es bleibt sonnig und trocken, nur wenige Wolken sind dabei. 24 bis 29 Grad sind es in der Spitze. Morgen geht es ähnlich sommerlich weiter. Mit bis zu 28 Grad bleibt es weiter warm. Es sind allerdings ein paar mehr Wolken dabei als heute. Und am nördlichen Rand von NRW können auch einzelne Tropfen runterkommen. Größtenteils bleibt es aber auch dann trocken.
4: NRW Verkehr.
5: Mit den längsten Staus. A1 Dortmund-Köln zwischen Volmarstein und dem Kreuz Wuppertal-Nord. 5 Kilometer in der Baustelle. Eine gute halbe Stunde braucht ihr dadurch. A3 Frankfurt-Köln zwischen Siebengebirge und dem Kreuz Bonn-Siegburg. 6 Kilometer. Eine knappe Viertelstunde müsst ihr mehr einrechnen. Nochmal A3 Arnheim-Köln jetzt zwischen Kreuz Oberhausen und Kreuz Kaiserberg. 6 Kilometer Stau. Auch da dauert es eine knappe Viertelstunde länger. Dann die A52 München-Gladbach-Düsseldorf zwischen Kreuz Nersen und Karst Nord. 3 Kilometer Stau. Knappe 50 Minuten steht ihr da mindestens. Die Autobahn ist da wegen Bauarbeiten gesperrt. Und noch die A59 Bonn-Köln zwischen dem Dreieck St. Augustin West und Troisdorf. 1 Kilometer Stau, 10 Minuten plus. Natascha Wittmack hier. Ich hoffe, ihr genießt die Sonne heute Nachmittag. Und damit ihr wisst, womit ihr heute Abend nach Sonnenuntergang eure Zeit füllen könnt, gucken wir gleich mal, was es so Neues zum Streamen gibt.
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0: Drake und Becky G. Sorry, Papi. So, wir sprechen mit unserem Film- und Streaming-Experten Jörg Albrecht. Four Blocks geht weiter. Die deutsche Serie, die war ja sehr erfolgreich. Nach 3 Staffeln war dann aber Schluss, dachten wir. Jetzt gibt's doch eine Zugabe auf HBO Max mit Four Blocks Zero.
1: Ja, das klingt nach einer kalorienreduzierten Version von Four Blocks. Das Zero steht aber dafür, dass die Serie quasi ins Jahr Null zurückspringt. Four Blocks hat ja in der Gegenwart gespielt. Hauptfigur und Familienclan-Boss Ali Toni Hamadi lebt da bereits 26 Jahre in Berlin-Neukölln. Und jetzt erfahren wir etwas über seine Anfänge in den 1990er Jahren. Four Blocks Zero ist also ein Prequel, das die Vorgeschichte der Hamadis erzählt.
2: Wir haben neue Spieler in der Stadt. Die bauen sich hier was auf. Und wir machen es kaputt.
3: Neukölln gehört uns.
1: Die Serie beginnt mit der Rückkehr von Tonis Onkel Ibrahim nach Neukölln. Jahrelang saß er im Libanon im Knast. In Berlin soll Ibrahim jetzt nicht nur einen Auftragsmord begehen. Der Onkel hat auch große Pläne, bei denen ihm Toni zur Seite stehen soll.
4: Wir dürfen nicht die Kontrolle verlieren.
0: Four Blocks war ja eine Serie, die schonungslos hart, aber auch ziemlich glaubwürdig war. Kann das Prequel da mithalten?
1: Kann es definitiv. Auch Four Blocks Zero zeichnet sich durch eine absolut treffsichere Milieubeschreibung aus. Es geht also nicht nur um Clankriminalität, sondern auch um Themen wie Familie, Rassismus und das soziale Umfeld in Neukölln. Vor allem aber ist es wieder eine knallharte Serie geworden, die trotzdem vermeidet, die Gewalt in irgendeiner Weise zu glorifizieren. Also ein richtig starker Nachklapp zu Four Blocks.
0: Und dann gibt's noch eine neue Serie mit Matthew McConaughey und Woody Harrelson in den Hauptrollen.
1: Genau, Brothers, so heißt sie, ist eine Comedy-Serie. Die funktioniert ähnlich wie zum Beispiel Pastewka. Wir sehen, wie McConaughey und Harrelson eine ausgedachte, überzeichnete Version von sich selbst spielen.
5: Das muss völliger Wahnsinn sein.
6: Das ist alles sehr dramatisch.
7: Natürlich ist das dramatisch, immerhin bin ich Schauspieler.
8: Einen Oscar-Gewinner? Einen Oscar... Wie heißt das, wenn man ihn nicht kriegt?
9: Nominierter.
1: Das Besondere an Brothers, was auch schon direkt der Titel verrät, es gibt eine gar nicht so abwegige Theorie, dass die beiden Hauptdarsteller, die seit vielen Jahren beste Freunde sind, im echten Leben Halbbrüder sein könnten. Das ist doch ein klasse Stoff für die 8 Folgen von Brothers bei Apple TV.
0: Also 2 neue Serien sind online, Brothers und Four Blocks Zero, und beide bekommen einen Daumen hoch von unserem Film- und Streaming-Experten Jörg Albrecht.
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0: Das Wetter.
1: Da ändert sich heute nicht mehr viel dran. Es bleibt sonnig und trocken und sommerlich warm. 24 bis 29 Grad sind es in der Spitze. Morgen ist es dann bewölkt. Die Sonne ist aber auch gut dabei. Einzelne kurze Schauer sind ganz im Nordwesten von NRW mal möglich. Größtenteils bleibt es aber trocken und es wird mit bis zu 28 Grad auch wieder warm.
0: NRW Verkehr.
1: Das sind die längsten Staus. A1 Dortmund-Köln zwischen Gewelsberg und Kreuz Wuppertal-Nord. 4 Kilometer Stau in der Baustelle. Eine knappe halbe Stunde dauert es immer noch länger. A3 Frankfurt-Köln zwischen Siebengebirge und dem Kreuz Bonn-Siegburg. 6 Kilometer Stau. Eine knappe Viertelstunde müsst ihr mehr einrechnen. Nochmal A3 Arnheim-Köln jetzt zwischen dem Kreuz Oberhausen und Kreuz Kaiserberg. 4 Kilometer Stau. 10 Minuten kommen oben drauf. Dann A31 Gronau-Oberhausen zwischen Gronau-Ochtrup und Heeg. 2 Kilometer Stau. Da steht ein brennendes Fahrzeug. Eine knappe halbe Stunde dauert es länger. A45 Hagen-Gießen zwischen Herborn-West und Ehringshausen. 1 Kilometer, 10 Minuten plus. Und noch die 59 Bonn-Köln zwischen dem Dreieck St. Augustin-West und Troisdorf. Auch 1 Kilometer Stau und auch 10 Minuten plus. Ja, kommt gut durch. Ich hoffe, ihr könnt auch noch so ein paar Sonnenstrahlen mitnehmen an diesem spätsommerlichen Nachmittag im Herbst. Natascha Wittmark hier.
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0: Golding mit Lights. Jetzt geht's weiter mit dem Häuptling der Deutschrap-Szene. Apache 207 zusammen mit Iliva und Wunder spiele ich euch. Den könnt ihr übrigens auch bald live sehen. Ihr müsst es euch nur ganz schnell wünschen.
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1: Ich bin Ursula Winkler. Die Pflegekassen ermahnen die SPD, die angekündigte Pflegereform nicht zu blockieren. Nicht zu handeln wäre fatal, sagte der Chef des Kassenspitzenverbandes Blatt. Die Pflegereform müsse jetzt in den Deutschen Bundestag kommen.
2: Die Kassen der Pflegeversicherung sind leer und bis Ende des Jahres ganz, so der Kassenspitzenverband. Gesundheitsminister Lindemann will 8 Milliarden Euro im nächsten Jahr einsparen. Das ist Teil der Pflegereform. Aber da will die SPD nicht mitmachen. Fraktionschef Miersch sagte klar, man wolle kein reines Kürzungspaket. Die Reform müsse Pflege als gesellschaftliche Aufgabe begreifen. Deshalb müssten dazu auch Privatversicherte ihren Beitrag leisten. Er erwarte konkrete Vorschläge. Die Reformpläne will Gesundheitsminister Lindemann in der kommenden Woche ins Kabinett bringen. Tine Klimach, Berlin.
1: Zwei Menschen sind bei einem Reisebusunfall auf der A96 im Ostallgäu gestorben. Viele weitere Menschen der philippinischen Reisegruppe kamen zu Schaden. Der Reisebus war am Morgen auf dem Weg zum Münchner Oktoberfest. Ohne Beteiligung von weiteren Fahrzeugen war er bei Buchloe nach rechts von der Fahrbahn abgekommen und umgekippt. Der Grund für den Unfall blieb vorerst unklar. Welche Rechte haben Kundinnen und Kunden, wenn das T-Shirt beim ersten Tragen reißt oder das Spielzeug schnell den Geist aufgibt? Das sollen sie künftig schneller als bisher erkennen können. Ab heute müssen dafür in der ganzen EU 2 einheitliche Labels verwendet werden.
3: Es gibt jetzt 2 neue Labels, die beim Kauf von Konsumgütern die Kunden über ihre Rechte informieren sollen. Das eine ist das sogenannte Gewährleistungslabel. Das wird nicht an dem Gegenstand angebracht, den man kauft, sondern es wird überall an der Wand oder neben der Kasse zu sehen sein, mit einer Menge Text. Der klärt unter anderem darüber auf, dass es in der EU eine Gewährleistung von mindestens 2 Jahren gibt. Außerdem gibt es künftig ein sogenanntes Garant-Label. Das sieht man, wenn der Händler ohne zusätzliche Kosten mehr als 2 Jahre Garantie gibt. Dieter Hebeling, Brüssel.
1: Wegen einer starken Vulkanascheemission des Ätna ist der Flughafen Catania auf Sizilien weiter für An- und Abflüge gesperrt. Das gestern ausgesprochene Verbot aller Starts und Landungen sei bis Mitternacht verlängert worden, teilte der Flughafen auf seiner Internetseite mit. Der Flughafen von Catania musste in den vergangenen Monaten immer wieder wegen der Vulkanasche des Ätna geschlossen oder der Flugverkehr stark eingeschränkt werden. Und das waren die Nachrichten mit Ursula Winkler.
4: Das Wetter.
5: Da sehen wir weiter viel die Sonne heute Nachmittag und am Abend. Nur einzelne lockere Wolken sind dabei. 24 bis 29 Grad haben wir dazu. Auch morgen wird es wieder so sommerlich warm bei ähnlichen Temperaturen. Es sind dann etwas mehr Wolken dabei, die schieben sich immer mal vor die Sonne. Wenige Tropfen können ganz am Rand im Nordwesten von NRW auch runterkommen. Sonst bleibt es aber trocken.
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5: Wir schauen auf die Autobahn. Das sind hier die längsten Staus. A1 Euskirchen-Köln zwischen Euskirchen und Erftstadt. 4 Kilometer. 12 Minuten müsst ihr mehr einrechnen. Nochmal A1 Köln-Dortmund jetzt zwischen Hagen-Nord und dem Westhofener Kreuz. 3 Kilometer Stau. Eine knappe halbe Stunde dauert es da länger. Und nochmal die A1 Dortmund-Köln zwischen Gevelsberg und Kreuz Wuppertal-Nord. 4 Kilometer in der Baustelle. 20 Minuten braucht ihr da etwa länger. A3 Frankfurt-Köln zwischen Siebengebirge und Kreuzborn-Siegburg 6 Kilometer. Eine knappe Viertelstunde kommt oben drauf. A31 Gronau-Oberhausen. Hier steht ein brennendes Auto und es staut sich zwischen Gronau-Ochtrup und Heeg auf 2 Kilometern. Etwa eine Stunde steht ihr da. Und noch die A45 Hagen-Gießen zwischen Herborn-West und Eringshausen. 2 Kilometer Stau, 20 Minuten braucht ihr länger. Natascha Wittmark hier, hallo zusammen. Ich hoffe, ihr habt einen schönen Nachmittag soweit und könnt noch so ein bisschen die Sonne genießen. 3 Songs am Stück spiele ich euch jetzt.
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5: Ja, neue Musik von Teddy Swims spiele ich euch gleich. Perfect Man. Dann Offenbach, Head, Shoulders, Knees and Toes. Und den Anfang macht, ihr hört ihn schon singen, Mr. Big, Wild World.

0: Ah, was für ein großartiger Song, oder? Perfect Man von Teddy Swims, habt ihr gehört. 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

0: Wetter.
1: Da bleibt sommerlich, auch am Abend 24 bis 29 Grad haben wir. Ein paar lockere Wolken schieben sich immer mal vor die Sonne, aber runter kommt da nichts. Morgen bekommen wir dann einen Mix aus Sonne und ein paar mehr Wolken als heute. Es bleibt aber weiter größtenteils trocken. Nur ganz im Nordwesten sind einzelne kurze Schauer nicht ganz ausgeschlossen.
0: NRW Verkehr.
1: Das sind hier die längsten Staus. A1 Köln-Dortmund zwischen Hagen-Nord und dem Westhofener Kreuz. 3 Kilometer, knappe 20 Minuten braucht ihr länger. Nochmal A1 Dortmund-Köln jetzt zwischen Gevelsberg und dem Kreuz Wuppertal-Nord. 4 Kilometer in der Baustelle, auch da braucht ihr knappe 20 Minuten durch. Dann die A3 Frankfurt-Köln zwischen Siebengebirge und dem Kreuz Bonn-Siegburg. 6 Kilometer, eine knappe Viertelstunde dauert es länger. Die A3 Gronau-Oberhausen zwischen Gronau-Ochtrup und Heeg. 3 Kilometer Stau, da läuft ein Feuerwehreinsatz. Etwa 40 Minuten steht ihr da. A45 Hagen-Gießen zwischen Herborn-West und Ehringshausen. 2 Kilometer, etwa 20 Minuten braucht ihr länger. Und noch die A61 Koblenz-Mönchengladbach zwischen Kreuz-Meckenheim und Miel. 6 Kilometer nach einem Unfall. Gute 20 Minuten dauert es da länger. Gleich sprechen wir über einen möglichen Hundeführerschein bei uns in NRW. Darüber wurde diese Woche im Landtag debattiert. Grund sind vor allem die übervollen Tierheime. Wir haben mit einem prominenten Unterstützer des Antrags gesprochen, Hundeprofi Martin Rütter. Was der sagt, das hört ihr gleich.
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1: Ja, diese Woche gab es im Landtag eine Debatte um Hunde, besser gesagt um Hundehalter und darum, ob ein Hundeführerschein vielleicht sinnvoll wäre. Hintergrund ist, dass die Tierheime bei uns im Land teilweise überquellen, weil Menschen überfordert sind mit ihren Vierbeinern und diese wieder abgeben, nachdem sie sie erst geholt haben oder im schlimmeren Fall aussetzen. Es kommt auch immer wieder vor, dass Hunde nicht artgerecht gehalten werden und das liegt oft daran, dass Halterinnen und Halter sich mit der Tierhaltung vorher nicht genug beschäftigt haben. Deshalb fordern immer mehr einen Hundeführerschein. Einer, der den fordert, ist sogar ziemlich prominent. Den kennen wir von seinen Shows auf RTL, Hundeprofi Martin Rütter.
2: Ich glaube, dass es aus vielen Gründen Sinn macht. Denn ich kann wirklich sagen, dass quasi jeder Hund, wo irgendwas schiefgelaufen ist, hat gebissen, ist ängstlich geworden, musste ins Tierheim. Da wäre eigentlich alles vermeidbar gewesen, wenn die Leute informierter gewesen wären. Also dieses, der hat aus heiterem Himmel gebissen, gibt's einfach schlichtweg nicht. Das ist ein Punkt. Der zweite Punkt ist, dass manche Menschen total unterschätzen, wie viel Aufwand ist das, einen Hund zu haben. Oder im Nachhinein sagen, naja, eigentlich hat diese Rasse gar nicht zu mir gepasst. Und das wollen wir im Vorfeld schulen.
1: Er schlägt ein mehrtägiges Seminar vor, dass Hundebesitzer oder die dies werden wollen, verpflichtend belegen, zum Beispiel an einem Wochenende. Und dabei sollen dann Grundlagen zur Hundehaltung vermittelt werden.
2: Wenn der Hund so und so kommuniziert, bedeutet es das und das. Also wie teuer ist es eigentlich, einen Hund zu haben? Wo bekomme ich eigentlich einen Hund seriöserweise her? Woran erkenne ich einen guten Tierschutzverein? Was ist der Unterschied zwischen einem Händler und einem Züchter? Welche Rasse passt vielleicht zu mir? Wie soll ich einen Hund ernähren? Und all diese Dinge erleben wir in der Praxis, laufen schief. Und zwar nicht, weil die Leute es böse meinen, sondern weil sie einfach nicht genug Wissen haben.
1: Recht hat er, ne? Aber ob der Antrag für einen Hundeführerschein Erfolg hat, ist fraglich, denn er ist von der SPD, also der Opposition, eingebracht worden. Trotzdem findet Rütter es gut, dass sich die Politik mit dem Thema beschäftigt, denn ein Weiter-so geht nicht, wenn man sich die vollen Tierheime bei uns in NRW anschaut.
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1: Ich bin Ursula Winkler. Die SPD im Bundestag bleibt dabei. Die Reformpläne für die Pflege müssen überarbeitet werden. Die SPD wolle keine Pflegereform, die lediglich das nächste Finanzloch stopfe und die Rechnung an die Menschen weitergebe. Das sagte die stellvertretende Fraktionsvorsitzende Schmidt der Deutschen Presseagentur.
2: Die SPD droht damit, die Pflegereform im Bundestag zu blockieren. Die Pflegekassen selbst, sie wollen eine Reform, wollen Kürzungen bei den Leistungen für die Pflegebedürftigen. Die Kassen sitzen auf einem Milliardendefizit. Pflege dürfe kein Armutsrisiko sein, heißt es wiederum von der SPD. Bundesgesundheitsminister Linnemann will seine Reformpläne an sich am Mittwoch in den Bundestag einbringen. Lea Matschulat, Nachrichtenredaktion.
1: Nachdem auch die Berliner SPD eine Dreierkoalition mit Linken und Grünen erwägt, stehen in den nächsten Tagen die ersten Sondierungsgespräche an. Zunächst will die Linke getrennt mit Grünen und SPD sprechen. Termine wurden noch nicht genannt. Die Berliner Linke hatte als Wahlsiegerin beschlossen, Grüne und SPD zu Sondierungsgesprächen einzuladen. Weil in vielen Punkten Differenzen bestehen, gab es besonders in der Berliner SPD Diskussionen. Der Landesvorstand beschloss aber, sich auf die Sondierungen einzulassen. Papst Leo begeistert in Frankreich die Massen. Um den Papst live zu sehen, versammelte sich heute erneut eine große Menschenmenge, dieses Mal im französischen Marienwallfahrtsort Lourdes.
3: Gestern auf den Champs-Élysées in Paris waren es 800.000 Menschen. Heute im Wallfahrtsort Lourdes bei einer Messe unter freiem Himmel waren es nicht so viele, aber immerhin auch wieder 150.000. Später will sich Leo hier mit einer kleinen Gruppe von Opfern sexuellen Missbrauchs durch Geistliche treffen. In seiner Predigt sprach das Oberhaupt von weltweit 1,4 Milliarden Katholiken bereits von tiefen Wunden und schmerzhaften Fehltritten, die in der Kirche begangen worden seien. Solche Fehler müssten von der Kirche auch eingestanden werden. Christoph Sator, Lourdes.
1: Zum Fußball. Die deutsche Nationalmannschaft bestreitet am Abend ihr erstes Heimspiel unter dem neuen Bundestrainer Jürgen Klopp. Gegner in Augsburg ist Griechenland. 3 Tage nach dem 1:1 zum Auftakt der Nations League gegen die Niederlande hofft Klopp mit der DFB-Auswahl auf einen Sieg. Anpfiff ist um 20.45 Uhr. Das waren die Nachrichten mit Ursula Winkler.
4: Das Wetter.
5: Ja, richtig schön spätsommerlich. Warm ist es noch heute Abend bei über 20 Grad. Das geht später dann ein bisschen runter. Durch die Nacht geht es bei 15 Grad. Morgen alles quasi so wie heute. Temperaturen ähnlich. Auch die Sonne kommt ab und zu mal durch die Wolken raus. Am Abend, da kann es sich mal ein bisschen grauer zuziehen. Hier und da vielleicht so ein bisschen Fisselregen. Aber ansonsten bleibt es die nächsten Tage auch noch trocken. Dienstag, Mittwoch bis zu 28 Grad. Und ab Donnerstag, da kann es dann auch mal nass werden.
6: NRW Verkehr.
5: Es ist einiges los heute Abend. Die A31 Gronau-Oberhausen zwischen Gronau-Ochtrup und Heeg. Vorsicht, da brennt ein Fahrzeug. Die Feuerwehr und Rettungskräfte sind aktuell auch vor Ort. Da 4 Kilometer Stau, eine halbe Stunde plus. Die A45 Hagen-Gießen zwischen Herborn-Süd und Ehringhausen. Der linke Fahrstreifen ist aktuell gesperrt nach einem Unfall. Aktuell da 2 Kilometer Stau, eine Stunde dauert es länger. Dann noch die weiteren Staus, alles ab einer halbe Stunde Zeitverlust. Die A1 Dortmund-Köln zwischen Vollmarstein und Kreuz-Wuppertal 5 Kilometer, eine halbe Stunde sind es hier. Die A1 Osnabrück-Bremen zwischen Osnabrück-Hafen und Neunkirchen-Förden 6 Kilometer, hier eine Stunde länger. Und die 61 Koblenz-Mönchengladbach zwischen Kreuz-Meckenheim und Miel, auch hier dauert es eine halbe Stunde länger. Kommt gut an. Und wir machen uns gemeinsam ein schönes Restwochenende. Ich bin Niklas Lünebach. Ja, und morgen, da geht es wieder los. Morgen, da ist wieder ich zerstöre die Stimmung jetzt nicht. Wir machen uns erstmal einen schönen Sonntagabend. Und was morgen für ein Tag ist, da kümmern wir uns dann morgen drum.
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0: kommt heute Abend der erste Sieg für unseren Kloppo. Es ist die nächste Herausforderung für die neue deutsche Nationalmannschaft. Um 8:45 geht's gegen Griechenland. Das Spiel gibt's in der ARD zu sehen. Und wir treten diesmal nicht in den schönen neuen schwarzen Trikots an. Die gab's ja nur das letzte Mal gegen die Niederlande, als wir da unentschieden gespielt haben. Und das Trikot an sich, richtig hübsch, finde ich das. Ein bisschen minimalistischer gehalten in schwarz, hat so 4 goldene Streifen drauf. Und wie Kloppo so ist, er ist einmal, man muss ihn einfach mögen. Er wurde bei einer Pressekonferenz gefragt, was das neue Trikot denn kosten sollte. Und seine Antwort auch mal wieder legendär.
1: Also jemand, der keine Ahnung, was ein Trikot kostet, soll sagen, was er glaubt, was das Trikot kosten sollte. Da würde ich jetzt nicht unbedingt mich als Experten bezeichnen. Ich hoffe, es ist für denjenigen, der es kauft, den Preis wert. Das wäre mir sehr recht.
0: Am Ende hat er dann doch noch eine Zahl gesagt, so 70, 80 Euro, meinte er. Offiziell liegen die ja meistens bei so 100. Naja, wird dann wahrscheinlich eher wieder ein teureres Weihnachtsgeschenk für Ende des Jahres. Und dann ist auch wieder Schluss mit Adidas. Das ist nach 77 Jahren das letzte Trikot von denen. Nächstes Jahr übernimmt dann Nike die Ausrüstung der Nationalmannschaft. Mal gucken, wie sich die Jungs dann heute Abend schlagen in altbekannten Trikots, weil die sind ganz langweilig weiß.
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1: Heute noch spät, sommerlich warm im Abend. Durch die Nacht geht's etwas kühler bei um die 15 Grad. Morgen der Start in die Woche quasi absolut 1:1, genauso wie heute bei um die 25, 26 Grad und immer mal wieder Sonnenschein. Am Abend, da steigt die Regenwahrscheinlichkeit auf so 50%. Also hier und da könnte ein bisschen Nieselregen runterkommen. Aber ansonsten geht es weiter die komplette Woche mit Sonne und Wolken im Wechsel. Dienstag und Mittwoch um die 28 Grad. Am Donnerstag, da könnte es dann nass werden.
0: NRW Verkehr.
1: Vorsicht auf der 31, Gronau-Oberhausen. Zwischen Gronau-Ochtrup und Hege, da brennt ein Fahrzeug. Die Feuerwehr ist vor Ort, aktuell aber 3 Kilometer Stau, dauert eine halbe Stunde länger. Die 45, Hagen-Gießen. Zwischen Herborn-Süd und Ehringshausen, da ist der linke Fahrstreifen nach einem Unfall gesperrt. Aktuell dauert es auch hier eine halbe Stunde bis dreiviertel Stunde länger. Und ein Stau noch auf der A1, Dortmund-Köln, zwischen Vollmarstein und Kreuz-Wuppertal-Nord. Hier sind es 4 Kilometer, kommen 20 Minuten obendrauf. Wenn eine Frau so schreit, dann entweder vor Angst, weil ein Killer-Clown mit einer Machete hinter ihr her ist, oder vor Freude, weil Taylor Swift einen neuen Song rausgehauen hat. Sogar 4 Stück hat sie gedroppt am Freitag, relativ überraschend. Und wir hören gleich mal in einen davon rein, aber zuerst macht den Anfang Tate McRae mit Greedy. Macht euch einen schönen Sonntagabend.
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0: Ja, für Taylor Swift-Fans ist ja gerade wirklich Weihnachten, Geburtstag, Ostern gleichzeitig, dann auch noch Namenstag dazu. Was noch, keine Ahnung, Adoptionstag des Hundes, Namenstag, Brückentag mit genommenem Urlaubstag, alles zusammen und noch viel mehr. Am Dienstag hat nämlich Taylor Swift ganz plötzlich auf Instagram rausgehauen. Ach so, ja, ne, übrigens am Freitag, da kommt ein neuer Song von mir und alle so, what? Wie, wo kommt das denn jetzt her? Wie geil! Und dann plötzlich einen Tag später so Taylor Swift wieder. Ja, ich hab was vergessen, Leute. Mensch, da fällt mir gerade ein. Das sind sogar 4 neue Songs und alle so, what? Wie geil, das ist ja der Hammer. Ja, und einer von diesen Songs, das ist Patient Zero. Und die Idee zu diesem Song, die Idee kam Taylor bei einem Austausch mit einer Freundin.
1: One of my friends told us that she...
2: Eine Freundin hat erzählt, dass sie angerufen wurde von einer neuen Freundin ihres Ex-Freundes, die wissen wollte, ob sie auch schon die gleichen Erfahrungen mit diesem Typen gemacht hat. In unserer Gruppe hat direkt jeder angefangen, ähnliche Stories zu erzählen. Ich habe mich also gefragt, ob ich einen Song dazu schreiben kann, aus der Perspektive der Ex, die durch all das schon mal durch musste. So ist Patient Zero entstanden. Und ich bin sehr stolz drauf.
1: And so that's what I did, and Patient Zero is the result, and I'm really proud of it.
0: Und übrigens ist Weihnachten für die Swifties noch nicht vorbei, denn es kommt auch noch ein Musikvideo zu Patient Zero. Und da wurde auch richtig fett aufgefahren. Sieht aus wie so ein kleiner Filmtrailer, das vorab, was man da gesehen hat. Rauskommen wird das Video erst ein bisschen später, für uns vor allem, weil die Premiere ist heute Abend bei den MTV Video Music Awards. Und die starten erst um 13:30 deutscher Zeit. Bedeutet aber für alle Swifties da draußen, ihr könnt heute Abend ganz entspannt ins Bett gehen und dann morgen früh das Musikvideo zu diesem Song hier sehen. Das ist Taylor Swift hier ganz neu bei uns mit Patient Zero. Macht euch einen schönen Sonntagabend.

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1: Ich bin Ursula Winkler. Die SPD im Bundestag beharrt darauf, die Reformpläne für die Pflege zu überarbeiten. Wir wollen keine Pflegereform, die nur das nächste Finanzloch stopft, sagte Vize-Fraktionschefin Schmidt der Deutschen Presseagentur. Gesundheitsminister Lindemann hatte angekündigt, seinen Reformentwurf am Mittwoch ins Kabinett bringen zu wollen. SPD-Fraktionschef Mirsch hatte die Pläne in der Bild-Zeitung bereits als reines Kürzungspaket kritisiert und Blockade angedroht. Zwei Menschen sind bei einem Reisebusunfall auf der A96 im Ostallgäu gestorben. Viele weitere Menschen der philippinischen Reisegruppe wurden verletzt. Der Reisebus war am Morgen auf dem Weg zum Münchner Oktoberfest.
2: Der schwere Unfall ereignete sich am frühen Morgen auf der A96 zwischen Buchloe Ost und Landsberg am Lech West. An Bord eine Reisegruppe mit 40 bis 50 Menschen, hauptsächlich aus den Philippinen. Der Bus, gemeldet in Italien, kam ohne Beteiligung von weiteren Fahrzeugen rechts von der Straße ab, kippte um und blieb dann neben einer Mulde liegen. Warum ist noch unklar. Aus München Fabian Schaffer.
1: Wegen einer starken Vulkanasche-Emission des Ätna ist der Flughafen Catania auf Sizilien weiter für An- und Abflüge gesperrt. Das gestern ausgesprochene Verbot aller Starts und Landungen sei bis Mitternacht verlängert worden, teilte der Flughafen auf seiner Internetseite mit. Der Flughafen von Catania musste in den vergangenen Monaten immer wieder wegen der Vulkanasche des Ätna geschlossen oder der Flugverkehr stark eingeschränkt werden. In wenigen Stunden heißt es Heimdebüt für Jürgen Klopp als Bundestrainer. In Augsburg trifft die deutsche Fußballnationalmannschaft auf Griechenland. Und die führen nach einem Spieltag die Tabelle in der Nations League an.
3: Welche Mannschaft werden die Fans am Abend sehen? Daraus macht Jürgen Klopp auch diesmal ein Geheimnis. Offiziell bekannt ist, dass Alexander Nübel im Tor stehen wird. Das sei schon länger geplant gewesen. Nico Schlotterbeck rutscht raus auf die Tribüne. Denn ein Spieler muss Klopp aussortieren, weil sonst für die UEFA zu viele im Kader wären. Schlotterbeck war lange verletzt und spielt in Amsterdam durch. Deshalb jetzt die Pause. Gut möglich, dass Klopp erneut einige Debütanten ranlässt gegen junge und hochtalentierte Griechen. Thomas Bremser, Nachrichtenredaktion.
1: Anpfiff am Abend in Augsburg ist um 20.45 Uhr. Und das waren die Nachrichten mit Ursula Winkler.
4: Das Wetter.
5: Ja, richtig schön spätsommerlich. Warm ist es noch heute Abend bei über 20 Grad. Das geht später dann ein bisschen runter. Durch die Nacht geht es bei 15 Grad. Morgen alles quasi so wie heute. Temperaturen ähnlich. Auch die Sonne kommt ab und zu mal durch die Wolken raus. Am Abend, da kann es sich mal ein bisschen grauer zuziehen. Hier und da vielleicht so ein bisschen Fisselregen. Aber ansonsten bleibt es die nächsten Tage auch noch trocken. Dienstag, Mittwoch bis zu 28 Grad. Und ab Donnerstag, da kann es dann auch mal nass werden.
0: NRW Verkehr.
5: A4 Aachen-Olpe zwischen Dreieck Köln-Heumer und Köln-Merheim. Achtung, ein kaputtes Auto auf der Fahrbahn. Und Vorsicht auf der 44 Essen in Richtung Düsseldorf am Kreuz Düsseldorf-Nord zur Überleitung A52 in Richtung Essen. Da hat es einen Unfall gegeben. Die längsten Staus A1 Dortmund-Köln zwischen Gefelsberg und Kreuz Wuppertal-Nord aktuell eine halbe Stunde länger. Die 3 Frankfurt-Köln zwischen Siebengebirge und Kreuz Bonn-Siegburg 12 Minuten. A61 Koblenz-Mönchengladbach zwischen Swisttal und Erftstadt-Eben ebenfalls 12 Minuten.
6: Ich wünsche euch einen schönen Sonntagabend. Ich bin Niklas Lünebach.
5: Zwischen Bonn-Lengsdorf und Bonn-Endenich 1 Kilometer. Auch hier sind es 12 Minuten plus. Gute Fahrt euch.
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0: Ja, Verschnaufpause gibt's noch nicht für die Jungs. Erst morgen, dann ist erstmal kein Konzert von den Backstreet Boys. Also zumindest für einen Abend. Seit Freitag treten die ja in Düsseldorf auf und rund eine halbe Million Menschen aus ganz Europa, die pilgern dann nach NRW für jetzt die ganzen insgesamt 10 Konzerte von den Jungs. Und wir wollten mal wissen, wie textsicher seid ihr denn? Kollege Sascha Fassbender, der war mit dabei bei einem Konzert und hat das mal mit euch ein bisschen getestet.
1: So, und ich starte etwas und ihr, und das ist das Gute, macht in der Gruppe den Rest. Das heißt, man hört gar nicht, wie gut oder schlecht es ist.
2: Hey, mit dem Gruppen haben wir nicht mitgemacht.
1: Also,

0: Wow.
1: Zack. Desire,
0: believe. Guck mal, eine bleibt standhaft. Noch einmal.
2: I want it that way.
0: Back streets back.
1: Alright.
3: Ja, wenn es nicht ein bisschen schief gesungen ist, dann macht es ja auch nicht so viel Spaß. Jetzt gerade, da wird wieder die Arena in Düsseldorf gefüllt. Um 20 Uhr, da geht es nämlich los mit dem Main Act, die Backstreet Boys. Dann zum dritten Mal in Düsseldorf und auch nicht zum letzten Mal.
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0: Das Wetter.
1: Heute noch spät, sommerlich warm im Abend. Durch die Nacht geht es etwas kühler bei um die 15 Grad. Morgen der Start in die Woche quasi absolut 1:1, genauso wie heute bei um die 25, 26 Grad und immer mal wieder Sonnenschein. Am Abend, da steigt die Regenwahrscheinlichkeit auf so 50%. Also hier und da könnte ein bisschen Nieselregen runterkommen. Aber ansonsten geht es weiter die komplette Woche mit Sonne und Wolken im Wechsel. Dienstag und Mittwoch um die 28 Grad. Am Donnerstag, da könnte es dann nass werden.
0: NRW Verkehr.
1: Vorsicht auf der 44 Essen in Richtung Düsseldorf am Kreuz Düsseldorf Nord. Die Überleitung zur A52 in Richtung Essen. Da besteht Gefahr durch eine Unfallstelle. Die längsten Staus A1 Dortmund-Köln zwischen Gevelsberg und Kreuz Wuppertal Nord. Da dauert es ungefähr eine halbe Stunde länger. Und auf der A59 Bonn-Köln zwischen Dreieck St. Augustin West und Troisdorf dauert es 10 Minuten länger. Und auch auf der 61 Koblenz-Mönchengladbach zwischen Swisttal und Erftstadt müsst ihr so 10 Minuten mehr einplanen. Ich stimme jetzt einen Song an und ihr müsst mitsingen, okay? You are... Ja, alle, die My Fire gesungen haben, kriegen absolut 100 Punkte. Die Backstreet Boys, heute zum dritten Mal in Düsseldorf treten die auf. Insgesamt ja 10 Konzerte, fast eine halbe Million Leute werden da erwartet insgesamt. Einer, der schon dabei war, ist Kollege Sascha Fassbender. Der war beim allerersten Konzert mit dabei. Und wir hören uns mal an, was die Leute, die jetzt gerade schon ja sehr wahrscheinlich drinnen sitzen, um 20 Uhr geht's nämlich los, was die da erwartet. Hören wir gleich.
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0: Radio Wuppertal hier. Wir hören uns am Montagmorgen wieder. Dann wird's ja endlich mal seriös, ne, wenn ich über 40 bin. Als ob. Ja, ich freue mich über ein schönes Geburtstagswochenende. Und in der neuen Woche habe ich ein schönes Thema. Dann geht's nämlich um die Frage Schwebebahn statt Wuppertal. Einen Versuch gab es jetzt schon öfter, dass das zum Beispiel auf die Ortsschilder kommt. Ist politisch aber immer wieder gescheitert. Aber jetzt ist die Frage, wie ist denn die Stimmung in der Stadt? Das versuchen wir herauszufinden in der neuen Woche. Bis dahin, schönes Wochenende.
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0: Natalie Imbruglia mit Torn. Und jetzt gerade warten wieder tausende Menschen in Düsseldorf darauf, dass die fünf Boys auf die Bühne kommen. Die Backstreet Boys. Insgesamt 500.000 Menschen aus ganz Europa werden erwartet in Düsseldorf. Da treten die Backstreet Boys nämlich insgesamt 10-mal auf. Heute ist das 3. Mal an diesem Sonntag. Am Freitag, da war unser Kollege Sascha Fassbinder schon mit dabei. Zusammen mit ganz, ganz vielen Fans. Und ihr habt immer noch Ohrwürmer, ne?
1: Oh ja, und ich hänge auch immer noch in den 90ern fest. Die Backstreet Boys haben einfach alle ihre Banger ausgepackt, Larger Than Life, Everybody, I Want It That Way, einfach alles.
2: Was war euer Highlight heute?
3: Alle ganz toll.
2: Ja, mein Gott, das kann man ja auch sagen.
3: That way.
2: Noch einmal?
3: I want it that way.
1: Alle im Publikum textsicher. Und was hatten die Jungs? Komplimente für die Deutschen dabei. Love Songs wurden Deutschland gewidmet. Klingt schleimig, aber Deutschland war halt auch einfach das Land mit den ersten großen Erfolgen für die fünf. Deswegen eine extra Portion Liebe.
0: Ja, man hört schon raus, du bist, du hast auch, glaube ich, ordentlich mitgesungen, so ein bisschen heiser hörst du dich an. Und B, du hattest auch richtig Bock, also war ein geiles Konzert, sagst du?
1: Absolut. Und wie, so Star Wars, Star Trek mäßig sah es auf einer riesen LED-Wand so aus, als würden die Backstreet Boys aus dem Universum kommen oder aus der Vergangenheit oder beides. Und dann kommen die fünf Jungs auf rauchenden Surfbrettern von hinter den Kulissen über die LED-Wand drüber zur Bühne geflogen und bäm, Larger Than Life.
0: Also hätte das einer vor ein paar Jahren gesagt, dass irgendwann die Backstreet Boys auf fliegenden Surfbrettern durch Düsseldorf touren. Weiß ich nicht, wer uns das geglaubt hätte.
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1: Ich bin Ursula Winkler. Die SPD im Bundestag bleibt dabei. Die Reformpläne für die Pflege müssen überarbeitet werden. Die SPD wolle keine Pflegereform, die lediglich das nächste Finanzloch stopfe und die Rechnung an die Menschen weitergebe. Das sagte die stellvertretende Fraktionsvorsitzende Schmidt der Deutschen Presseagentur.
2: Die SPD droht damit, die Pflegereform im Bundestag zu blockieren. Die Pflegekassen selbst, sie wollen eine Reform, wollen Kürzungen bei den Leistungen für die Pflegebedürftigen. Die Kassen sitzen auf einem Milliardendefizit. Pflege dürfe kein Armutsrisiko sein, heißt es wiederum von der SPD. Bundesgesundheitsminister Linnemann will seine Reformpläne an sich am Mittwoch in den Bundestag einbringen. Lea Matschulat, Nachrichtenredaktion.
1: Nachdem auch die Berliner SPD eine Dreierkoalition mit Linken und Grünen erwägt, stehen in den nächsten Tagen die ersten Sondierungsgespräche an. Zunächst will die Linke getrennt mit Grünen und SPD sprechen. Termine wurden noch nicht genannt. Die Berliner Linke hatte als Wahlsiegerin beschlossen, Grüne und SPD zu Sondierungsgesprächen einzuladen. Weil in vielen Punkten Differenzen bestehen, gab es besonders in der Berliner SPD Diskussionen. Der Landesvorstand beschloss aber, sich auf die Sondierungen einzulassen. Papst Leo begeistert in Frankreich die Massen. Um den Papst live zu sehen, versammelte sich heute erneut eine große Menschenmenge, dieses Mal im französischen Marienwallfahrtsort Lourdes.
3: Gestern auf den Champs-Élysées in Paris waren es 800.000 Menschen. Heute im Wallfahrtsort Lourdes bei einer Messe unter freiem Himmel waren es nicht so viele, aber immerhin auch wieder 150.000. Später will sich Leo hier mit einer kleinen Gruppe von Opfern sexuellen Missbrauchs durch Geistliche treffen. In seiner Predigt sprach das Oberhaupt von weltweit 1,4 Milliarden Katholiken bereits von tiefen Wunden und schmerzhaften Fehltritten, die in der Kirche begangen worden seien. Solche Fehler müssten von der Kirche auch eingestanden werden. Christoph Sator, Lourdes.
1: Zum Fußball. Die deutsche Nationalmannschaft bestreitet am Abend ihr erstes Heimspiel unter dem neuen Bundestrainer Jürgen Klopp. Gegner in Augsburg ist Griechenland. 3 Tage nach dem 1:1 zum Auftakt der Nations League gegen die Niederlande hofft Klopp mit der DFB-Auswahl auf einen Sieg. Anpfiff ist um 20.45 Uhr. Das waren die Nachrichten mit Ursula Winkler.
4: Das Wetter.
5: Ja, da wird's morgen quasi genauso wie heute. Also 1:1 fast. 25, 26 Grad in der Spitze, dazu immer mal wieder Sonnenschein und ein paar Wolken hier und da. Am Abend, da steigt die Regenwahrscheinlichkeit leicht. Ansonsten bleibt es aber dabei, dass es Dienstag, Mittwoch weiter noch sonnig ist, mit so 7 bis 8 Sonnenstunden sogar. Und dann am Donnerstag erst auch Regen mit dabei ist.
4: NRW Verkehr.
5: Vorsicht auf der 4 bitte. Köln in Richtung Olpe zwischen Kreuz Köln-Ost und Köln-Merheim. Gefahr durch Gegenstände auf dem linken Fahrstreifen. Die längsten Staus A1 Dortmund-Köln zwischen Vollmarstein und Kreuz Wuppertal-Nord. 5 Kilometer, eine halbe Stunde kommt da oben drauf. Und auf der 59 Bonn-Köln zwischen Dreieck St. Augustin-West und Troisdorf dauert es 10 Minuten länger. Ja, mittlerweile alles vorbei hier, ne? Die Woche ist vorbei, der Sonntag fast vorbei. Jetzt um kurz nach 20 Uhr, da kann man jetzt auch nicht mehr davon reden, dass der Abend erst beginnt. Ja, der ist auch schon zur Hälfte durch. Vielleicht die Nacht, die startet noch. Was aber natürlich nie endet, ist die gute Laune bei uns und die gute Musik. Da gibt es jetzt noch ganz viel mehr von.
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0: Das Wetter.
1: Nass könnte es morgen Abend werden. Da ziehen sich die Wolken ein bisschen dicker zu. Ansonsten tagsüber auch immer mal mit Sonnenschein bis 26 Grad. Abends dann die Regenwahrscheinlichkeit bei so 50%. Also hier und da könnte etwas unterkommen. Generell gilt aber für die nächsten Tage bis Donnerstag relativ sonnig. Immer mal wieder Wolken bis zu 28 Grad, sogar Dienstag und Mittwoch. Am Donnerstag dann, da wird es deutlich kühler, um die 20 Grad nur noch maximal. Und da ist dann auch Regen mit dabei.
0: NRW Verkehr.
1: Vorsicht auf der 46 Wuppertal in Richtung Düsseldorf. In Hohe Wuppertal-Kronenberg, da ist ein kaputtes Auto auf dem rechten Fahrstreifen. Die längsten Staus A1 Dortmund-Köln zwischen Gevelsberg und Kreuz Wuppertal-Nord 4 Kilometer, eine halbe Stunde plus. A2 Hannover-Dortmund zwischen Herford-Ost und Herford-Bad Salzuflen 2 Kilometer, hier sind es 10 Minuten länger. Und die 46 Wuppertal-Düsseldorf zwischen Wuppertal-Sonnborn und Hahn-Ost 1 Kilometer, 10 Minuten länger sind es hier. Gleich wird es nochmal spannend. Nach dem 1:1 gegen die Niederlande ist gleich das nächste Spiel in der Nations League dran. Die deutsche Nationalmannschaft gegen Griechenland. Vielleicht ja der erste Sieg für Klopp. Mal schauen. Wir reden gleich nochmal ein bisschen genauer drüber. Niklas Lünebach ist hier. Schönen Sonntagabend euch.
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0: Lemon Tree für euch hier bei uns. Ich wünsche euch einen richtig schönen Sonntagabend und unsere Jungs, die sind schon heiß, die sind schon auf dem Platz. Es geht gegen Griechenland in der Nations League. Ja, diese Woche gab es ja schon das erste Spiel für unseren neuen Bundestrainer Jürgen Klopp gegen die Niederlande, 1:1. Ja, hätte der ein oder andere jetzt vielleicht ein bisschen mehr erwartet. Aber irgendwie, unsere Jungs scheint das gar nicht so krass zu jucken. Oder Kollege Thomas Bremser, die hatten wieder richtig viel Spaß irgendwie die Woche, ne?
1: Ja, Klopp und Jonathan Tah waren hintereinander bei der Pressekonferenz und offenbar mussten beide ein bestimmtes Wort unterbringen. Klopp hat das vergessen und kam extra nochmal zurück ans Pult.
2: Wenn die Jungs morgen nicht performen, dann kommen meine alten Geheimratsecken wieder zurück.
1: Jonathan Tah hat sein Wort dann ganz am Ende untergebracht.
3: Gibt's eigentlich in München auch Schweineohren? Kennst du die aus Nordrhein-Westfalen? Ist das Gebäck?
1: Geheimratsecken und Schweineohren haben es also in die Medienrunde geschafft. Die Laune im Team ist scheinbar blendend.
0: Ich stelle mir das so geil vor, einfach in einem WhatsApp-Chat oder so. Jungs, Challenge für euch, ihr müsst Geheimratsecken und Schweineohren irgendwie unterbringen. Also man sieht, die Stimmung ist mega geil und die Jungs haben bestimmt Bock, heute richtig geilen Fußball zu spielen. Und auch die Fans da gibt es eine Neuheit, die dürfen teilweise stehen beim Spiel. Ne? Was hat es damit auf sich, Thomas?
1: Mehr als 25 Jahre waren Stehplätze verboten bei Länderspielen. Die UEFA testet schrittweise, sie wieder einzuführen. Und der DFB macht bei diesem Test jetzt mit und das freut auch Jürgen Klopp.
2: Die Stimmung im Stadion hat eine dramatische Auswirkung auf Leistung. Menschen, die stehen, da bekommt normalerweise die Lautstärke her.
1: Ich habe die Fans nach dem Spiel in Amsterdam gefragt, was sie dazu sagen.
4: Man kann natürlich dann auch ein bisschen mehr Stimmung erwarten, weil Fans das auch natürlich gewohnt sind.
5: Ich glaube, es pusht die Mannschaft schon.
1: Rund 10.000 Stehplätze gibt es in Augsburg. Die Karten haben nur 18 Euro gekostet.
0: Dann hoffen wir doch mal, dass die Fans die Jungs ordentlich nach vorne peitschen. Ihr könnt das Spiel schauen in der ARD. Da geht's jetzt los gegen Griechenland.
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1: Ich bin Ursula Winkler. Die SPD im Bundestag beharrt darauf, die Reformpläne für die Pflege zu überarbeiten. Wir wollen keine Pflegereform, die nur das nächste Finanzloch stopft, sagte Vize-Fraktionschefin Schmidt der Deutschen Presseagentur. Gesundheitsminister Lindemann hatte angekündigt, seinen Reformentwurf am Mittwoch ins Kabinett bringen.

0: zu wollen. SPD-Fraktionschef Mirsch hatte die Pläne in der Bild-Zeitung bereits als reines Kürzungspaket kritisiert und Blockade angedroht. Zwei Menschen sind bei einem Reisebusunfall auf der A96 im Ostallgäu gestorben. Viele weitere Menschen der philippinischen Reisegruppe wurden verletzt. Der Reisebus war am Morgen auf dem Weg zum Münchner Oktoberfest.
1: Der schwere Unfall ereignete sich am frühen Morgen auf der A96 zwischen Buchloe Ost und Landsberg am Lech West. An Bord eine Reisegruppe mit 40 bis 50 Menschen, hauptsächlich aus den Philippinen. Der Bus, gemeldet in Italien, kam ohne Beteiligung von weiteren Fahrzeugen rechts von der Straße ab, kippte um und blieb dann neben einer Mulde liegen. Warum ist noch unklar. Aus München Fabian Schaffer.
0: Welche Rechte haben Kundinnen und Kunden, wenn das T-Shirt beim ersten Tragen reißt oder das Spielzeug schnell den Geist aufgibt? Das sollen sie künftig schneller als bisher erkennen können. Ab heute müssen dafür in der ganzen EU zwei einheitliche Labels verwendet werden.
2: Es gibt jetzt zwei neue Labels, die beim Kauf von Konsumgütern die Kunden über ihre Rechte informieren sollen. Das eine ist das sogenannte Gewährleistungslabel. Das wird nicht an dem Gegenstand angebracht, den man kauft, sondern es wird überall an der Wand oder neben der Kasse zu sehen sein, mit einer Menge Text. Der klärt unter anderem darüber auf, dass es in der EU eine Gewährleistung von mindestens 2 Jahren gibt. Außerdem gibt es künftig ein sogenanntes Garant-Label. Das sieht man, wenn der Händler ohne zusätzliche Kosten mehr als 2 Jahre Garantie gibt. Dieter Hebeling, Brüssel.
0: Wegen einer starken Vulkanascheemission des Ätna ist der Flughafen Catania auf Sizilien weiter für An- und Abflüge gesperrt. Das gestern ausgesprochene Verbot aller Starts und Landungen sei bis Mitternacht verlängert worden, teilte der Flughafen auf seiner Internetseite mit. Der Flughafen von Catania musste in den vergangenen Monaten immer wieder wegen der Vulkanasche des Ätna geschlossen oder der Flugverkehr stark eingeschränkt werden. Das waren die Nachrichten mit Ursula Winkler.
3: Das Wetter.
4: Irgendwie ziemlich unspektakulär die nächsten Tage. Morgen quasi genauso wie heute auch bei Sonnenschein im Wechsel mit Wolken und 25 bis 26 Grad. Das Aufregendste da ist, dass es abends so ein bisschen Regenwahrscheinlichkeit gibt. Das heißt, hier und da könnten so ein bisschen Tröpfchen runterkommen. Dienstag und Mittwoch aber weiterhin trocken bei viel Sonnenschein und bis zu 28 Grad. Ab Donnerstag, da ist dann Regen mit dabei.
3: NRW Verkehr.
4: Auf der 1 Dortmund-Köln zwischen Gevelsberg und Wuppertal-Nord, da wird die Fahrbahn erneuert. Deswegen sind da nur 2 Fahrstreifen aktuell frei. Das Ganze noch bis morgen früh um 5. Gerade ist da auch 3 Kilometer Stau, dauert 20 Minuten länger. Die A3 Köln-Oberhausen zwischen Köln-Delbrück und Leverkusen-Zentrum 2 Kilometer. Hier kommen 20 Minuten obendrauf. Und die 46 Wuppertal-Düsseldorf zwischen Wuppertal-Sonnborn und Hahn-Ost 1 Kilometer 7 Minuten. Kommt gut an. Ich bin Niklas Lünebach und... was ist das denn? Das hört ihr auch, oder? Ich glaube, da müssen wir die Ghostbusters rufen.
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0: Und hättet ihr auch gerne einen Pumpkin Spiced Latte? Oder einen Pumpkin Spiced Cappuccino? Oder einen Pumpkin Spiced Flat White? Oder Latte Macchiato? Nee, das hatte ich schon. Es gibt ja alles mit Pumpkin Spice. Und nicht nur Kaffee, sondern alles Mögliche. Es ist wirklich komplett wild. Pumpkin Spice ist ja quasi Gewürz, was man über Kürbis schmeißen kann. Also das soll dann irgendwie nach Kürbis schmecken, beziehungsweise da ist ja Zimt drin und was weiß ich nicht, was da alles drin ist. Aber überall ist Pumpkin Spice drin. Wirklich, ich war einkaufen und in jeder Ecke. In wirklich jeder. Wie kommt das eigentlich? Ich habe da so eine Ahnung.
1: Es ist das Jahr 2025. Wir befinden uns in einem kalten, mit blauem Deckenlicht durchfluteten Büro einer Produktentwicklerfirma. Mit einem Mausklick bestellt ein Mitarbeiter statt 10 Kilo Kürbisgewürz aus Versehen 10 Tonnen. Anders kann ich mir zumindest nicht erklären, warum es jetzt alles mit Pumpkin Spice gibt. Pumpkin Spice Agavensirup, Pumpkin Spice Mandelcreme, Pumpkin Spice Schokobälle, Pumpkin Spice Popcorn. Gut, bei Essen kann ich das ja noch irgendwo verstehen. Aber es ist ja wirklich überall Kürbis drin. Es gibt Pumpkin Spiced Gesichtsmasken. Hä? Wieso das? Es gibt Pumpkin Spiced Lippenpflegestifte. Weil Gott bewahre, dass du zwischen Frühstück mit Pumpkin Spiced Marmelade und der Pumpkin Spiced Mittagsbolognese mal 10 Minuten keinen Kürbisgeschmack im Mund hast. Muss man sich erstmal einen Pumpkin Spiced Lippenpflegestift draufschmieren, ja? Und was bitte soll Pumpkin Spiced Body Lotion? Soll ich mich erst eincremen, dann ablutschen, dann hat die Creme ja gar keine Zeit einzuziehen. Es macht keinen Sinn und überall riecht es nach Kürbisduftkerzen. Und klar, ne, Kürbis ist im Herbst Trend, weil es ist ein Herbstgemüse, aber im Frühling, da haben wir ja zum Beispiel auch Spargel. Gibt es da jetzt in jedem Café im April Spargel Spiced Latte? Oder gibt es eine Spargel Spiced Body Lotion? Habe ich noch nicht gesehen. Und nirgendwo riecht es im Frühling nach Spargel Spiced Duftkerzen. Und ich hoffe inständig, dass ich jetzt keinen Produktentwickler für den nächsten Frühling auf irgendwelche Ideen gebracht habe.
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0: Das Wetter.
1: Morgen starten wir in die neue Woche bei um die 16 Grad. Maximalwerte dann wie heute auch bei 25, 26. Dazu immer mal wieder Sonnenschein im Wechsel mit Wolken. Abends vielleicht sogar ein paar Regentropfen hier und da. Zumindest ein bisschen Regenwahrscheinlichkeit gibt's. Ansonsten aber die nächsten Tage trocken mit viel Sonnenschein. Erst gegen Ende der Woche, so gegen Donnerstag, da kommt auch Regen mit runter.
0: NRW Verkehr.
1: Vorsicht A2 Dortmund-Hannover zwischen Raststätte Gütersloh Süd und Gütersloh. Da brennt gerade ein Fahrzeug. Aktuell ist die Feuerwehr da vor Ort. Nur ein Fahrstreifen ist frei. Gerade auch da ein Kilometer Stau, dauert 40 Minuten länger. Die 3 Frankfurt-Köln zwischen Bad Honnef-Linz und Siebengebirge. Achtung, ein kaputtes Auto auf dem rechten Fahrstreifen und das auch noch in der im Baustellenbereich. Da aktuell 4 Kilometer Stau, dauert über eine halbe Stunde länger. Und noch die A1 Dortmund-Köln zwischen Gevelsberg und Wuppertal-Nord. Da laufen Fahrbahnerneuerungen, sind nur 2 Fahrstreifen frei. Das Ganze noch bis morgen früh um 5. Aktuell dauert es eine Viertelstunde länger. Niklas Lünebach ist hier und jetzt für euch Martin Garrix mit Repeat It. Niklas Lünebach ist hier und jetzt für euch Martin Garrix mit Repeat It. Niklas Lünebach ist hier für euch und jetzt Martin Garrix mit
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1: Niklas Lünebach und jetzt für euch Martin Garrix mit...
2: Ja, ich höre ja schon auf, ist ja gut, Mensch!
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0: The Rasmus mit In the Shadows. Und jetzt wird es Zeit, dass wir nochmal schauen, was das Kino so gebracht hat in dieser Woche. Wieder einige Filme dabei und ihr wisst, was Kino bedeutet.
1: Ist schon wieder Kino dran, dann holen wir unseren Kinomann Jörg Albrecht.
0: Jörg, du hast diesmal gleich zwei Filme für die ganz Kleinen da draußen, zwei Kinderfilme und fängst an mit Emil und die Detektive. Wurde ja schon oft verfilmt, ne?
2: Ja, Erich Kästner hat das Buch vor fast 100 Jahren geschrieben, aber der neue Film, der hat jetzt die Handlung um den 12-jährigen Emil, der nach Berlin kommt und dort mit Hilfe anderer Kinder einen Dieb jagt, in die Gegenwart verlagert, wie man auch deutlich hört.
3: Leute, pass auf, am besten wir tauschen Nummern aus, damit wir uns nicht verlieren.
4: Ja, Emil hat ein Kinderhandy, damit kann ihn nur seine Mutter anrufen.
3: Gib mal, ich kenne da so einen Trick, wie man das hacken kann.
4: Echt jetzt?
3: Ja, klar.
2: So eine Modernisierung, die läuft ja gern mal Gefahr, peinlich zu sein, ist es im Fall von Emil und die Detektive aber überhaupt nicht. Die Neuverfilmung ist richtig gelungen. Und wem ein Dieb im Kino nicht reicht,
3: wir müssen unbedingt rauskriegen, wer die Uhr geklaut hat.
2: Dem kann ich einen weiteren Kinderfilm empfehlen, der diese Woche startet und in dem Bibi Blocksberg, um den Dieb zu stellen, auf Zeitreise gehen muss. Und was sagen wir da?
3: Hex, hex.
0: Ja, und wenn Bibi hext, dann kann das ja eigentlich nur schief gehen. Also zwei richtig coole Filme für Kinder sind in den Kinos gestartet. Einmal Emil und die Detektive und Bibi Blocksberg. Lohnt sich, sagt unser Kinomann Jörg Albrecht.
1: Hallo.

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1: Ich bin Tine Klimach. Union und SPD gehen mit einem handfesten Streit um die geplante Pflegereform in die neue Woche. Die SPD droht mit einer Blockade der Reformpläne, will grundsätzliche Änderungen. Gesundheitsminister Lindemann erteilte dem im ARD-Bericht aus Berlin aber eine Absage.
2: Die SPD fordert einen Beitrag der Privatversicherten zur Pflegereform und einen Pflegedeckel. Den hält Gesundheitsminister Lindemann für zu kurz gesprungen. Er spare wenige 100 Euro bei inzwischen 3.000 bis 4.000 Euro Eigenanteil. Ein Deckel der reinen Pflegekosten löse das strukturelle Problem der Pflege nicht, so Lindemann. Auch einen finanziellen Beitrag der Privatversicherten sehen Unionsvertreter skeptisch. Immerhin, Lindemann gibt sich noch optimistisch. Auch über andere Reformen habe man sich ja schon mal kurz vor knapp geeinigt. Eigentlich soll die Pflegereform am Mittwoch ins Kabinett. Aus Berlin, Ronny Tochau.
1: Nachdem auch die Berliner SPD eine Dreierkoalition mit Linken und Grünen erwägt, stehen in den nächsten Tagen die ersten Sondierungsgespräche an. Zunächst will die Linke getrennt mit Grünen und SPD sprechen.

0: sprechen. Termine wurden noch nicht genannt. Die Berliner Linke hatte als Siegerin der Berlin-Wahl beschlossen, Grüne und SPD zu Sondierungsgesprächen einzuladen. Das Münchner Oktoberfest ist in der ersten Woche mit mehr Menschen gestartet als im Vorjahr. Rund 3,8 Millionen Menschen waren in der ersten Woche auf der Theresienwiese, gut 300.000 mehr als im Vorjahr. Die Festleitung spricht in ihrer Halbzeitbilanz von einer entspannten und friedlichen ersten Woche.
1: Vor allem unter der Woche zieht es deutlich mehr Menschen auf die Wiesen. Da liegt die Besucherzahl mehr als 18% über dem Vorjahr. Am Wochenende waren es dagegen etwas weniger Gäste. Eine entsprechende Kampagne sollte die Massen besser verteilen. Polizei und Sanitäter hatten trotzdem mehr zu tun. Die Polizei registrierte rund 470 Straftaten und Ordnungswidrigkeiten. Überschattet wurde die erste Festwoche von einem tödlichen Unfall. Ein Mitarbeiter eines Fahrgeschäfts wurde von einer Gondel getroffen. Aus München Fabian Schaffer.
0: Ein Flugzeug der Lufthansa ist auf dem Weg von Frankfurt nach Lissabon wegen einer brennenden Powerbank ins französische Lyon umgeleitet worden. Das Gerät habe einem Fluggast gehört und sei im Bereich eines Sitzes in Brand geraten, bestätigte das Unternehmen. Die Crew sicherte die Powerbank. Aus Sicherheitsgründen habe sie sich aber dafür entschieden, nach Lyon auszuweichen. Fluggäste wurden für den nächsten Tag umgebucht. Das waren die Nachrichten mit Tine Klimach.
2: Das Wetter.
3: Ja, da wird's morgen quasi genauso wie heute. Also 1:1 fast. 25, 26 Grad in der Spitze, dazu immer mal wieder Sonnenschein und ein paar Wolken hier und da. Am Abend, da steigt die Regenwahrscheinlichkeit leicht. Ansonsten bleibt es aber dabei, dass es Dienstag, Mittwoch weiter noch sonnig ist, mit so 7 bis 8 Sonnenstunden sogar. Und dann am Donnerstag erst auch Regen mit dabei ist.
2: NRW Verkehr.
3: A2 Dortmund-Hannover. Zwischen Raststätte Gütersloh Süd und Gütersloh. Vorsicht, da brennt ein Fahrzeug. Aktuell läuft da ein Feuerwehreinsatz. Nur ein Fahrstreifen frei. 1 Kilometer Stau, 50 Minuten Zeitverlust. Die 3 Frankfurt-Köln zwischen Bad Honnef-Linz und Siebengebirge. Auch hier Gefahr durch eine Unfallstelle. Dauert aktuell 50 Minuten länger. Und die A1 Dortmund-Köln zwischen Gevelsberg und Kreuz-Wuppertal-Nord. 2 Kilometer, eine Viertelstunde. Kommt hier oben drauf. Das ist wirklich eine Meldung. Also damit hat ja wirklich keiner gerechnet. Züge in NRW sind noch unpünktlicher als vor einem Jahr.
4: Nein, das glaube ich ja gar nicht. Nee, das glaube ich ja nicht.
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0: Loi mit David Puentes, Golden Summer. Ja, Golden Summer am Arsch. Hast du mal rausgeguckt, Loi?
1: Na okay, gerade ist ja noch halbwegs schönes, okay, Spätsommerwetter. Aber der Herbst ist da. Jetzt auch offiziell kalendarischer Herbstanfang ist schon durch. Und unser Kollege Hannes Höfer weiß genau, was das bedeutet.
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3: So, Freunde. Es ist Herbst. Damit aber auch offizieller Start für die Übergangsjacke. Ja! Ja, die gehört zur deutschen DNA wie Krustenbrot. Kein Land der Welt feiert die so ab wie wir. Das ist der VW unter den Kleidungsstücken. Obwohl auch irgendwie so der modische Blinddarm. Haben wir alle, hat aber keine richtige Funktion. Ja, und das ist witzig in einem Land, wo ja alles immer sinnvoll sein muss. Ich meine, die ist nicht wirklich warm, hält nicht so richtig Regen ab, aber trotzdem habe ich davon mehr als Unterhosen. Die passt natürlich zu unserem Wetter hier im Herbst, ne? Kann sich nicht so richtig entscheiden, ist von allen so ein bisschen, aber alleine das Wort Übergangsjacke. Modisch ist das ja oft mehr so ein Untergang. Nimmt man jetzt zum Beispiel mal die Königin der Übergangsjacken, die Steppweste. Mit steigendem Alter und Einkommen steigt ja der Steppwestenindex. Ihr wisst schon, was ich meine. Hier Sylter Softshell. Die Bonzenkutte. Ohne kommst du gar nicht auf den Golfplatz. Mit so einem Ding ist Christian Lindner eingeschult worden. Naja, wem's gefällt. Aber ich habe noch einen tollen Slogan für unser liebstes Kleidungsstück. Übergangsjacken. Hier bin ich Mensch, hier schlüpfe ich rein.
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0: das Wetter.
1: Nass könnte es morgen Abend werden. Da ziehen sich die Wolken ein bisschen dicker zu. Ansonsten tagsüber auch immer mal mit Sonnenschein bis 26 Grad. Abends dann die Regenwahrscheinlichkeit bei so 50%. Also hier und da könnte etwas runterkommen. Generell gilt aber für die nächsten Tage bis Donnerstag relativ sonnig. Immer mal wieder Wolken bis zu 28 Grad sogar Dienstag und Mittwoch. Am Donnerstag dann, da wird es deutlich kühler, um die 20 Grad nur noch maximal. Und da ist dann auch Regen mit dabei.
0: NRW Verkehr.
1: A1 Dortmund-Köln zwischen Gevelsberg und Kreuz Wuppertal Nord aktuell 10 Minuten länger. Und die A3 haben wir noch, Köln-Oberhausen zwischen Köln-Mühlheim und Kreuz Leverkusen 4 Kilometer, 40 Minuten plus. Jetzt für euch Jupiter Jones mit Still. Ich bin Niklas...
2: ich bin Niklas Lüdebach. Schönen Sonntagabend euch.
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1: ein böser Junge. Ein böser Junge bist du. Ja, das ist aber. Meine Güte, hat wohl jemand keinen Hundeführerschein gemacht? Ja. Da wird jetzt zumindest drüber nachgedacht in NRW im Landtag. Da wurde jetzt diskutiert die Woche, ob wir einen Hundeführerschein einführen für alle Hundehalter. Ja, wir haben mal nachgefragt, wie ihr das so findet.
2: Gar nicht gut. Ja, nur Geldbeschafferei für die Hundeschulen. Ruf hier mal auf. Also grundsätzlich ist dagegen ja nichts einzuwenden. Und den Sachkundenachweis, den man bisher gemacht hat, der reicht an für sich vollkommen aus.
3: Finde ich gut, weil ich glaube, genug unterwegs sind, die einen gebrauchen könnten.
4: Ja, bestimmt, ja. Nicht nur für den Hund.
5: Natürlich ist das schön, wenn die Hunde, wenn man keine Angst haben muss. Wenn mir jemand entgegenkommt mit Hund und der hört und ein bisschen erzogen ist.
6: Ja, viele halten sich Hunde, wo die überhaupt nicht mit umgehen können.
5: Aber viele gehen da sowieso schon in eine Hundeschule, ne? Ich glaube, das wäre okay.
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1: Ich bin Tine Klimach. Mit einem Streit um die geplante Pflegereform starten Union und SPD in die neue Woche. Eigentlich wollte Gesundheitsminister Lindemann seine Pläne am Mittwoch vom Kabinett verabschieden lassen. Die SPD droht aber mit einer Blockade von seinen Sparplänen. Lindemann selbst wollte den Streit nicht zu hoch hängen. Man habe sich bei der letzten Reform für die Krankenversicherung auch erst 2 Stunden vor der Kabinettsbefassung geeinigt, sagte er in der ARD. Die Schweizer wollen sich nicht stärker abschotten. Eine Initiative zu strikterer Neutralität ist bei einer Volksabstimmung gescheitert. Die Abstimmung war brisant, denn es ging um eine Zusammenarbeit der Schweiz mit Nachbarländern und auch um Russland-Sanktionen.
2: Die große Mehrheit der Wählerinnen und Wähler wollte keine weitere Abschottung der Schweiz. Mit der von rechts forcierten Abstimmung sollte eine striktere Auslegung der Neutralität in die Verfassung geschrieben werden. Sanktionen gegen Länder, die Kriege starten, wären dann nicht mehr möglich gewesen, dagegen aber Geschäfte mit Kriegsparteien. Gegner hatten darauf gepocht, dass die Schweiz einen moralischen Kompass behält und Täter nicht genauso wie Opfer behandelt.

0: handelt. Aus Genf, Christiane Ölrich.
1: Der Fleischkonsum in Deutschland ändert sich. Der Trend geht aber weniger zum vollständigen Verzicht als vielmehr zu einem bewussteren Umgang. Zwar kaufen etwas weniger Haushalte Fleisch und Wurst als noch vor einigen Jahren, aber die verbliebenen Käufer legen bei den Mengen zu. Das geht aus Daten von YouGov und dem Sinus-Institut hervor.
2: Deutschland ist und bleibt ein Land der Fleischesser. 93% der befragten Haushalte haben in diesem Jahr schon Fleisch gekauft. Also fast alle, auch wenn es 2 Prozentpunkte weniger waren als 2022. Die gekaufte Fleischmenge nahm etwas zu. Viele wollen sich bewusster und ausgewogener ernähren. Einen klaren Fleischlostrend gibt's laut Umfrage aber nicht. Gut jeder vierte Fleischesser plant zwar, seinen Konsum von Fleisch und Wurst zu reduzieren, aber nur wenige wollen Vegetarier oder Veganer werden. Uli Reitinger, Nachrichtenredaktion.
1: Ein Reisebus ist am Morgen im Ostallgäu verunglückt. 2 Menschen sind dabei gestorben, als der Reisebus auf dem Weg zum Münchner Oktoberfest von der Fahrbahn abkam und umkippte. Viele weitere Menschen der philippinischen Reisegruppe kamen zu Schaden. Der Reisebus war ohne Beteiligung weiterer Fahrzeuge nach rechts von der Fahrbahn abgekommen. Die Ermittlungen zur Unfallursache laufen.
3: Das waren die Nachrichten mit Tine Klimach.
4: Das Wetter.
5: Morgen starten wir in die neue Woche bei um die 16 Grad. Maximalwerte dann wie heute auch bei 25, 26. Dazu immer mal wieder Sonnenschein im Wechsel mit Wolken. Abends vielleicht sogar ein paar Regentropfen hier und da. Zumindest ein bisschen Regenwahrscheinlichkeit gibt's. Ansonsten aber die nächsten Tage trocken mit viel Sonnenschein. Erst gegen Ende der Woche, so gegen Donnerstag, da kommt auch Regen mit runter.
4: NRW Verkehr.
5: A1 Köln-Euskirchen am Kreuz Köln-West, die Überleitung zur A4 in Richtung Aachen. Vorsicht, eine Unfallstelle. Die 1 Dortmund-Köln zwischen Gevelsberg und Kreuz Wuppertal-Nord. 2 Kilometer Stau sind 10 Minuten obendrauf. Und die 3 Köln-Oberhausen zwischen Köln-Mülheim und Kreuz Leverkusen. Da dauert es gerade eine Dreiviertelstunde länger. Ja, das war wohl nichts. Auch das zweite Spiel in seiner Karriere als deutscher Nationaltrainer hat Klopp nicht gewonnen. In diesem Fall tatsächlich sogar verloren. 0:1 geht's aus in Augsburg. Die Deutschen gegen Griechenland. Griechenland tatsächlich das erste Mal überhaupt, dass sie die deutsche Nationalmannschaft besiegen. Na gut, man muss natürlich dazu sagen, der Klopp, er experimentiert auch viel mit seiner Startelf, hat ja quasi da einmal komplett alles ausgetauscht, einmal eine komplette zweite Mannschaft aufgestellt. Ich habe ja so ein bisschen das Gefühl, der experimentiert einfach und da wird sich noch einiges ändern. Das wird schon noch. Wir haben ja noch 2 Jahre bis zur EM, Leute.
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0: Ja, es ist jetzt vorbei. Ne? Müssen wir jetzt auch nicht schön reden. Es ist aus und vorbei. Gibt kein Zurück mehr. Der Sommer ist durch. Wir hatten schon den meteorologischen Herbstanfang. Jetzt diese Woche am Mittwoch auch den kalendarischen Herbstanfang. Es ist absolut und offiziell Herbst. Und das hat auch Laura Potting mitbekommen.
1: Here we go. Von 0 auf Potting.
2: Ich bin's, Laura. Es ist wieder die Zeit der Schals, die so groß sind, da könntest du den Kölner Dom mit einwickeln. Weißt du, wenn du als Typ 20 Minuten nach deiner Freundin suchst, während die ganze Zeit neben dir steht und winkt, du sie aber vor lauter Schal für einen Kleiderständer gehalten hast. Der Herbst ist auch die Zeit der echten, krassen Kerle. Die trotz Herbstwetter noch in kurzer Hose zur Arbeit kommen und dann ihre 5 Minuten Fame genießen können, wenn sie sagen, mir macht die Kälte gar nichts aus.
1: Har, har, har.
2: Der Herbst ist ohnehin die Zeit der Mode, die ich nicht verstehe. Was zum Beispiel ist der Sinn eines bauchfreien Pullovers? Pullis haben nur 2 Zweckmäßigkeiten. Erstens warm halten, zweitens kaschieren, wenn du zu viele Pommes gegessen hast, drittens nach dem Freund riechen. Okay, das waren 3, aber keiner davon ist zu kurz sein. Der Herbst ist übrigens auch die Zeit, wo jeder Mensch denkt, er müsste die Deko zu Hause jetzt unbedingt aus allem basteln, was draußen auffindbar ist. Laub, Kartoffeln, die Nachbarskatze. Okay, es war ein Witz, aber im Ernst. Überall werden jetzt fragwürdige Männchen aus Kastanien und angelutschten Zahnstochern zusammengedengelt oder Gesichter in Kürbisse geschnitzt. Wobei, das ist gar nicht mal schlecht. Mehr Kürbisse als Deko, sage ich. Umso weniger werden sie als Essen angeboten. Zum Abschluss noch die Frage, was ist der Unterschied zwischen Herbsttee, Kuscheltee und Herbstgefühletee? Und warum habe ich noch keine Kuscheldecke mit Ärmeln?
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0: das Wetter.
1: Ja, da wird es morgen quasi genauso wie heute. Also 1:1 fast. 25, 26 Grad in der Spitze, dazu immer mal wieder Sonnenschein und ein paar Wolken hier und da. Am Abend, da steigt die Regenwahrscheinlichkeit leicht. Ansonsten bleibt es aber dabei, dass es Dienstag, Mittwoch weiter noch sonnig ist, mit so 7 bis 8 Sonnenstunden sogar. Und dann am Donnerstag erst auch Regen mit dabei ist.
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1: Die 46 Wuppertal Düsseldorf zwischen Düsseldorf-Wersten und Universitätstunnel. Vorsicht, da sind Fahrradfahrer auf der Fahrbahn. Und die A3 Köln-Oberhausen zwischen Köln-Mühlheim und Kreuz-Leverkusen. 4 Kilometer Stau sind 40 Minuten, die da oben drauf kommen. Niklas Lühnebach hier für euren Sonntagabend. Und gleich singt Teddy Swims einen Song über dich da draußen. Perfect Man.
2: Schleimer.
1: Ja, ist ja gut.
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0: The Reason hier für euch. Ja, und da wird wahrscheinlich auch nach Gründen gesucht, warum wir denn so abgelost haben gegen Griechenland. Das zweite Spiel als Nationaltrainer Jürgen Klopp hatte diesmal verloren. Nicht mal mehr unentschieden wie noch gegen die Niederlande. Wir hatten unseren Action-Reporter vor Ort. Der erzählt uns jetzt mal so ein bisschen, was da los war.
1: Er ist unser Action-Mann. Es ist Sebastian.
0: Ja, traurige Bilanz. Ein Unentschieden, eine Niederlage. Jürgen Klopp auch in seinem zweiten Spiel als Nationaltrainer der DFB-Mannschaft konnte er nicht gewinnen. 0:1 ging es am Ende gegen Griechenland aus. Und für uns in Augsburg beim Spiel mit dabei war unser Action-Reporter Sebastian. Sebastian, wie hast du das Spiel erlebt?
2: Gar nicht. Ich bin am falschen Stadion.
0: Was? Wie konnte das denn passieren?
2: Ich dachte, die spielen in Griechenland.
0: Na dann, gönn dir eine Uso.
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1: Ich bin Tine Klimach. Die SPD im Bundestag bleibt dabei. Die Reformpläne für die Pflege müssen überarbeitet werden. Die SPD wolle keine Pflegereform, die lediglich das nächste Finanzloch stopfe und die Rechnung an die Menschen weitergebe, hieß es. Gesundheitsminister Lindemann hält weiter an geplanten Kürzungen fest.
2: Die SPD droht damit, die Pflegereform im Bundestag zu blockieren. Die Pflegekassen selbst, sie wollen eine Reform, wollen Kürzungen bei den Leistungen für die Pflegebedürftigen. Die Kassen sitzen auf einem Milliardendefizit. Pflege dürfe kein Armutsrisiko sein, heißt es wiederum von der SPD. Bundesgesundheitsminister Lindemann will seine Reformpläne an sich am Mittwoch in den Bundestag einbringen. Lea Matschulat, Nachrichtenredaktion.
1: Das US-Militär ist nun vollständig aus dem Irak abgezogen. Das bestätigte ein irakischer Regierungsvertreter der DPA. Eine offizielle Bestätigung der USA gibt es noch nicht. Auf den Abzug hatten sich der Irak und die USA 2024 geeinigt. In vergangenen Jahren waren laut Pentagon noch rund 2500 US-Soldaten im Irak stationiert. Die Sicherheitslage hat sich durch den Irankrieg auch im Irak erneut verschlechtert. Dadurch kam es zu hunderten Angriffen auf US-Einrichtungen, aber auch auf Ziele kurdischer Kräfte. Papst Leo ist bei seinem Frankreich-Besuch mit Opfern sexuellen Missbrauchs durch katholische Geistliche zusammengekommen. Das Treffen fand im Wallfahrtsort Lourdes im Südwesten des Landes statt. Leo versprach, sich für sie einzusetzen, damit sich das erlittene Unrecht für andere nicht wiederholt, wie er sagte. Zuvor hatte der Papst bei einer Messe mit 150.000 Teilnehmern von tiefen Wunden und schmerzhaften Fehltritten gesprochen, die in der Kirche begangen worden seien. Zum Sport. Das Heimdebüt von Jürgen Klopp als Bundestrainer ist misslungen. Die deutsche Fußballnationalmannschaft verlor am Abend in Augsburg gegen Griechenland mit 0:1.
3: Im zweiten Spiel unter Jürgen Klopp schon der erste Rückschlag. Das deutsche Team mit

0: 5 Änderungen in der Startelf, unter anderem feiert der Hoffenheimer Conte sein Debüt. Doch es ist nicht viel zu sehen von der Offensive. Wenig kreative Ideen gegen die stabile Defensive der Griechen. Die werden nach vorne immer wieder gefährlich und gehen nach 74 Minuten in Führung, dank einer schlampigen deutschen Abwehr. Großer Jubel bei den lautstarken Griechenland-Fans. Jürgen Klopp hat noch einiges zu tun. Thomas Bremser, Nachrichtenredaktion.
1: Das Wetter. Diese Nacht zum Montag, die bleibt meistens trocken, mal mehr, mal weniger Wolken und dazu Tiefstwerte von 16 bis 10 Grad. Örtlich bildet sich auch Nebel. Im Laufe des Tages geht es dann rauf auf 25 bis 29 Grad. Neben der Sonne gibt's Wolken und es kann auch hier und da mal ein bisschen was an Regen runterkommen.
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3: A3 Köln-Oberhausen zwischen Köln-Mülheim und Kreuz-Leverkusen 4 Kilometer Stau, 30 Minuten Zeitverlust. Wir wünschen allen unterwegs gute Fahrt.
1: Na, nachdem der Sonntag wettertechnisch so ein Traum war, feiern wir ihn noch ein bisschen. Jetzt um kurz nach 12 mit Hügel und Moving to the Sun. Und gleich gibt's dann noch Mark Forster mit seinem Au revoir. So geht's durch die Nacht. Ich bin Sven Sandbote. Grüß euch.
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0: Entspannt durch die Nacht rein in den Montag mit Cyndi Lauper und ihr Time After Time. Willkommen zu Ingrid Kühne. Wenn die von ihrer Familie erzählt, dann habt ihr relativ schnell raus. Ihr Mann und ihr Sohn, die liefern scheinbar mehr als genug Material für eine ganze Comedy-Bühnenshow. Und genau deshalb ist sie natürlich wieder mit dabei bei der Comedy-Camp-Tour. Jetzt am Sonntag geht's los, zusammen mit Mirja Böß, Laura Brümmer und Mirja Regensburg. Am 4. Oktober machen wir den Anfang in Bergheim zusammen mit Ingrid. Und bevor es dann soweit ist zum Ende der Woche, jetzt erstmal so ein kleiner Vorgeschmack. Eine schöne Familiengeschichte für diese Nacht für euch.
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3: Also ich bin froh, dass wir den jetzt so groß gekriegt haben. Ist ein bisschen unselbstständig, das merkst du. Ne? Der wohnt auch zu nah für dran. Ne? Kriegst du nachts dann eine WhatsApp, ne? Sitzt senkrecht im Bett. Mama zählt nass, ja. Ich sag, was? Mama zählt nass, ja. Sagt er, was meint der? Ich sag, Mama, ich stehe am Schützenfestzelt, es regnet, holst du mich ab. Ja, und als Mutter, was machst du, ne? Schlappen an, Strickjacke an, Joggingbuchse, dann holst du das Kind ab, ne? Standen sie noch mit vier Männern, ne? Also Sven und die drei, die den gestützt hatten. Und dann habe ich den wirklich, ich hab die nach Hause gebracht, die Jungen nach Hause, und zu Hause nur eine Decke drüber. Und daran merkst du, der ist noch nicht selbstständig. Ich bin nämlich gerade wieder zu Hause. Und was ist, kriege ich wieder eine WhatsApp. Sagt er, Mama, brauchst doch nicht kommen, ich bin schon zu Hause.
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0: das Wetter.
1: Heute Nacht ziehen nur einzelne Wolken durch, es bleibt trocken und die Werte gehen auf 16 bis 10 Grad zurück. Hier und da kann sich vor allem in den Morgenstunden auch so ein bisschen was an Nebel bilden. Der Montag bringt uns dann sommerlich warme 29 Grad in der Spitze. Dazu neben der Sonne mehr Wolken als noch am Wochenende und die Trockenheitsgarantie gibt's auch nicht mehr. Hier und da sind auch mal Schauer möglich.
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2: Hier die aktuelle Verkehrslage. A3 Köln-Oberhausen zwischen Köln-Mülheim und Kreuz-Leverkusen. 3 Kilometer Stau, 28 Minuten Zeitverlust. Weiterhin auf der A40 Dortmund-Essen zwischen Dortmund-Hombruch und Dortmund-Barob. 1 Kilometer stockender Verkehr. Und zusätzlich auf der A52 Düsseldorf-Mönchengladbach zwischen Kreuz-Karst und Schiefbahn. 1 Kilometer zähfließender Verkehr, 7 Minuten längere Fahrzeit. Wir wünschen allen unterwegs gute Fahrt.
1: Für eure Nachtschicht gleich Musik von Leonie, Don't Worry am Start. Jetzt ein Song, der ist mittlerweile auch schon wieder 15 Jahre alt. Sunrise Avenue, aber klingt immer noch gut und kommt auch gut jetzt in der Nacht. I Don't Dance. Ich bin Sven Sandbote.
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1: Ich bin Tine Klimach. Der Reformstreit der Koalition beim Thema Pflege spitzt sich zu. Die SPD hat angekündigt, die Pflegereform aus dem CDU-geführten Gesundheitsministerium zu blockieren, wenn sie nicht überarbeitet wird. Medienberichte über ein Krisentreffen von Union und SPD heute Abend wurden noch nicht bestätigt.
2: In der Regierung spricht man weniger von einem Krisentreffen, sondern von internen Verhandlungen auf Arbeitsebene. Und Gesundheitsminister Linnemann gab sich am Abend in der ARD optimistisch. Schon früher habe man sich in der Regierung teilweise erst 2 Stunden vor dem Einbringen einer Reform ins Kabinett darauf geeinigt. Der Streit sei also gerade nichts Ungewöhnliches. Allerdings sind Kompromisse kaum abzusehen. Die SPD will konkrete Änderungen jetzt. Die Union lehnt die ab. Die SPD will als erstes sofort strukturelle Reformen, die Union dafür erst Ende Oktober eine Kommission einsetzen, die dann wohl Monate für Ergebnisse bräuchte. Aus Berlin, Ronny Torau.
1: In Südwestengland wurden am Wochenende in der Nähe einer Militärbasis 5 Männer festgenommen. Gegen sie wird nun, nach Angaben der britischen Polizei, wegen der Vorbereitung einer terroristischen Tat ermittelt. Die Festnahmen erfolgten, nachdem der Polizei 3 verdächtige Fahrzeuge aufgefallen waren. Sie seien in Richtung Luftwaffenstützpunkt Fairford unterwegs gewesen. Er wird auch von den USA genutzt. Laut US-Präsident Trump wollten die Männer großen Schaden anrichten. Weiteres ist nicht bekannt. Was tun bei kaputter Ware? Händler müssen jetzt in der EU sichtbarer über Kundenrechte informieren. Ab jetzt müssen dafür in der ganzen EU 2 einheitliche Labels verwendet werden.
3: Das eine ist das sogenannte Gewährleistungslabel. Das wird nicht an dem Gegenstand angebracht, den man kauft, sondern es wird überall an der Wand oder neben der Kasse zu sehen sein, mit einer Menge Text. Der klärt unter anderem darüber auf, dass es in der EU eine Gewährleistung von mindestens 2 Jahren gibt. Außerdem gibt es künftig ein sogenanntes Garan-Label. Das sieht man, wenn der Händler ohne zusätzliche Kosten mehr als 2 Jahre Garantie gibt. Aus Brüssel, Dieter Ebeling.
1: Zum Sport. Im ersten Heimspiel mit dem neuen Bundestrainer Jürgen Klopp hat die deutsche Fußballnationalmannschaft eine überraschende Niederlage gegen Griechenland kassiert. Nach dem 0:1 in Augsburg fielen die Deutschen auf den 3. Tabellenplatz in der Nations League Gruppe 2 zurück. Nächster deutscher Gegner ist Serbien am kommenden Donnerstag in München.
0: Das Wetter.
4: Die Nacht ist wechselnd bewölkt und überwiegend trocken bei 16 bis 10 Grad, vor allem so in Bach-, Fluss- und Kanalnähe. Ja, da kann sich auch mal so ein bisschen was an Nebel bilden. Am Tag geht es dann rauf auf 25 bis 29 Grad. Neben der Sonne einige Wolken und eine Trockenheitsgarantie, die haben wir nicht mehr. Es kann mal für

0: einen oder anderen Schauer reichen.
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2: A3 Köln-Oberhausen zwischen Köln-Mülheim und Kreuz-Leverkusen, 3 Kilometer Stau, 9 Minuten Zeitverlust. Und A40 Dortmund-Essen zwischen Dortmund-Hombruch und Dortmund-Barup, 1 Kilometer stockender Verkehr. Wir wünschen allen unterwegs gute Fahrt.
3: Das ist eine schöne Challenge. Wir gucken gleich mal, wie gelenkig ihr noch in der Hüfte seid, nämlich dann, wenn Jennifer Lopez läuft. Ain't Your Mama. Vorher gibt's noch Musik aus NRW. Hier ist der gute Kamerad und Be Mine für die Nacht. Ich bin Sven Sandbote. Kommt gut rein in diesen Montag.
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0: Und hier ist der Song, der die Swifties gerade verrückt macht. Der neue Song von Taylor Swift nämlich. Hier ist Patient Zero, mit dem geht's durch die Nacht. Habt eine schöne. Ich bin Sven Sandbote.

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0: Das Wetter.
1: Diese Nacht zum Montag, die bleibt meistens trocken, mal mehr, mal weniger Wolken und dazu Tiefstwerte von 16 bis 10 Grad. Örtlich bildet sich auch Nebel. Im Laufe des Tages geht es dann rauf auf 25 bis 29 Grad. Neben der Sonne gibt es Wolken und es kann auch hier und da mal ein bisschen was an Regen runterkommen.
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2: A3 Köln-Oberhausen, zwischen Köln-Mülheim und Leverkusen-Zentrum 1 Kilometer Stau und A40 Dortmund-Essen, zwischen Dortmund-Hombruch und Dortmund-Barup 1 Kilometer stockender Verkehr. Wir wünschen allen unterwegs gute Fahrt.
1: Ja, das Wochenende ist vorbei, aber die Musik von The Weeknd, die kommt auch in der Nacht von Sonntag auf Montag richtig gut. Dancing in the Flames.
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1: Und jetzt erstmal die All-American Rejects und Gives You Hell. So geht's durch die Nacht. Ich bin Sven Sandbote und bringe euch rein in diesen 28. September. 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
1: Ich bin Tine Klimach. Mit einem Streit um die geplante Pflegereform starten Union und SPD in die neue Woche. Eigentlich wollte Gesundheitsminister Lindemann seine Pläne am Mittwoch vom Kabinett verabschieden lassen. Die SPD droht aber mit einer Blockade von seinen Sparplänen. Lindemann selbst wollte den Streit nicht zu hoch hängen. Man habe sich bei der letzten Reform für die Krankenversicherung auch erst 2 Stunden vor der Kabinettsbefassung geeinigt, sagte er in der ARD. Die Schweizer wollen sich nicht stärker abschotten. Eine Initiative zu strikterer Neutralität ist bei einer Volksabstimmung gescheitert. Die Abstimmung war brisant, denn es ging um eine Zusammenarbeit der Schweiz mit Nachbarländern und auch um Russland-Sanktionen.
2: Die große Mehrheit der Wählerinnen und Wähler wollte keine weitere Abschottung der Schweiz. Mit der von rechts forcierten Abstimmung sollte eine striktere Auslegung der Neutralität in die Verfassung geschrieben werden. Sanktionen gegen Länder, die Kriege starten, wären dann nicht mehr möglich gewesen. Dagegen aber Geschäfte mit Kriegsparteien. Gegner hatten darauf gepocht, dass die Schweiz einen moralischen Kompass behält und Täter nicht genauso wie Opfer behandelt. Aus Genf, Christiane Ulrich.
1: Die Verbraucherzentralen fordern ein einheitliches, einfaches Fahrpreismodell im gesamten öffentlichen Personennahverkehr. Die Chefin des Bundesverbands Ramona Popp sagte der dpa, wer in Deutschland Bus und Bahn nutzt, braucht ein Tarifsystem, das überall gleich funktioniert. Der Verband schlägt ein Preismodell vor, das sich allein an der genutzten Zeit im ÖPNV orientiert. Konkret sollte es nur noch 5 Ticketarten geben. Zum Sport. In der Nations League hat die deutsche Fußballnationalmannschaft am Abend in Augsburg gegen Griechenland mit 0:1 verloren. Für die Gäste war es der erste Sieg überhaupt gegen Deutschland. Nach dem Spiel meinte Trainer Jürgen Klopp:
3: Was den Kader angeht, bin ausschließlich ich verantwortlich. Also ist ja auch absolut. Ich nehme das voll auf meine Kappe, ist keine Frage. Aber ansonsten ist nichts passiert. Aber wir haben ein Spiel verloren und das sollten wir eben nicht zur Gewohnheit werden lassen. Das ist nicht das Erste, das ich verloren habe. Es wäre extrem lässig, wenn es das Letzte gewesen wäre. Da bin ich mir aber auch nicht so sicher. Es geht immer darum, dass man aus Spielen das Richtige mitnimmt.
1: Nächster deutscher Gegner ist Serbien am kommenden Donnerstag in München.
0: Das Wetter.
4: Heute Nacht ziehen nur einzelne Wolken durch, es bleibt trocken und die Werte gehen auf 16 bis 10 Grad zurück. Hier und da kann sich vor allem in den Morgenstunden auch so ein bisschen was an Nebel bilden. Der Montag bringt uns dann sommerlich warme 29 Grad in der Spitze. Dazu neben der Sonne mehr Wolken als noch am Wochenende und die Trockenheitsgarantie gibt's auch nicht mehr. Hier und da sind auch mal Schauer möglich.
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5: Hier die aktuelle Verkehrslage: A3 Köln-Oberhausen zwischen Köln-Mülheim und Leverkusen-Zentrum 1 Kilometer Stau. Weiterhin auf der A40 Dortmund-Essen zwischen Dortmund-Hombruch und Dortmund-Warob 1 Kilometer stockender Verkehr. Und zusätzlich auf der A52 Düsseldorf-Mönchengladbach zwischen Karstnord und Schiefbahn dichter Verkehr, 8 Minuten längere Fahrzeit. Wir wünschen allen unterwegs gute Fahrt.
4: Grüße heute Nacht in die Krankenwagen, in die Notarztwagen oder auch in die Notaufnahmen und in die Stationen in den Krankenhäusern.